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1: Ich bin Dario Jecker. Guten Morgen. Gestern Abend ist zum 50. Mal der Prix Valo verliehen worden. In verschiedenen Kategorien haben Schweizer Musikerinnen und Musiker eine Sterntrophäe ergattert, so etwa die Band Hecht, die Schweizer ESC-Kandidatin von 2025 Zoe Meh und das Schweizer Musikurgestein Stefan Eicher. Weltweit hat die Pressefreiheit einen historischen Tiefstand erreicht. Das stellt die Organisation Reporter ohne Grenzen zum heutigen Tag der Pressefreiheit fest. Die Lage in der Schweiz hingegen sei eher gut. Die Schweiz verbesserte sich in der Rangliste um einen Platz, auch wegen des Rückfalls von Portugal, und belegt nun Rang 8. Laut Reporter ohne Grenzen belasten jedoch rechtliche Probleme, insbesondere die Anwendung des Bankgeheimnisses auf Journalistinnen und Journalisten, die Medien weiterhin stark. Eine riesige Menschenmenge hat sich gestern in Fribourg versammelt, um die Parade der Eishockeyspieler von Gotteron zu verfolgen. Diese feierten den ersten Schweizer Meistertitel. Die Organisatoren hatten mit rund 50.000 Zuschauern gerechnet. Die Polizei schätzte die Zahl am Abend auf mehr als 80.000. Auf einem an den Seiten offenen Sattelschlepper schwenkte die Mannschaft den Pokal vor der Friburger Bevölkerung. Zu früh zum Feiern. Der FC Thun muss noch auf seine Meisterfeier warten. Thun verliert nämlich auswärts gegen Basel mit 3:1. Winterthur und der FC Zürich spielen ein 2:2 unentschieden und Lausanne unterliegt dem FC Luzern mit 1:3. Heute tritt das Tabellenzweite St. Gallen gegen Sion an. Sollte St. Gallen heute nicht 3 Punkte holen, wird der FC Thun vom Sofa aus Meister.
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1: Freundlich ist das Wetter am heutigen Sonntag. Es hat leichte Wolken im Mittelland und auch im Osten dürfte es aber gleich recht sonnig werden heute. Im Westen haben wir ein paar Schauer und Gewitter. Die Höchstwerte liegen heute zwischen 19 und 25 Grad.
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1: Nichts zu melden von der Strasse. Ich wünsche gute Fahrt.
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1: Ich bin Dario Jecker. Guten Morgen. Weltweit hat die Pressefreiheit einen historischen Tiefstand erreicht. Das stellt die Organisation Reporter ohne Grenzen zum heutigen Tag der Pressefreiheit fest. Die Lage in der Schweiz hingegen sei eher gut. Die Schweiz verbesserte sich in der Rangliste um einen Platz, auch wegen des Rückfalls von Portugal, und belegt nun Rang 8. Laut Reporter ohne Grenzen belasten jedoch rechtliche Probleme, insbesondere die Anwendung des Bankgeheimnisses, auf Journalistinnen und Journalisten die Medien weiterhin stark. Gestern Abend ist zum 50. Mal der Prix Valo verliehen worden. In verschiedenen Kategorien haben Schweizer Musikerinnen und Musiker eine Sterntrophäe ergattert, so etwa die Band Hecht, die Schweizer ESC-Kandidatin von 2025 Zoe Meh und das Schweizer Musikurgestein Stefan Eicher. Nicht zuletzt wurde der heute 80-jährige Musikmanager und Unternehmer Freddy Burger mit dem Ehrenprix Valo für sein Lebenswerk gewürdigt. Der Prix Valo gilt als wichtigster Preis im Schweizer Showbusiness. Eine riesige Menschenmenge hat sich gestern in Fribourg versammelt, um die Parade der Eishockeyspieler von Gotteron zu verfolgen. Diese feierten den ersten Schweizer Meistertitel. Die Organisatoren hatten mit rund 50.000 Zuschauern gerechnet. Die Polizei schätzte die Zahl am Abend auf mehr als 80.000. Auf einem an den Seiten offenen Sattelschlepper schwenkte die Mannschaft den Pokal vor der Friburger Bevölkerung. Zu früh zum Feiern. Der FC Thun muss noch auf seine Meisterfeier warten. Thun verliert nämlich auswärts gegen Basel mit 3:1. Winterthur und der FC Zürich spielen ein 2:2 unentschieden und Lausanne unterliegt dem FC Luzern mit 1:3. Heute tritt das Tabellenzweite St. Gallen gegen Sion an. Sollte St. Gallen heute nicht 3 Punkte holen, wird der FC Thun vom Sofa aus Meister. An der Euro-Hockey-Tour in Tschechien verliert die Schweiz das zweite Spiel gegen Finnland mit 3:5. Tschechien unterliegt Schweden mit 2:4. Bereits das erste Spiel hatte das Schweizer Nazi-Team um Jan Kadieu mit 1:8 gegen Schweden verloren.
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1: Freundlich ist das Wetter am heutigen Sonntag. Es hat leichte Wolken im Mittelland und auch im Osten dürfte es aber gleich recht sonnig werden heute. Im Westen haben wir ein paar Schauer und Gewitter. Die Höchstwerte liegen heute zwischen 19 und 25 Grad.
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1: Nichts zu melden von der Strasse. Es rollt und ich wünsche gute Fahrt.

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3: Im Studio der Dario Jecker. Die Parteien sind großteils nicht mit dem Bundesrat einverstanden. Dieser will die Kommissionen neu ordnen, die sich außerhalb vom Parlament mit zugeteilten Themen befassen. Der Bundesrat will 15 Kommissionen weniger. Entweder werden diese abgeschafft oder neu aufgeteilt. Die SP beispielsweise lehnt die Streichungen und Zusammenlegungen strikt ab. Die FDP hingegen findet, noch weniger wäre effizienter und die SVP will entschlacken. Kommissionen wie beispielsweise die Eidgenössische Kommission gegen Rassismus könne weg. Angriffe gegen Kliniken und Helfer. In den vergangenen 10 Jahren zählten die Vereinten Nationen und Hilfsorganisationen fast 10'000 Angriffe auf Gesundheitseinrichtungen und Personal. Heute ist der 10. Jahrestag der Resolution 2286 des UNO-Weltsicherheitsrates. Mit der haben sich die Länder verpflichtet, medizinisches und humanitäres Personal sowie deren Infrastruktur zu schützen. 10'000 Angriffe gab es in den vergangenen 10 Jahren trotzdem. Die Staaten hätten bei ihrer Verpflichtung versagt, sagt ein Sprecher des Internationalen Komitees vom Roten Kreuz. Die USA ziehen 5'000 Soldaten aus Deutschland ab. US-Verteidigungsminister Hegseth hatte das am Freitag angeordnet. Das US-Verteidigungsministerium machte deutlich, die Abzugsentscheidung folge einer Überprüfung der US-Truppenpräsenz in Europa. Nun hat sich Präsident Trump dazu geäußert. Er sagte, die USA werden stark reduzieren und zwar um weit mehr als 5'000 Soldaten, so Trump. Derzeit sind rund 85'000 amerikanische Soldaten in Europa stationiert, 39'000 davon in Deutschland. Der Vulkan Mayon auf den Philippinen ist aktiv geworden und hat seine Umgebung mit dicker Asche bedeckt. Insgesamt seien seit gestern 52 Dörfer rund um den Vulkan davon betroffen, melden die Behörden laut der Agentur PNA. Feuerwehren und Hilfstrupps wurden in die Region geschickt, um die Bevölkerung zu unterstützen.
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3: Freundlich ist das Wetter am heutigen Sonntag. Es hat leichte Wolken im Mittelland und auch im Osten dürfte es aber gleich recht sonnig werden heute. Im Westen haben wir ein paar Schauer und Gewitter. Die Höchstwerte liegen heute zwischen 19 und 25 Grad.
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3: Ja, jetzt kommen die ersten heim. Man merkt es, 2 Kilometer Stau vor dem Gotthardtunnel. 20 Minuten länger geht es, wenn ihr von Süden Richtung Norden unterwegs sind. Das ist aber schon alles von der Strasse. Ich wünsche eine ganz gute Fahrt.
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1: Im Studio der Dario Jecker. Die Parteien sind großteils nicht mit dem Bundesrat einverstanden. Dieser will die Kommissionen neu ordnen, die sich außerhalb vom Parlament mit zugeteilten Themen befassen. Der Bundesrat will 15 Kommissionen weniger. Entweder werden diese abgeschafft oder neu aufgeteilt. Die SP beispielsweise lehnt die Streichungen und Zusammenlegungen strikt ab. Die FDP hingegen findet, noch weniger wäre effizienter und die SVP will entschlacken, Kommissionen wie beispielsweise die Eidgenössische Kommission gegen Rassismus könne weg. Angriffe gegen Kliniken und Helfer. In den vergangenen 10 Jahren zählten die Vereinten Nationen und Hilfsorganisationen fast 10'000 Angriffe auf Gesundheitseinrichtungen und Personal. Heute ist der 10. Jahrestag der Resolution 2286 des UNO-Weltsicherheitsrates. Mit der haben sich die Länder verpflichtet, medizinisches und humanitäres Personal sowie deren Infrastruktur zu schützen. 10.000 Angriffe gab es in den vergangenen 10 Jahren trotzdem. Die Staaten hätten bei ihrer Verpflichtung versagt, sagt ein Sprecher des Internationalen Komitees vom Roten Kreuz. Die USA ziehen 5.000 Soldaten aus Deutschland ab. US-Verteidigungsminister Hegseth hatte das am Freitag angeordnet. Das US-Verteidigungsministerium machte deutlich, die Abzugsentscheidung folge einer Überprüfung der US-Truppenpräsenz in Europa. Nun hat sich Präsident Trump dazu geäußert. Er sagte, die USA werden stark reduzieren und zwar um weit mehr als 5.000 Soldaten, so Trump. Derzeit sind rund 85.000 amerikanische Soldaten in Europa stationiert, 39.000 davon in Deutschland. Der Vulkan Mayon auf den Philippinen ist aktiv geworden und hat seine Umgebung mit dicker Asche bedeckt. Insgesamt seien seit gestern 52 Dörfer rund um den Vulkan davon betroffen, melden die Behörden laut der Agentur PNA. Feuerwehren und Hilfstrupps wurden in die Region geschickt, um die Bevölkerung zu unterstützen.
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1: Freundlich ist das Wetter am heutigen Sonntag. Es hat leichte Wolken im Mittelland und auch im Osten dürfte es aber gleich recht sonnig werden heute. Im Westen haben wir ein paar Schauer und Gewitter. Die Höchstwerte liegen heute zwischen 19 und 25 Grad.
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1: Vor dem Gotthard-Südportal Stau jetzt. 4 Kilometer Stau haben wir jetzt oder 40 Minuten, wo es länger geht zwischen Quinto und Airolo.
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0: Domenico Blassi ist weitgehend unbekannt, weil er andere bekannter gemacht hat. Er ist der Gagschreiber von vielen wichtigen Leuten, die auf der Bühne und im Fernsehen sind. Über das reden wir natürlich, aber zuerst natürlich meine Frage. Domenico, wer bist du?
1: Ja, ich bin jemand, der dank dem Humor überlebt. Beruflich, weil ich den verkaufe, den ich kann. Und auch privat, weil er, der Humor mir immer wieder hilft, auch in schwierigen Zeiten. Oder schwierigeren, ich habe es ja eigentlich gut im Leben, muss ich sagen. Aber in schwierigen Zeiten doch hilft, Distanz zu schaffen und über Sachen zu lachen, die eigentlich nicht so lustig sind.
0: Du bist ein Sonnungsgemüt, kann man sagen, oder?
1: Ja, ich bin sicher nicht der traurige Clown.
0: Nein.
1: Nein.
0: Also, du würdest sagen, du bist auch der Optimist immer gewesen?
1: Ja, ich glaube schon. Ich bin sehr optimistisch und glaube, dass es am Schluss gut kommt, auch wenn es manchmal schwierig ist, jetzt gerade in den Zeiten, in denen wir leben, ja, muss man den Optimismus sich manchmal ein bisschen erarbeiten.
0: Familie Blass ist ein bekanntes Zürcher Geschlecht, oder? Du bist eigentlich gut bürgerlich aufgewachsen, so mit seufter Background, oder?
1: Absolut, FDP-Haushalt.
0: Ja.
1: Ja.
0: Und das hat dich geprägt, der Vater Gymi-Lehrer auch noch, also Bildungsbürgertum.
1: Absolut. Ja. Wir haben viel diskutiert am Familientisch und es ist aber Humor sehr wichtig gewesen. Ist auch etwas, was vielleicht ein bisschen von der Zauf kommt, das ist die gute Seite von der Zauf, wo man weniger darüber redet, dass dort der Humor gepflegt wird und in unserer Familie sehr. Auch heute, mein Vater ist in einem Pflegeheim. Und,
0: 94.
1: Und wir können über sehr viel lachen, auch über sehr traurige Sachen.
0: Was, über traurige Sachen lachen wir
1: ja,
0: doch nicht?
1: Doch.
0: Was?
1: Doch, gerade über das.
0: Also zum Beispiel?
1: Über den Tod zum Beispiel, da kann man sich auch darüber amüsieren.
0: Ist der Tod traurig?
1: Nicht immer, nein. Aber
0: der Tod ist das einzige Sichere im Leben.
1: Ja, das stimmt. Und den eigenen Tod finde ich auch nicht so schlimm, aber den von Angehörigen schon. Also, und manchmal hilft dann dort ein Witz, ein Deplatzierter vielleicht auch, ein bisschen Distanz zu schaffen.
0: Ist er zufrieden mit deiner Karriere?
1: Ja.
0: Hat er irgendwie gefunden, das ist gut, genau das, weil du hast nicht das eigentlich gemacht, was Bildungsbürger machen, nämlich Matur und dann Hochschulstudium und so weiter.
1: Nein, mein Lebensweg wäre ein anderer gewesen. Ich wäre eigentlich Anwalt geworden aus meiner Familie, mehr mütterlicherseits. Und sicher studieren. Und das hat er mir einmal gesagt, dass er das lässig fände. Und nachher war es nie mehr das Thema gewesen.
0: Also aber für dich ist es nicht in Frage gekommen.
1: Ja.
0: Was hast denn du gemacht als junger Mann?
1: Schabernack. Ja, nein. Ich bin dann zu dir arbeiten.
0: Wir kennen uns. Ja, ich muss sagen, der Domenico, der ist mir aufgefallen als junger Schnösel, muss ich sagen. Hochtalentiert, gute Ausstrahlung und so. Und ich habe dich dann zum jüngsten Chefredakteur von der Schweizer Medienszene ernannt.
1: Genau.
0: Erzähl mal.
1: Genau, ja, das ist. Ja, für mich ist das lässig gewesen, genau wie es halt lässig ist, jetzt da zu sein. Das ist ein bisschen ein Bubentraum, dass du mich fragst, wer bist du, obwohl du es ja weißt.
0: ich will es ja wissen, wie es du siehst.
1: Ja, absolut. Darum habe ich mir als einer von den wenigen gestern das auch voran überlegt.
0: Ich habe es auch ein bisschen hölzig getönt, ja.
1: Wir können es ja nachher nochmal aufnehmen. Dann kann ich ein bisschen verwirrt tun und sagen, oh, du stellst die Frage, was für eine Überraschung. Ich bin ein Praktiker, ich bin kein Theoretiker, darum bin ich nach dem Gymi, eine Woche nach dem Gymi, in einer Werbeagentur, habe jetzt Texte gelernt und bin von meinem Mindset her immer noch ein Werber. Also ich verkaufe Sachen möglichst lustig. Und dann habe ich einen Walter Bretscher, der damals mal Chefredakteur war, vom Bonus.
0: Bonus war das Monatsmagazin, das ich rausgegeben habe oder gestartet habe, wo am Tagesanzeiger beigelegt worden ist. Ein sogenanntes Zeitgeist-Magazin, wie es damals mal geheißen hat, so im Stil von Wiener und Tempo. Alles ist verschwunden aus dieser Kategorie.
1: Leider, ja. Und ich habe dann dem Walter Bretscher Text umgeschrieben, weil er für unsere Werbeagentur als Freelancer geschafft hat. Und der hat das so gut gefunden, was ich ihm umgeschrieben habe, dass er mich dir vorgeschlagen hat. Und dann bin ich zu dir in der Konradstrasse 58. Und so nervös war wie heute. Und hat gedacht, leck, der Roger Schawinski, wirklich Idol meiner Jugend, Pizza Gruppero, alles habe ich mega cool gefunden. Und dann hast du mich angestellt und ich habe dir, glaube ich, du sagen.
0: Ja, das haben alle. Ich habe jetzt Ruhe erfunden, eigentlich. Ja, ich habe mal eine Kampagne gemacht, sag doch du noch bei der Tat und so. Aber da hast du unglaublich wirklich tolle Leistungen gezeigt und hast etwas ganz Spezielles gemacht, nämlich Zürich Slängikon. Genau. Muss man vielleicht noch darüber kurz reden, weil das gibt es noch ein zweites Mal. Was war die Idee damals?
1: Ja, uns ist aufgefallen, dass es viele Slang-Ausdrücke gibt, lustige, neue auch, seit dem Fritz Herdi, der das auch schon mal gesammelt hat. Und wir haben dann angefangen, Zürich-Slang-Ausdrücke zu sammeln. Dort mal noch ja, eben im Print, weiss man ja gar nicht mehr, was das ist. Und dann mussten die Leute ihre Ausdrücke auf Papier schreiben und in ein Kuvert tun und frankieren, weiss man heute auch nicht mehr, wie das geht. Und wir haben dann die publiziert. Und das hat total eingeschlagen. Und aus dem hat es eine mehrteilige Serie gegeben und am Schluss ein Büchli, ein kleines Büchli, und das mag mich noch erinnern, Morel Füssli, haben die mir gesagt, oder uns gesagt, es sei ihnen nie mehr passiert, seit dem Günter Wallraff, dass wir ihnen ein Büchli dermassen aus den Händen gerissen haben.
0: Also ein riesen Hixi, du hast denn das nochmal gemacht, vor einigen Jahren und so.
1: Ja.
0: Was war anders gewesen? Auch von der Sprache her?
1: Ja, ganz, die grösste Änderung ist eigentlich das Gendern. Ich habe das ganze Zürich-Slang-Ikon durchgendert, wie ich das richtig finde. Das ist sicher die grösste, oder ja, das ist die zweitgrösste Änderung. Und die andere ist natürlich, dass ganz viele Ausdrücke aus den 50er, 60er Jahren einfach heute nicht mehr gehen, weil sie sind sexistisch, sie sind rassistisch. Und da finde ich, gibt es eine gewisse Schmerztoleranz, ist okay, aber das ist einfach too much und das geht nicht.
0: Also du bist dann bei uns gewesen, wir haben ziemlich provokative Titelgeschichten gemacht, unter anderem eine über den damaligen Fernsehdirektor Peter Schellenberg und haben ihn als TV-Abfahrt dargestellt, was ihn total erzürnt hat. Und kurz darauf hast du dich dann vorgestellt beim Schweizer Fernsehen, bei ihm,
1: ja,
0: oder?
1: Ja, nein. Der Jürg Wildberger, dort mal Chef vom Zauber, hat mich geholt. Also effektiv, ich habe mich ihm aufgedrängt und er hat das lustig gefunden. Und dann am ersten Tag, als ich im Fernsehen war, hat es geheißen, du musst zum Schellenberg. Und ich bin verschrocken, immer noch leicht autoritätsgläubig, trotz Schawinski-Schule. Und der Wildberger hat sich kaputt gelacht, er hat das lustig gefunden. Und dann habe ich zum Schellenberg ins Büro und der hat mir eine Kappe gewaschen und hat gesagt, es gibt drei Leute, die nicht mehr hier arbeiten dürfen. Kunstpause. Sie gehören nicht dazu.
0: Wer okay. Sind die drei gewesen?
1: Ja, sicher du.
0: Mit absoluter Sicherheit.
1: Ja, Number one bist du gewesen. Sicher der Dani Ambiel auch. Der dritte, also er hat natürlich Namen nicht gesagt, cool. Ich nicht. Und dann hat er gesagt, was ich für eine Pfeife bin. Und dass eigentlich nur der Niklaus Meyerberg selig hat können gute Porträts schreiben. Und der hat gut geschrieben, finde cool. Ich auch.
0: Und hat dich dann aber reingegangen?
1: Absolut. Nachher hat er gesagt, er wollte mir das einfach ins Gesicht sagen, weil wir begegnen uns. Und nachher hat er mich immer gekannt. Vorteil. Und das ist kein Thema mehr. Ich habe das recht cool gefunden. Er hat einfach das Gerbsli müssen machen. Völlig okay.
0: Also wir haben da in dem Bonus unglaubliche Sachen gemacht, die aus heutiger Sicht wirklich fast schon revolutionär tönen würden. Wir haben zum Beispiel so eine Comic-Serie gehabt, ja. Und zwar WG Hardbrook, der Zürcher, ja. Stadtrat, den damaligen haben wir auf die Schippe genommen und dort sind ja immer sind Fetzen geflogen und dort war Ursula Koch und Thomas Wagner, der nicht mehr Stadtpräsident war und die Pointe war immer, du bist nicht mehr Stadtpräsident. Und da hat die ganze Stadt von dem immer wieder geredet, oder? Das
1: ja.
0: Ist total Hammer.
1: Das ist ein Hammer, das ist mir einfach mal eingefallen, dass mit dem du bist nicht mehr Stappi. Und das hat sich wirklich zu einem Running Gag entwickelt, auch bei uns in der Familie. Wenn irgendjemand nicht mehr ein Amt hat, sagen wir, hey, du bist im Fall bist nicht mehr Stappi. Und ich glaube wirklich, der Wagner selber, das hat man mir zugetragen aus seinem Umfeld, hat das überhaupt nicht lustig gefunden, was heisst,
0: er hat es nicht lustig gefunden, hat sich aber nie bei mir beklagt. Spricht für ihn.
1: Ja,
0: spricht für ihn. Wir sind dann zusammen sogar an die WM und WM-Final 1986 nach Mexico City geflogen und sind, ja, das ist grossartig. Cool. Also, das war der Anfang von Domenico Blas. Nachher eben war er dann beim Fernsehen, darüber reden wir gerade. Was ist der zweite Musiktitel?
1: Das ist Steffisburg von Patent Ochs, nämlich ein riesen Fan bin von dieser Band.

0: Bei mir ist der Domenico Blass. Er ist einer, der Gags geschrieben hat, aber nicht Gags erzählt hat. Das hat er gemacht für andere. Wann hast du eigentlich gemerkt, dass du mehr der Mann bist, der liefert und nicht abliefert vorne dran?
1: Ja, ich weiss nicht genau, wann der Moment war. Ich habe früher gemerkt, eben am Familientisch, dass Humor gut ankommt. Mit Humor hat man sich immer können, auch aus schwierigen Situationen rausschnurren. Mit einem Lacher war dann ein Fehltritt schnell vergessen gewesen. Und das habe ich dann perfektioniert. Und ja, ich habe, glaube Reden gehalten, immer wieder, im privaten Kontext. Und dort gemerkt, wenn es läuft, ist es das Schönste von der Welt, wenn die Leute über dich lachen. Wenn es nicht läuft, stirbst. Und das habe ich irgendwie nicht wollen, schon gar nicht auf einer beruflichen Basis. Ja. Da durch die Schweiz touren und keine Sau lacht. Also, das stelle ich mir ganz schwierig vor. Und
0: also, hast du angefangen, so Drehbücher schreiben, für Sitcoms beispielsweise. Hast du, glaube ich, einen Schreibkurs gemacht beim Charles Lewinsky, der ja gehabt hat, Fastenfamilie. Hast du gesagt, ich mache Nachfolge von Fastenfamilie. Ist dann fast rausgekommen, aber nicht ganz, oder?
1: Nein. Das ist Fake News. Natürlich.
0: Wieso?
1: Ja, nicht, also Nachfolge natürlich nicht. So erfolgreich wie das ist nichts mehr gewesen. Ich habe eine geschrieben.
0: Ich weiss eben.
1: Ja, aber nicht so erfolgreich.
0: Ja, genau.
1: Nein,
0: das
1: hat
0: es nie mehr gegeben.
1: Nein, ich bin immer wieder Charles Lewinsky, aber nicht so erfolgreich.
0: Gut, also, und dann hast du dann ein Musical geschrieben, so ein Schmalz-Titel wie Io Senza Te mit Peter Sue und Mark. Ja. Was ist denn eigentlich so deine Affinität zum Schlager? Oder hast du da überhaupt keine Schmerzgrenze?
1: Doch, ich habe nicht. Das sind ja Fragen.
0: Ja.
1: Das ist gut. Nein, ich habe natürlich eine Schmerzgrenze. Ich habe die Musik nicht möglich. Ich habe es Peter Reber auch
0: hast
1: gesagt.
0: Hast du gesagt? Nein.
1: Ja, sicher.
0: Was?
1: Ja.
0: Du hast dich getraut? Ja. Ich habe das Gefühl, du bist everybody's darling. Du tust allen immer ein gutes Gefühl geben. Ja. Und du bist zum Peter Reber gegangen und hast gesagt, die Musik ist Schrott.
1: So nicht. Nein, das finde ich ja nicht. Aber ich habe gesagt, in meiner Jugend habe ich Rolling Stones gehört ich weiß auch nicht, Bruce Springsteen und so Zeugs. Und sicher nicht Peter Sommark, wirklich sicher nicht. Und,
0: aber
1: und der Regisseur war zum Glück ein Fan von Peter Sommark. Ja. Er ist dann der Good Cop und ich Bad Cop. Und tatsächlich für mich eine neue Rolle. Aber es ist noch lustig eigentlich.
0: Gut, also dann hast du natürlich auch Drehbücher geschrieben oder mitgeschrieben für Film, für den Victor Jacobo. Ernstfall in Havanna war ein Erfolg. Die Nachfolgefilme waren dann nicht mehr so grosse Erfolge.
1: Nein, gar nicht.
0: Oder? Mhm. Was ist denn dort schief gelaufen?
1: Ja, wir haben einfach dort das Gefühl gehabt, jetzt wissen wir, wie es geht, aber alle haben das Gefühl gehabt, der Sabine Post-Regisseur, der Victor und der sowieso und ich und dann ja, haben wir alle in verschiedene Richtungen gearbeitet und das ist der Film
0: ist nicht erkannt. Ja, dann haben wir einen Film gemacht über irgendwie Betrug mit...
1: Nein, Agent. Ja, der Victor als Agent, das ist, ja...
0: Also gut.
1: Das braucht schon Fantasie.
0: Also gut. Und du hast dich immer wieder müssen neu erfinden und bist ja dann zum Schweizer Fernsehen gekommen, hast eine Stelle angenommen, bist also Spassbeamter geworden zu 50%. Wie lange hat das gedauert?
1: Meine Spassbeamte?
0: Ja.
1: Ich bin zuerst Freelance-Spassbeamter gewesen, das war super gewesen. Das ist ewig gegangen. Eben Jacob Müller 9 Jahre, nachher Late Update vom Elsner und gleichzeitig ganz viele Shows, Swiss Awards, Sports Awards und so. Ich weiß nicht, das ist 20 Jahre oder so.
0: Aber irgendwann haben sie gesagt, du bist aus.
1: You're fired, heißt ja, absolut. Aber das ist erst, ich bin dann nachher nach Jacob Müller als Comedy-Chef zum Radio, SRF 3, also eine wunderschöne Zeit gefunden. Mhm. 6 Jahre bin ich unglaublich dankbar für das. Und dann haben sie mich entlassen. Die
0: Und was haben sie gesagt?
1: Es ist ein bisschen Pfeife. Nein.
0: Sie haben gesagt, du bist der Beste, aber leider kein Stutz mehr.
1: Ja, so in dieser Liga. Sie haben gesagt, wir müssen jemanden entlassen von diesen 3 Comedy-Autoren vom SRF 3 und bei dir machen wir uns am wenigsten Sorgen.
0: Aha.
1: Okay,
0: ist das
1: danke.
0: Ein schauriges Kompliment? Aber
1: ja,
0: du bist ein Vater,
1: 50,
0: Vater von 3 Kindern.
1: Von 3 erwachsenen Kindern, die nicht dann am günstigsten sind, wenn sie klein sind, sondern dann, wenn sie älter werden.
0: Wie war das? Also,
1: ja, sie sind dort schon relativ selbstständig und jetzt total. Also von dem her, nein, das ist, finanziell ist es nicht so schlimm gewesen. Ich bin mir ja gewöhnt gewesen, Freelancer zu sein und selber mich zu schauen. Mir ist das eher unangenehm gewesen, angestellt zu sein. Von dem her ist es okay gewesen, aber es hat mich emotional dann wirklich durchgenudelt, weil erstens wolltest du nicht entlassen werden, Punkt 1, ist demütigend. Zweitens habe ich die Leute wahnsinnig gerne gehabt und die nicht mehr gesehen. Und ich habe mich dort wohlgefühlt. Ich bin ein Gruppenmensch.
0: Eben, aber als Schreiber ist man ja immer eigentlich einsam, oder?
1: Ja.
0: Und als Gruppenmensch ist man eigentlich im falschen Film.
1: So aber du bist, ja, falsche Jobwahl.
0: Genau. Also, aber du bist ja vor allem im Dunstkreis von Victor Jacobo und dann auch Mike Müller gewesen. Welcher von diesen beiden ist eigentlich kritikunfähiger?
1: Du setzt dich voraus, dass beide kritikunfähig sind.
0: Jetzt macht er einen langen Lachen, so ja. Um sich zu überlegen, eine diplomatische Antwort,
1: so
0: oder?
1: Ist es. So ist es. Nein, da muss ich, also ich bin ehrlich und muss sagen, beide sind ausgesprochen kritikfähig. Also mindestens, sie hören sich an. Ob sie es dann machen, ist eine andere Frage. Oft habe ich gegen zwei geredet, dann habe ich natürlich keine Chance. Aber nein, die sind sehr kritikfähig. Mitunter ein Grund, warum sie so lange zusammen
0: aber sie sind ja Diven und du bist eigentlich der, der anliefert irgendwie das Rohmaterial.
1: Das ist so.
0: Oder? Und das ist ja, eben die sagen dir dann, das ist lustig oder das ist blöd, oder? Und
1: ja,
0: mit dem
1: ja.
0: Musst du leben.
1: Mit dem also, muss ich leben, ja.
0: Also wie viel Prozent von deinen Gags sind denn dort durchgekommen und wie viel sind abgeschifft?
1: 10% sind durchgekommen.
0: Ah ja, das ja. Ist, und wenn 10% durchgebracht, also hast du halt einen guten Tag.
1: ja, da bin ich stolz heimgegangen, dass meine Frau erzählt. Ja, nein, aber das ist die normale Quote und Humor ist halt Geschmackssache. Also, weißt,
0: was heisst Geschmackssache? Also, es geht ja darum, dass die Mehrheit darauf abfährt. Und das sollte man im Vorfeld wissen. Hast du da eine gute Trefferquote?
1: Ja, mittlerweile ja. Aber du liest immer wieder total falsch. Das ist auch der Charme von dem Beruf. Manchmal hast du das Gefühl, das ist der absolute Kracher. Jetzt auch bei Late Night Switzerland haben wir das, ist genau wie das Gleiche. Da haben wir das Gefühl, wow, das gibt einen riesen Lacher.
0: Und dann
1: lacht keine Sau.
0: Und hinterher, wie überlegt ihr euch das? Was ist da falsch gelaufen? Was haben wir da nicht gesehen oder gehört oder nicht gespürt?
1: Manchmal, ja, dann kann zum Beispiel am Vorwissen liegen, weißt, dass man zu weit oben ansetzt, dass die Leute gar nicht den Informationsstand haben, den sie brauchen, um das lustig zu finden. Es kann sein, dass es schlecht geschrieben ist. Das ist eine Pointe, wo der Lacher aus uns nicht am Schluss, zum Beispiel handwerklich, oder auch der es präsentiert, bringt es nicht gut.
0: Jetzt muss man sich das vorstellen, morgen stehst du auf, sitzt an der Schreibmaschine und sagst, es muss mir etwas lustig einfallen für die Sendung am Sonntag. Wie gehst du da vor?
1: Ja, das ist tatsächlich mein Beruf und das ist total schön, weil ich muss dann selber lachen an meinem Seich. Oder?
0: Ah ja? Ja, absolut. Ist das schon mal gut?
1: Ja, für mein Wohlbefinden, ja, für die anderen.
0: Es geht ja nicht um dein Wohlbefinden.
1: Nein. Und wie gehe ich vor? In der Regel, also es gibt Instrumente, es ist ein Handwerk. Und
0: was für ein Handwerk? Also was sind die Instrumente?
1: Ja, die Übertreibung ist eins, oder dass man etwas umdreht oder nach Gründen sucht, absurde, wieso etwas so rausgekommen ist, wie es jetzt ist. So, es gibt so, aber das mache ich wie automatisch, ich überlege das natürlich nicht mehr. Oft gehe ich von etwas aus, was mich triggert, also was mich ärgert. Das Fehlverhalten von einer Person, die im öffentlichen Leben steht, von einer Partei etc., wo ich mich darüber aufrege. Und statt dass ich mich darüber aufrege, was ich auch gerne mache, mache ich lieber Witz darüber.
0: Ja, aber du bist der, der sagt, jetzt auch wieder beim Stefan Büsser, oder, wo du jetzt schaffst, jetzt bist du dort nicht mehr Headwriter, sondern wie heisst das? Du hast einen neuen Titel
1: gefunden. Das, wo du bist? Das, wo du bist vom Radio 1?
0: Nein, du bist ja Senior Advisor.
1: Ja, so
0: ich
1: ist
0: bin
1: es.
0: Doch nicht Senior Advisor. Spinnen dir jetzt ein Senior Advisor?
1: Ja, das habe ich zuerst auch gesagt. Der Büsser hat lange gesucht nach einem Titel für mich, weil er schon zwei Headwriters hat. Das sind schon viele. Also kein Dritter, und dann hat er gesagt, Senior Advisor. Und dann habe ich gesagt, ja, auch so ein bisschen spinnst du eigentlich, das heisst Senior, ich will nicht ein Senior sein, auch wenn ich einer bin. Und mittlerweile finde ich das recht präzise, weil ich bin so
0: das
1: ein
0: heisst, was ist deine Rolle? Die anderen müssen Gags liefern und du sagst yes, no,
1: ja,
0: no,
1: ein
0: no.
1: Yeah.
0: Also jetzt bist du in der Rolle, die da irgendwie sagt, das machen wir, oder nicht?
1: Ja, immer wieder. Und oft bin ich halt der, der sagt, das machen wir nicht. Also ich kann es ja nicht entscheiden, das macht der Büssi. Aber ich tue es sehr stark.
0: Wie oft sind der gleichen Meinung?
1: Ja, oft. Sonst würde es nicht gehen. Aber er ist sehr offen für Argumente. Er ist sehr kritikfähig. Also er hört natürlich
0: sehr viel. Kritikfähig?
1: Ja, er hört natürlich.
0: Also im Gegensatz zu den Leuten, die wir vorher darüber geredet haben?
1: Ja, nein. Nein. Stopp. Die anderen sind natürlich mir voraus gewesen. Ja. Und jetzt bringe ich die
0: jetzt
1: Erfahrung
0: mit. Jetzt bist du voraus?
1: Ja, altersmässig 20 Jahre. Ja, das ist noch viel. Und ich habe in 270 Late Night Shows mehr gemacht als sie. Also ja, natürlich habe ich einen Vorsprung. Und der setze ich ihm. ich finde es nicht immer so lässig, der zu sein, der sagt, das geht nicht, oder da müssen wir das aufpassen oder selber aufpassen.
0: Aber also, machen Sie dann Manöverkritik, schauen so ja und sagen, der Gag hat funktioniert, der nicht? Nicht, gar nicht. Weg ist weg.
1: In der Regel weg ist weg. Das haben wir bei Giacomo aber auch so gemacht. Mhm. Wir haben eine kleine Sendekritik, das ist mehr.
0: Aber tun die dann irgendwie das Ganze, vor allem beim Stand-up am Anfang, wo eine Art Paradedisziplin ist jetzt von Late Night, dass ihr schaut, doch, dass die Leute lachen, weil sehr oft beim Büssi hat man das Gefühl, er macht einen Joke und nochmal einen Joke und es ist Totenstille. Und dann hat man das Gefühl, dass Peinlichkeit breitet sich auf. Und du sitzt hinten im Saal und überlegst und fängst dann an zu klatschen.
1: Ich lache.
0: Du bist der, der vorlachen. Du, der alles schon kennt, lacht am lautesten.
1: Ja, das ist mein Problem.
0: Ist das deine Rolle?
1: Ja, ich habe bei Giacomo Müller bei der Vorbereitung über den Witz gelacht, 5-mal bei der Probe, in der Show. Und am nächsten Tag, am Montag, habe ich es verrechnet.
0: Verrechnet?
1: Ja, also weißt du, zahlt den Autor. Und dann habe ich nochmal darüber lachen. Ich bin relativ einfach gestrickt.
0: Aber wie macht man das, dass man da irgendwie die Leute in Stimmung bringt bei einer Late Night? Ich habe das Gefühl, das ist noch heikel in der Schweiz. In Amerika, wenn die rauskommen, dann sind alle schon auf 180 und es geht los, bevor die das erste Wort haben. Der Jon Stewart muss noch ein bisschen komisch in die Kamera schauen und so.
1: Ja.
0: Oder Stephen Colbert. Und dann geht es los. Und bei uns muss man es sich verdienen.
1: Man muss sich's verdienen, ja. Und das ist wirklich Herzbrot. Und wenn du ein Publikum hast, das nicht reagiert und eben du weißt nicht genau warum und du musst aber weitermachen, weil du hast noch 22 Jokes in der gleichen Liga, das ist wirklich brutal. Das will ich mir nicht antun.
0: Aber man hat das Gefühl, Late Night ist in der Krise. In Deutschland gibt es keine tägliche Late Night. Das ist eigentlich die ursprüngliche Form von Johnny Carson und Letterman von früher. Natürlich alles kommt von Amerika. Einmal in der Woche ist irgendwie nur eine Abwandlung. Harald Schmidt gibt es nicht mehr. Der hat das gemacht. Stefan Raab hat es gemacht. In Amerika, Stephen Colbert wird abgesetzt im nächsten Monat. Jimmy Kimmel hat man wollen absetzen. Aus politischen Gründen natürlich. Aber auch, weil die Einschaltquoten gesunken sind. Hast du das Gefühl, dass das schon eigentlich längerfristig auch bei uns überhaupt noch eine Chance hat?
1: Ich glaube schon. Und unsere Einschaltquoten steigen zum Glück. Das ist erstaunlich. Da schreibt natürlich niemand drüber, weil das ist nicht so sexy. Viel sexy ist, sie sinken. Aber ich glaube schon,
0: dass... Aber sie sind auch nicht so hoch, oder?
1: Nein, aber
0: also im Vergleich zu Giacomo Müller sind sie bescheiden.
1: Ja, es ist aber die erfolgreichste Late Night seit Giacomo Müller, Late Night Switzerland.
0: Ehrlich? Also ja, du bist auch schon bei den weniger erfolgreichen dabei gewesen.
1: Ja, bei Late Update.
0: Nein, beim Elsener bist du dabei
1: gewesen. Ja, genau. Michael Elsener, ja.
0: Ja.
1: Ja, das ist leider nicht so erfolgreich gewesen. Aber dem haben wir einfach zu wenig Zeit gegeben. Dort hat das Fernsehen ein bisschen Panik gehabt.
0: Ja, aber eben... Du hast nicht das Gefühl, dass das Genre eigentlich auf dem absteigenden Ast ist, weil man sieht, in Amerika, in Deutschland ist es weg, in der Schweiz versucht man es immer wieder. Und du hast ja so irgendeine Sicht vom Ganzen, hast du mal gesagt, ich plädiere auch immer wieder für mehr Ausgewogenheit. Was ist denn das für ein weicher Ausspruch?
1: Ja, von dem bin ich auch schon grilliert worden. Ja. Ich bin immer wieder grilliert. Ich meine natürlich nicht Ausgewogenheit, dass man immer beide Seiten muss berücksichtigen und anständig sein, sondern dass man auf beide Seiten gleich kritisch schaut, dass man alle Personen und Parteien vom öffentlichen Leben gleich kritisch anschaut und nicht Scheuklappen hat im Sinn von Schuss nur links oder nur rechts. Das
0: ist
1: mir das
0: Anliegen. Schweizer Fernsehen muss immer beide angreifen. In Amerika ist es einfach, kannst du immer auf den Trump
1: ja losgehen. Gut, da gibt einem relativ viel Material.
0: Eben. Das ist ja super, nicht nur, dass es ein grösseres Land ist, nicht nur, dass die Leute mehr lachen, die haben einfach den Präsident, der immer Vorlagen gibt, oder? Und der ist einfach lustiger als Keller Sauter, oder?
1: Ja, aber wir haben also schon ein paar Saftwurzeln in unserer Politik. Wir haben Talin Trede zum Beispiel gehabt, grüne Regierungsrätin, voran der Nationalrätin. Die war beim Büssi, die hat eine super Performance abgeliefert. Also die hat einen höheren Unterhaltungswert. Also die gibt es bei uns auch, die Politiker.
0: Aber du
1: sagen
0: einfach
1: nicht so dummes Zeug wie der andere Kollege.
0: Aber du sagst ja, man will jetzt auch von Politikern in Bern ernst genommen werden.
1: Ja.
0: Ist es das Ziel von einer Late Night? Give me a break. Also wirklich.
1: Ja, das ist sie. Also mein Ziel, das habe ich toll gefunden bei Giacomo Müller, dass die Politiker gerne gekommen sind, weil sie den Victor als Gesprächspartner ernst genommen haben. Das war beim Büssi am Anfang nicht so gewesen. Und das machen sie jetzt. Und das ist eine Leistung. Also in dem Sinn ernst genommen werden, heisst, wir sind auf der politischen Agenda, ist jetzt ein grosses Wort, aber wir werden wahrgenommen als politische Sendung und das hat viel mit dem Büssis im Einsatz zu tun. Das finde ich schon cool, doch.
0: Also, du hast ja mal gesagt, ich bin sehr glücklich als Unterhaltungsfuzzi und hast jetzt entschieden, ja, dass genau etwas anderes willst du machen, nämlich das Gegenteil, einen ernsthaften Roman schreiben.
1: Genau.
0: Und über den reden wir als nächstes. Was ist der Titel?
1: Ja, eben, ich muss da das Urteil von vorne revidieren. Io Senza Te kommt jetzt von Peterson und Mark. Und ich
0: oh
1: habe mich
0: God.
1: In die. Ja, nein, die Musik löst bei mir so viel aus. Und der Peter Eber hat ein unglaubliches Gespür für Melodien und für Songs. Und das finde ich grossartig. Das habe ich einfach entdeckt, weil ich die Musik haben müssen hören. Aber ich habe sie noch angefangen.
0: Und jetzt muss ich sie auch noch hören.
1: Ja.

0: Also, haben wir sie verstanden. Domenico Blas, Io Senza Te, ein Musical hast du gemacht. Du hast ein anderes Musical auch wieder machen, das ist nie zustande gekommen.
1: Oh.
0: Oh.
1: Dürfen wir das sagen?
2: Ja, ist alles.
0: Aha, für uns dürfen wir alles sagen.
1: Ah, okay. Ja, über dich, über deine unglaubliche Geschichte mit dem Pizza Gropera. Und du hast ja die Medienlandschaft schon revolutioniert, das muss man ja sagen, oder darf man sagen, das finde ich ja cool.
0: Gut, dann ist der Vorschlag gekommen, dann haben wir das angeschaut und ich bin sogar nach Berlin dann gegangen mit deinen Leuten dort.
1: Und mit mir auch, ich war dabei gewesen.
0: Udo Lindenberg geschaut und der hat auch ein Musical gemacht und da habe ich mir das hin und her überlegt und dann hat Gabriella, meine Frau, meine Tochter gesagt, no way, das wollen wir nicht, das ist peinlich, bis am Bach
1: ab. Dann dreht uns der noch komplett durch. Ja, schade, weil es ist eine tolle Geschichte.
0: Es ist eine gewaltige Geschichte.
1: Du hast David gegen Goliath, David Günd, sehr cool. Es ist, musikalisch wäre es toll gewesen, wenn du all diese Songs
0: spielen. Ende 70er Jahre, Anfang 80er Jahre, ist die beste Zeit. Es kommt wahrscheinlich so etwas noch. Kann noch, aber jetzt noch nicht eine richtige Ankündigung machen.
1: Ah, wirklich?
0: Ja.
1: Jetzt muss ich dich interviewen. Nein, Roger, wer bist du?
0: Ja, genau.
1: Das wäre cool.
0: Also gut. Du hast mal gesagt, früher träumte ich davon, in Hollywood Fuß zu fassen, bist aber noch bis ins Leutschenbach gekommen.
1: Bösartig.
0: Nein, und hast jetzt entschieden, jetzt muss ich mal etwas Ernsthaftes machen.
1: Ja.
0: Eben der Unterhaltungsfuzzi, der zeigt, dass er etwas anderes kann.
1: Ja.
0: Also es sind ja auch andere gewesen, die in das Fach gewechselt sind. Roman finde ich, also eins von der absolut schwierigsten und höchsten Genre. Also wenn man denkt, also der Martin Sutt hat auch als Werbetexter angefangen und ist auch immer dann lang von der Kritik nicht ganz ernst genommen. Robert Harris war Journalist, grossartiger Schreiber und so. Und da gibt es verschiedene andere auch, die das gemacht haben. Und wer ist so jetzt dein Mann war der, wo eben da der muss ich noch erwähnen, der Charles Lewinsky, der ja fast eine Familie gemacht hat, der immer noch beklagt, dass man nicht ganz ernst nimmt als Romancier, obwohl er zum Teil hervorragende Romane geschrieben hat. Und wie steht es jetzt bei dir?
1: Das ist mir komplett egal, weißt, ob mich die Leute ernst nehmen oder nicht. Das ist mir wirklich egal. Ich wollte eine Geschichte erzählen, die mich fasziniert hat, die mir in den Sinn kam. Und habe gemerkt, ich kann die nicht auf der Bühne erzählen, wenn ich daheim bin mittlerweile, im Theater oder im Film auch nicht. Im Film ist es sehr schwierig, das ist wirklich ein trauriges Kapitel, als Drehbuchautor jetzt überlebe in der Schweiz. Und dann habe ich gemerkt, ich muss das als Roman schreiben, wenn ich die Geschichte erzähle. Und das habe ich wählen, dann habe ich sie meiner Frau erzählt, auf einem langen Spaziergang. Und sie haben am Schluss gefragt, soll ich das machen? Und dann hat sie gesagt, ja. Super, und dann, dann habe ich es gemacht. Und es ist weder ein Bubentraum, einen Roman schreiben, noch wollte ich jetzt im Feuilleton irgendwie der König sein. So. Das ist mir völlig egal.
0: Aber du hast etwas sehr Ernsthaftes geschrieben. Wir reden jetzt gerade über den Inhalt. Reden. Mhm. Hast du das Gefühl gehabt, zu einem lustigen Roman zu schreiben, das schaffe ich nicht?
1: Also ich bin natürlich von der Geschichte
0: her. Wäre schwieriger?
1: Ich glaube, wenn der nächste Roman, und das steht in den Sternen, weil das ist also ein Herzbrot, aber wenn, dann ja, vielleicht würde ich probieren, etwas Lustiges zu schreiben. Ich finde es viel schwieriger. Es ist viel einfacher, Leute zum Heulen zu bringen, als zum Lachen.
0: Eben, und das hast du also gemacht, also etwas sehr Ernsthaftes.
1: Mhm.
0: Auf 456 luftigen Seiten, also kann man einen fast totschlagen mit dem Buch. Oder so dick ist es geworden.
1: Was? Türstopper brauchen.
0: Genau, ein gutes Statement und so. Mhm. Hast vier Jahre lang daran gearbeitet, also natürlich nicht nur immer dran, aber immerhin. Ist schwierig, sie im Verlag zu finden?
1: Ja. Aber noch viel schwieriger ist es, das zu schreiben, den Willen zu haben, das Durchhaltevermögen, vier Jahre etwas dran zu bleiben, wo du eigentlich weisst, das interessiert eigentlich niemand.
0: Und wieso? Wieso machst du etwas, das niemand interessiert? Du, genau das Gegenteil, als Leitschnur von deiner Karriere gemacht. Du hast immer alles noch Sachen gemacht, eben, du hast schmerzfrei, damit es möglichst viele Leute erreicht. Hauptsache ist das. Io Senza Te.
1: Absolut.
0: Und jetzt plötzlich bist du geläutert.
1: Dann habe ich gebrüllt wie nie zuvor in meinem Leben. Das war eine Wunderproduktion. Nein, ich wollte mal etwas anderes machen. Ja, ich wollte mal schreiben. Das habe ich schon lässig gefunden, dass ich der Kunde bin am Schluss.
0: Dass du der Kunde bist?
1: Ja.
0: Was?
1: Ja, ich bin also, der das beurteilt. Ja,
0: dann hättest du es ja gar nicht in der Schublade lassen.
1: Ja, das hat auch so ausgesehen, wie es so rauskommt. Aber der Prozess war toll.
0: Sind, hat es jetzt mittlerweile zwei, drei andere Kunden noch gegeben?
1: Wo das Buch gekauft hat? Ja. Ich bin mal in der Buchhandlung gefragt und gesagt, Sie, das Buch haben Sie das? Hat sie gesagt, ja. Dann habe ich gesagt, ja, wie läuft es so? Dann hat sie gesagt, hat sie mich so ein bisschen angeschaut und gesagt, ja, wissen Sie, ich habe es geschrieben. Und dann sagt sie, ja, habe ich schon gedacht, weil das fragen nur Autoren. Und dann ist sie anschauen.
0: Ich getraue mich nicht, übrigens. Wenn ich ein Buch geschrieben habe, zum Glück. Genau um die Antwort
1: ja, nicht zu hören. Aber ja, die kennen sie nicht. Und dann hat sie angeschaut und dann hat sie gesagt, also das war nachher eine Woche gewesen. Vier.
0: Immerhin?
1: Ja, dann habe ich gedacht, habe ich jetzt nicht wahnsinnig glücklich ausgegeben. Dann hat sie aber gefunden, nein, für das, dass sie noch keine Rezension hatten.
0: Eben.
1: Ist gut. Und dann dachte ich, ja, vier Exemplare. Hallo, ich meine, ich bin dann...
0: Du bist gewöhnt gewesen, 600'000 Zuschauer.
1: Millionen.
0: Vier ist weniger als 600'000.
1: Ja, vier ist nichts. Oder? Und gut. Dann bin ich noch, da haben wir eine befreundete Autorin gesagt, du kannst im Fall bei Orden 14 online schauen, auf welchem Verkaufsrang du bist.
0: Ja.
1: Da habe ich, Idiot, das mal gemacht. Und es ist erst Zeit her. Und dann bin ich auf Rang 6573. Ich meine, ja, also sorry, dann also, weißt du nicht, ob du das nochmal machst. Oder? Ja.
0: Also ich muss sagen, ich hätte mich nie getraut, einen Roman zu schreiben, weil die Vorbilder sind so gross, die wir haben, The Great American Novel, alle die grossen. Man wird doch an denen dann gemessen.
1: Ja.
0: Und du hast dich getraut, immerhin. Der Woody Allen hat jetzt übrigens auch einen Roman geschrieben, seinen ersten. Und der ist sehr lustig und brillant. Er hat sich in einem Fach betätigt als Romanautor, den er kennt. Und du hast genau das Gegenteil gemacht.
1: Ja, also insofern kenne ich mich schon aus, weil es ist einfach auch ein Plot mit Figuren, die ich ernst nehme, nur ist es nicht lustig. Es ist aber nicht so, dass Humor nicht vorkommt. Also Humor kommt
0: ja, die ganze Geschichte. So, stopp, halt. Aber jetzt müssen wir mal erzählen, was es geht.
1: Ja, um was geht es? So ein bisschen, ja. Es geht um eine 20-Jährige, die Basejumping macht im Lutherbrunnental und mit ihrem Wingsuit abstürzt, weil sie einen kleinen Fehler macht. Und sie ist querschnittgelähmt und nachher kommen natürlich ihre Eltern, die gerade in einer Ehekrise sind, an das Spitalbett und dann geht es darum, wie gehen die Eltern mit dieser Querschnittlähmung um, mit dem Schicksalsschlag und wie geht die 20-Jährige selber damit um. Und das habe ich recherchiert, intensiv. Und hat das wahnsinnig spannend
0: also, gemacht. Wenn man jetzt sich so das hört, in der Zusammenfassung, hat man das Gefühl, wenig Handlung, oder?
1: Ja.
0: Weniger gibt es fast nicht. Also wenn sie dann plötzlich den Finger bewegen kann, wird das als ein totales Highlight.
1: Das muss ein riesiges Ding sein.
0: Ja,
1: das
0: kann und so. Nicht aber die Figur, also die Hauptfigur kann sich nicht bewegen und immer ein bisschen mehr und so. Aber ein Plot haben, wo so wenig eingebaut ist, was passieren kann, ist also schon noch speziell.
1: Ja, aber auf der Beziehungsebene, ihr Reblitz, also die Leute, die sie bis jetzt die zweieinhalb. Nein, sind mehr.
0: Ich zähle mich dazu.
1: Bravo.
0: Ja, ich bin ja seriös, ich bin ja Sendung vorbereitet.
1: Stimmt, du bist einer von den wenigen Journalisten, der das gelesen hat. Es liest sehr wenig Leute, aber die es gelesen haben, die sagen, es sei spannend und man will wissen, wie es weitergeht.
0: Also das sind nette Leute.
1: Ja, nein, die müssen ja nicht schreiben. Ja, aber es sind nette Leute.
0: Gut.
1: Das schon.
0: Nein, aber nochmal, gut. Also du hast recherchiert, ziemlich viel recherchiert, hat mich beeindruckt, also zuerst mal über Basejumping, da bist du dort wirklich in Detail gegangen, also man hat das Gefühl gehabt, du hast da richtig das alles wollen wissen, dann natürlich eben aber auch über Paraplegikerzentrum Notwil, was das bedeutet, wenn man wie verletzt ist etc., wie lange hast du an dem da rumgewerkt?
1: Ja, sicher ein halbes Jahr Recherche immer wieder und habe das unglaublich bereichernd gefunden. Ich hatte zwei Frauen, Querschnittgelähmte, die mir Auskunft gegeben, sehr offen und die Begegnungen, das ist einfach menschlich schon eine Bereicherung gewesen. Und dann hat es mich natürlich interessiert, was sie erzählen. Und das ist alles auch in das Buch eingeflossen.
0: Und dann hat es eine Entwicklung gegeben, dass man dann sagt, es gibt jetzt neue technologische Entwicklungen, wo man irgendetwas implantiert, wo dann auf die Art und Weise Bewegung ermöglicht. Das ist zum Teil Fiktion, oder?
1: Das ist zum Teil Fiktion. Aber das ist natürlich das Thema, das mich interessiert hat. Über das Thema bin ich auf die Geschichte gekommen, weil ich bin ein Gadget-Freak. Ich probiere alles zu automatisieren, ich tracke alles.
0: Aber implantiert hast du auch schon etwas?
1: Nein.
0: Aber würdest du das?
1: Nein.
0: Nein?
1: Nein, ja, ich weiß es nicht.
0: Aber also hast du Gefühl, wir werden bald einmal, eben du hast das jetzt ziemlich detailliert recherchiert, bald einmal werden wir uns ein Produkt anbieten, um zu sagen, hey, implantier dir das und dann kannst du abnehmen oder bist intelligenter oder fröhlicher oder whatever.
1: Ja. Ja.
0: Meinst du, das kommt jetzt?
1: Absolut. Also, ja. Da bin ich überzeugt. In der nächsten, also meine Kinder werden sich dieser Frage müssen stellen. Vor allem, und vor allem Leute, die Krankheit haben. Und nach so etwas habe ich gesucht. Oder? Querschnittlähmung ist so etwas. ALS, furchtbare Krankheit. Dort können so Technologien helfen. Auch Parkinson, Blindheit, Gehörprobleme etc.
0: Und bist du da noch dran und hast eben da auch mit Fachleuten geredet, ja, damit das einigermaßen glaubwürdig tönt?
1: Ja. Ja, ja, nein, das stimmt weitgehend. Am Schluss habe ich müssen zu fiktionalen Mitteln greifen, also ein bisschen beschleunigen. Aber das ist die Entwicklung, die wir kommen. Also da bin ich ziemlich sicher.
0: Eben, damit es ein bisschen Hand gibt, hast du eben auch noch eine Familiengeschichte drin. Wie viel autobiografisch ist das?
1: Ich sage so, wenn man mich kennt und meine Frau kennt, dann hat man noch einen Zusatz. Nutzen, weil man muss ein bisschen lachen.
0: Wieso? Aber, also er, der Sex hat und sie, der keinen Sex hat?
1: Nein, nein,
0: das funktioniert. Kommt, ja, wohl, das steht drin.
1: Das stimmt, das ist absolute Fiktion.
0: Also, das habe ich das Gefühl, das ist nicht, der junge Domenico, den ich kenne, seit 20,
1: ja.
0: Der hat jetzt schon vieles erlebt als 59-Jährige, ja, sind in Midlife-Kreis, eine lange Ehe, 30 Jahre etc. Und wenn er schon ein Buch schreibt, dann tut er seine Erfahrungen dort auch noch einbringen.
1: Ja, natürlich. Nein, das ist so. Ich habe es natürlich so müssen verfremden, dass es mir nicht zu nahe kommt.
0: Und deiner Frau?
1: Und meine Frau, ja, das haben wir diskutiert, logischerweise. Und das Kind ist weit weg von mir. Ich kann nicht einem Kind von mir, und ich habe drei, eine Querschnittlähmung anschreiben.
0: Das ist ja klar. Nicht, aber die Idee, dass dir das auch könnte passieren,
1: ja.
0: Ist das beim Schreiben da laufend präsent gewesen?
1: Ja,
0: wie du würdest mit so etwas umgehen, mit so einem Schicksalsschlag?
1: Ja, das. Und wie schnell das passiert. Oder ich fahre ein Velo in der Stadt Zürich, da ist die Querschnittlähmung wirklich nicht weit weg. So wie die Autofahrer sich.
0: Und du fährst aber immer noch Velo?
1: Ja, ich bin mit dem Velo da gekommen, selbstverständlich. Und ich liebe es. Du musst einfach grausam aufpassen.
0: Hast du einfach keinen Schutz auf dem Velo? Null?
1: Nein.
0: Und ich hatte einen ziemlich schweren Unfall gehabt, unverschuldet eigentlich. Und habe das gemerkt, was da für Kräfte wirken auf dem Velo, wo so unglaublich stark sind, obwohl man das Gefühl hat, es ist ja nur locker, wie ich da rumfahre.
1: Ja. Und das ist das, was die Querschnittlähmten auch sagen, oder? Das sind alles Leute, die sind im Leben wie du und ich. Und von einem Moment auf den anderen, eine Nanosekunde, ist einfach alles anders. Und das ist mir sehr bewusst, aber es war mir schon vorne bewusst gewesen, was für das Glück ich habe, dass ich mehr oder weniger normales Leben kann leben. Dann noch in der Schweiz sowieso, danke vielmals. Und wie schnell das auch vorbei sein kann. Wegen irgendetwas und möglicherweise etwas, wo du nicht mal selber daran geschuld bist.
0: Also du hast eine ganz spezielle Technik auch zum Schreiben. Sehr viel Dialog, oder? Das kennst du. Und dann hast du immer noch geschrieben, was die wirklich gedacht haben, oder? Dann hast du gedacht, das ist ja richtig, der Domenico. Der verklemmt sich dann an, mich Sachen zu sagen, weil sie könnten dem eventuell schaden.
1: Ja.
0: Und genau das ist in dem... Alle Leute sagen, werden dann jeder benannt, was sie wirklich gemeint haben.
1: Ja, ja, ich bin ein Diplomat. Das ist so. Und ich
0: sage das immer musst du als Gag schreiben für so Leute wie Giacomo Müller. Muss man diplomatisch sein? Sonst hat man eher verkürzte Lebenszeit.
1: Ja, aber als Gag schreiben muss es eben nicht sein. Das ist ja, dort kann ich Sachen aushalten, wie es nachher die anderen sagen. Dort kann ich ein Art mutiger sein, natürlich.
0: Aber du musst dann auch sagen, ich habe es super gefunden in der heutigen Sendung. Das ist also grossartig. Besser rausgekommen, als ich denke dann.
1: Ja, nein, manchmal habe ich das Gegenteil gesagt. Nein. Ich bin ehrlich, aber ich tue es gut verpacken. Okay,
0: gut, also du bist eben ein bisschen everybody's darling, hast eine freundliche Ausstrahlung und man nimmt es auch als ehrlich an und so. Hast auch eine grosse Vernissage gemacht im Kaufleuten, alle sind gekommen, weil du bist einfach beliebt. Wie viele Bücher hast du dort verkauft?
1: Das habe ich gar nicht gefragt. Keine Ahnung, vielleicht, ich weiß nicht, 20.
0: 20?
1: Ja, noch viel. Also ist das viel oder nicht?
0: Ja, das ist nichts.
1: Ah, das ist nichts.
0: Wie viele Leute sind
1: denn da gewesen? Dann sind es 100. 200, ich weiß es auch nicht.
0: Also dann haben 180 haben sie dann nicht gekauft?
1: Ja, die Sekte, die tue ich jetzt einzeln noch tracken. Ich tue jetzt, wir haben all die Adressen und wenn ich euch will, will ich jetzt so ein Buch kaufen, weil ich, I'm after you.
0: Aber gut, jetzt, wenn das Buch, so wie es jetzt aussieht, A, kein Verkaufserfolg wird und B, vielleicht auch kein Kritikererfolg. Was meinst du, wie gehst du mit dem um? Nachdem du wirklich so viel Aufwand betrieben hast. Und ich habe jetzt auch, ich habe 13 Bücher geschrieben. Jedes Buch, das ist eigentlich ein riesiger Aufwand. Ja. Und bei einem Roman vielleicht noch viel mehr, als wenn man einfach das Sachbuch schreibt, wie ich das alles mache.
1: Ja, und es ist auch unglaublich persönlich dann noch, oder? Aber ich glaube, für mich stimmt die Rechnung. Also finanziell nicht, die wird nie stimmen, außer es wird dann noch ein Welterfolg und Tom Hanks verfilmt und so. Aber nein.
0: Wahrscheinlichkeit, wie viel Prozent?
1: Ja, ist intakt. Aber wir sind zwischen 0 und 1% sicher.
0: Gut.
1: Aber der Prozess war für mich bereichernd. Und die Vernissage war natürlich ein Bad im Glück. Meine ganze Familie war da, Freunde, all die Kunden, die ich für sie auf dieser Bühne geschrieben habe, hocken unten im Publikum. Also ich meine, das ist der Wahnsinn.
0: Also eben, du bist einmal wirklich im Zentrum gestanden. Ja, ja. Nicht nur jetzt hier buchmässig zwischen zwei Titel, Klappen und so, von links und rechts. Ja. Sondern du bist dort gestanden und hast es richtig genossen?
1: Ja, total.
0: Okay.
1: Ja.
0: Und du meinst, das hat sich gelohnt in dem Fall?
1: Ja, 4 Jahre Arbeit für einen lustigen Abend. Auf den Tag. Nein, aber ich habe das Schreiben, den Schreibprozess, da habe ich Glücksmoment gehabt vom Strich.
0: Also aber wirklich. Hast du das Gefühl, dass du das wieder machst, nochmal einen Roman? Oder hast du das Gefühl, dass das eventuell ein einmaliges Abenteuer bleiben wird?
1: Das haben jetzt die KritikerInnen von diesem Land in der Hand, indem sie das vielleicht gleich nochmal lesen und etwas dazu gesehen. Das wäre lässig.
0: Und dann verliere ich noch etwas Positives?
1: Ja, im besten Fall. Aber man kann auch einen Verriss gut schreiben, wenn man kann schreiben.
0: Aha.
1: Das ist okay.
0: Also lieber ein Verriss als gar nichts?
1: Ja, auf jeden Fall. Ja, also lieber ein gut geschriebener Verriss.
0: Gut.
1: Das schon, aber ich glaube, ich mache es schon wieder. Ich kann ja sagen, jetzt habe ich etwas gemacht und wenn es jetzt ein Flop wird, das weiß man noch nicht, ja. Aber wenn es ein Flop wird, dann kann ich ja sagen, ich mache es nächstes Mal besser.
0: Ja gut, also, nach dem Doppelpunkt werden sowieso jetzt alle die Läden stürmen.
1: Eben. Also, ja, leider ist es Sonntag, da geht niemand.
0: Also morgen, bis am Montag, also da man ja längere, was soll ich sagen, Erinnerungsfrist hat im Kopf meistens als ein Goldfisch, kann man noch bis am Montag
1: halten. Ja, oder vielleicht online, jetzt.
0: Und du aber ziehst dich jetzt schon langsam zurück auf dein Land, sitzt in Englisch auch.
1: genau. Ja, ich bin dort ein Schriftsteller mit einer Zigarre auf der Veranda.
0: In Residence,
1: ja,
0: oder?
1: Absolut. Ja,
0: aber wie schafft man denn so viel Geld an, als freier Schreiber in der Schweiz, dass man sich einen Landsitz kann leisten kann?
1: Ja, das sind die Löhne, die das SRF zahlt, wo die SVP wollte halbieren. Und das ist alles Nein, das ist eine Erbgeschichte. Ich habe das nicht selber verdient.
0: Ich lasse es. Aber ist das gut für dich dort?
1: Super. Ja, der Rhein ist wunderschön und die Gegend ist wunderschön und die Leute sind sehr nett. Und es ist gut, ein Ausgleich zu haben. Es ist ein Zweitwohnsitz, ein Ausgleich zu haben zum städtischen Stress.
0: Genau. Und noch zum Schluss, die Reaktion jetzt von deinen Kindern auf dein Buch. Haben sie es gelesen?
1: Eine von drei. Okay. Und die hat mich aber beraten. Die hat es mehrfach gelesen. Die haben mir wertvolle Tipps gegeben. Super cool. Die anderen beiden haben es noch nicht gelesen. Ich weiss auch nicht, ob sie es wert lesen. Und es ist völlig okay. Weißt du, das ist mein Ding. Das müssen die nicht lesen. Also wirklich nicht. Und es ist dann auch sehr persönlich. Gerade eben
0: Sexszenen und so. Lea, die liest gar nicht. Noch gar nie ein Buch von mir gelesen.
1: Das ist ja kein Boomer, natürlich.
0: Nein, aber ich habe andere Bücher gelesen. Ist egal. Die müssen ihr Leben machen und wir müssen unser Leben machen.
1: Genau.
0: Und sie sind nicht irgendwie abhängig von dem, was die Eltern machen.
1: Nein.
0: Und wenn sie gut rauskommen, das ist die Hauptsache, oder?
1: Absolut.
0: Und deine Kinder sind gut rausgekommen.
1: Ich habe eine riesen Freude.
0: Also, genau. Und hoffe, dass es auch so bleibt, dass nicht so schick

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4: Im Studio der Dario Jecker. Ein Großbrand in der Gemeinde Langnau im Emmental ist in der Nacht ausgebrochen und noch immer nicht ganz gelöscht. Laut der Kantonspolizei Bern sind 2 Mehrfamilienhäuser und ein Nebengebäude im Ortsteil Bärau in Brand geraten. Die Bewohnenden konnten die Gebäude selbstständig verlassen, verletzt wurde niemand. Wegen der andauernden Löscharbeiten ist jedoch die Durchfahrt Langnau-Trubschachen noch gesperrt. Die entsprechende Bahnlinie ist ebenso gesperrt. Der Präsident des IFO-Instituts, das zu Wirtschaftsfragen forscht, warnt vor einer möglichen Rezession in Deutschland. Das sagt der Ökonom zur Bild-Zeitung. Grund sind die drohenden neuen US-Zölle. Sollte die EU ihrerseits Zölle auf US-Produkte erheben, drohe Deutschland eine Rezession, so der Ökonom. Eine solche Rezession hätte auch Auswirkungen auf die Schweizer Wirtschaft. Der zuvor mehrfach in der Ostsee gestrandete Buckelwal ist gestern in der Nordsee freigesetzt worden. Viele Fragen bleiben aber offen. Die Position des Wales ist nicht bekannt. Der angebrachte Peilsender funktioniert bisher nicht, berichten Medien. Zudem war der Wal sehr angeschlagen gewesen. Über seinen aktuellen Gesundheitszustand ist nichts bekannt. Das US-Außenministerium unter Marco Rubio hat milliardenschwere Waffenlieferungen an Bahrain, Israel, Kuwait, Katar und die Vereinigten Arabischen Emirate genehmigt. Das bestätigt ein Regierungssprecher der deutschen Presseagentur. Die Waffen im Wert von insgesamt über 25 Milliarden US-Dollar sind laut Rubio notfallmäßig geliefert worden. Somit braucht es auch keine Bestätigung vom Parlament.
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4: Freundlich ist das Wetter am heutigen Sonntag. Es hat leichte Wolken im Mittelland und auch im Osten dürfte es aber gleich recht sonnig werden heute. Im Westen haben wir ein paar Schauer und Gewitter. Die Höchstwerte liegen heute zwischen 19 und 25 Grad.
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4: Stau und stockender Verkehr auf dem Zürcher West- bzw. Nordring. Und zwar stockt es dort ab Urdorf Nord bis zum Kubrist-Tunnel. Und dann haben wir noch eine Meldung vor dem Gotthard-Tunnel. Zwischen Faido und Airolo sind es 8 km Stau. Eine Stunde und 20 Minuten geht es länger dort, wenn ihr von Süden Richtung Norden unterwegs seid. Lieber via A13 San Bernardino fahren. Gerade wenn ihr Richtung Zürich unterwegs seid, ist das die bessere Option.
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5: Es ist der Sonntag, 3. Mai und Lachen ist ja sehr gesund, Lachen ist ansteckend und manchmal sollte man vielleicht wieder ein bisschen mehr lachen. Darum feiern wir heute ganz fest den heutigen Weltlachtag. Wir reden auch noch über die Lachparade, die schon gleich in Zürich losgeht, können auch Sie mit dabei sein. Alles dazu in der nächsten Stunde. Jetzt gibt es gute Musik, auch fröhliche Musik natürlich. Wir haben Spandau, Bälle mit dabei, Boston und zuerst gibt es den Prince. Wendolfs Cry. Schön sind Sie bei uns an diesem Sonntag. Ab jetzt am Mikrofon begleitet Linda Querder.

Sonntagmittag bei Radio 1. Schön sind Sie bei uns. Immer am ersten Sonntag vom Mai. Und der ist natürlich heute, wird der Weltlachtag gefeiert. Lachen ist sehr gesund und Lachen ist wichtig. Die ursprüngliche Idee bzw. die Initiative für den Weltlachtag kommt von einem indischen Arzt, dem Dr. Madan Kataria. Er hat eine Yoga-Lachbewegung gegründet. Und anlässlich von der ersten Auflage von dem Aktionstag haben sich in Mumbai über 12'000 Teilnehmende versammelt und zusammen gelacht. Weltweit ist übrigens die Yoga-Lachbewegung mit über 6'000 sogenannten Lachclubs organisiert. Und das Ziel von dem Weltlachtag ist es, durchs Lachen ein globales Bewusstsein von der Freundschaft zu schaffen und somit auch ein positives Zeichen zu setzen für den Weltfrieden. Ich würde sagen, das ist jetzt im 2026 wieder noch wichtiger als auch schon. Wir reden nachher noch mit dem Gründer und Erfinder von der Zürcher Lachparade. Die ist natürlich auch noch heute Nachmittag. Und ich sage Ihnen dann, wo Sie genau, wann Sie müssen oder dürfen, um die fröhliche Parade mitzuerleben. Und jetzt lachen wir noch mit guter Musik. I Love Your Smile.

0: Wir haben ja vorher schon über den heutigen Weltlachtag geredet und anlässlich von dem gibt es in Zürich heute Nachmittag wieder eine Lachparade, initiiert von Christian Hablützel. Er ist auch Lachtrainer und Atemtherapeut. Christian, was hat denn Lachen überhaupt für eine Bedeutung in unserem Leben?
1: Grundsätzlich Lachen ist etwas vom Wichtigsten. Es ist das erste Kommunikationsmittel, das wir haben als Baby. Wenn wir noch nicht reden können, das kommt noch vor dem Reden, wenn wir können, die Mami oder den Papi anlächeln und mitleiden, dass es uns gut geht, oder? Also es ist also ganz früh schon mit positiven Gefühlen gekoppelt.
0: Und Lachen ist auch gesund und verbindend?
1: Ja, es ist natürlich einerseits ein Kommunikationshilfsmittel, aber eben auch ein Entspannungsmittel, wie man relativ schnell kann zu guten Gefühlen kommen im Alltag. Und von dem her brauchen wir auch das, oder, heutzutage. Und dann ist halt Lachen noch sehr verbindend, weil wenn man auf jemanden zugeht, mit dem Lächeln geht es natürlich einfacher. Und Lachen macht halt auch nicht Halt zwischen Jung und Alt, Schwarz und Weiß, Dick und Dünn, oder? Also es ist wirklich etwas, was man miteinander gemeinsam macht. Wenn einer anfängt, fangen die anderen auch an.
0: Wir reden nachher weiter mit dem Christian Hablützel über die Lachparade, die heute Nachmittag stattfindet. Dann hören Sie auch noch, wo Sie genau, wann Sie dürfen, um mit ganz vielen anderen Menschen am heutigen Weltlachtag einfach mal ein bisschen zu lachen.

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3: Im Studio der Jonathan Ernst. In der Stadt Zürich ist es letzte Nacht zu Ausschreitungen gekommen. Das bestätigt die Stadtpolizei Zürich gegenüber Keystone SDA, ohne weitere Details zu nennen. Laut 20 Minuten zogen mehrere Dutzend meist vermummte Personen durch die Stadt. Sie zündeten Feuerwerkskörper und setzten Abfall in Brand. Zudem hätten sie die Polizei mit Flaschen, Steinen und Böllern beworfen. Die Polizei ihrerseits habe mit Wasserwerfer und Gummischrot reagiert. Ein Großbrand in der Gemeinde Langnau im Emmental ist in der Nacht ausgebrochen und noch immer nicht ganz gelöscht. Laut der Kantonspolizei Bern sind zwei Mehrfamilienhäuser und ein Nebengebäude im Ortsteil Bärau in Brand geraten. Die Bewohner konnten die Gebäude selbstständig verlassen, verletzt wurde niemand. Der Präsident des IFO-Instituts, das zu Wirtschaftsfragen forscht, warnt vor einer möglichen Rezession in Deutschland. Die Gefahr bestehe, falls die EU mit Gegenzöllen auf die drohenden US-Zölle reagieren würde, das schreibt die Bild-Zeitung. US-Präsident Donald Trump hatte neue Zollsätze auf Autos aus EU-Produktion angekündigt. 25% statt wie bisher 15 sollen ab kommender Woche gelten. Eine Rezession in Deutschland hätte auch Auswirkungen auf die Schweizer Wirtschaft. Der zuvor mehrfach in der Ostsee gestrandete Buckelwal ist gestern in der Nordsee freigesetzt worden. Viele Fragen bleiben aber offen. Die Position des Wales ist nicht bekannt. Der angebrachte Peilsender funktioniert bisher nicht, berichten Medien. Zudem war der Wal sehr angeschlagen gewesen. Über seinen aktuellen Gesundheitszustand ist nichts bekannt. Das US-Außenministerium unter Marco Rubio hat milliardenschwere Waffenlieferungen an Bahrain, Israel, Kuwait, Katar und die Vereinigten Arabischen Emirate geliefert. Das bestätigt ein Regierungssprecher der deutschen Presseagentur. Die Waffen im Wert von insgesamt über 25 Milliarden US-Dollar sind laut Rubio notfallmäßig geliefert worden. Somit braucht es auch keine Bestätigung vom Parlament.
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3: Ganz so schön wie die letzten paar Tage bleibt es nicht mehr. Bis morgen oben gibt es mehr Wolken und früher oder später dann auch ein paar Regentropfen. Dann bleibt es auch die ganze Woche ziemlich wechselhaft. Temperaturen gehen morgen schon ein bisschen zurück auf maximal 22 Grad.
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3: Wir brauchen ein bisschen mehr Geduld, wenn wir rings um Zürich unterwegs sind, Richtung St. Gallen zwischen Dietika und dem Gubristunnel. Dort hat es Stau, ihr braucht etwa 10 Minuten mehr. Dann vor dem Gotthardtunnel Richtung Norden, dort hat es 9 Kilometer Stau. Dort müssen wir ganze 1,5 Stunden mehr einrechnen. Ich wünsche viel Geduld und eine gute Fahrt.
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4: Ich würde sagen, wir lachen doch gerade noch ein bisschen weiter zusammen. Schon gleich geht sie nämlich los. Zürcher Lachparade. Wenn das sie, wo sie sollten oder dürfen, um eben auch einen richtig fröhlichen Nachmittag erleben, das gehören sie noch in dieser halben Stunde. Jetzt haben wir für sie parat vier aneinander. Und zwar mit dabei zum Beispiel Savage Garden, U2 und zum Anfang gibt es einen von den Beatles. Weiterhin ganz gute Unterhaltung wünscht am Mikrofon Linda Gwerder.
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0: Lachtag rede ich mit dem Christian Hablützel, Lachtrainer und Präsident vom Verein Lachparade. Du hast vorher gesagt, Lachen ist gesund und Lachen verbindet. Und darum machen wir das heute alle zusammen an der Zürcher Lachparade. Die startet am 2 auf dem Lindenhof. Warum ist denn die Parade so wichtig?
1: Wir haben eine Street Parade in Zürich, wo man einfach durch die Stadt durchläuft. Auch lustig, auch schön. Aber ich finde es halt auch, wir könnten da auch einfach ha-ha-ha umeinander laufen an dem Tag. Symbolisch natürlich, um ein Zeichen zu setzen und die Leute einzuladen, hey, auch ab und zu mal im Alltag wieder dran zu denken, hey, ich kann auch den Mundwinkel aufnehmen, ich kann mir etwas Gutes tun und mache gleichzeitig auch etwas Gutes meinen Mitmenschen gegenüber, oder?
0: Und das ist einfach frei und öffentlich heute, also alle können dabei sein?
1: Man kann einfach kommen, es ist völlig anonym, wir lachen einander an und dann stecken wir, das geht ganz automatisch. Die Leute denken damit, ja, aber wie kannst du auf Kommando lachen? Wenn der Wille da ist, wenn einer anfängt, und man kann eigentlich künstlich inszenieren im ersten Moment, dann ist das erste Lachen künstlich und das zweite ist schon wieder so halb künstlich und nachher lacht es von allein, und dann ist das Ganze natürlich Sache. Und wir tun ja am 2 noch symbolisch allen auf dem Lindenhof ein Lachen schicken, wo jetzt auch nichts zu lachen haben auf dieser Welt. Das ist ja auch eine Tatsache. Das ist ja wie ein Gebet, oder? Wenn wir lachen, haben wir gute Energie, gute Vibes und die schicken wir dann symbolisch zu all denen, die es eben nicht so schön haben wie wir.
0: Lachen setzt Dopamin frei, übrigens auch, wenn man es am Anfang nur künstlich macht. Lachen baut Spannungen, Ängste, Stress und Sorgen ab und ist eine mächtige Waffe für Gesundheit und Frieden. Humor ist eben, wenn man trotzdem lacht. In dem Sinn, viel Vergnügen allen heute an der Zürcher Lachparade. Der Start ist am 2.

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1: Sie gelten neben den Beatles, The Who und The Rolling Stones als eine der erfolgreichsten britischen Bands aus den 60er Jahren während der sogenannten britischen Invasion, The Kinks. Heute zählen The Kinks zu den Urvätern vom Punk und Britpop und ganz viele Gruppen sind durch ihre Musik inspiriert worden oder werden das immer noch, zum Beispiel auch The Jam oder The Pretenders. Das Rolling Stones Magazine hat The Kinks auf Rang 65 von den 100 grössten Musikern von allen Zeiten gelistet und der Song «You Really Got Me» von The Kinks ist auch

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1: Zehn lange Jahre haben die Schulfreunde Stu Cook, Doug Clifford und die Brüder Tom und John Fogerty auf den Erfolg gewartet. Doch als er endlich da ist, beginnen die Probleme. Im Mittelpunkt der Auseinandersetzungen steht der autoritäre Führungsstil von Bandchef John. Er ist nicht nur Sänger der Combo, er schreibt auch die Songs, macht die Arrangements und tritt als Bandmanager auf. Vor allem sein älterer Bruder Tom kommt mit Johns alleinigem Machtanspruch nur schwer klar. Ende 1970 gibt er zu verstehen, dass er die Band verlassen wird, falls John sein Verhalten nicht ändert. John hat dafür nur wenig Verständnis. Aus seiner Sicht hat sein Führungsstil die Band ganz nach oben gebracht. Seit 2 Jahren gehört sie zu den Top-Acts der Rockszene. Die alten Schulfreunde aus Berkeley, nahe San Francisco, sind Stars, für die ständig die Sonne scheint. John kann nicht verstehen, warum sein Bruder Tom das aufs Spiel setzen will. Er schreibt einen Song darüber, den die Band im Dezember 1970 bei ihrer letzten gemeinsamen Studio-Session einspielt. Doch seine Bandkumpels verstehen die Metaphorik seines Textes nicht. Während John vordergründig über die von Regenwolken verdunkelte Sonne singt, meint er in Wahrheit seine Band, die auf dem Zenit ihres Erfolgs dem Untergang geweiht ist. Und tatsächlich beginnt nur einen Monat später die Auflösung von Creedence Clearwater Revival. Tom Fogerty verlässt die Band, ohne die Frage seines Bruders beantwortet zu haben. 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
1: Im Studio der Jonathan Ernst. In der Stadt Zürich ist es letzte Nacht zu Ausschreitungen gekommen. Das bestätigt die Stadtpolizei Zürich gegenüber der Nachrichtenagentur Keystone Estia. Teils vermummte Personen zogen durch die Stadt, zündeten Feuerwerkskörper und setzten Abfall in Brand. Zudem hätten sie die Polizei mit Flaschen, Steinen und Böllern beworfen. Die Polizei ihrerseits habe Wasserwerfer und Gummischrot eingesetzt. Meldungen über verletzte Personen hat es bisher noch keine gegeben. Am Freitag ist ein Mann am Bärentritt im Kanton Glarus zu Tode gestürzt. Er sei von einer Felswand abgestürzt, teilte die Kantonspolizei Glarus heute mit. Angehörige hätten den 70-Jährigen am Freitagabend vermisst gemeldet. Retter fanden den leblosen Körper des Mannes im Gebiet Brechalp. Wieso er abstürzte, ist noch unklar. Die Staatsanwaltschaft leitete eine Untersuchung ein. Der Präsident des IFO-Instituts, das zu Wirtschaftsfragen forscht, warnt vor einer möglichen Rezession in Deutschland. Die Gefahr bestehe, falls die EU mit Gegenzöllen auf die drohenden US-Zölle reagieren würde, das schreibt die Bild-Zeitung. US-Präsident Donald Trump hatte neue Zollsätze auf Autos aus EU-Produktion angekündigt. 25% statt wie bisher 15 sollen ab kommender Woche gelten. Eine Rezession in Deutschland hätte auch Auswirkungen auf die Schweizer Wirtschaft. Der zuvor mehrfach in der Ostsee gestrandete Buckelwal ist gestern in der Nordsee freigesetzt worden. Viele Fragen bleiben aber offen. Die Position des Wales ist nicht bekannt. Der angebrachte Peilsender funktioniert bisher nicht, berichten Medien. Zudem war der Wal sehr angeschlagen gewesen. Über seinen aktuellen Gesundheitszustand ist nichts bekannt. Das US-Außenministerium unter Marco Rubio hat milliardenschwere Waffenlieferungen an Bahrain, Israel, Kuwait, Katar und die Vereinigten Arabischen Emirate geliefert. Das bestätigt ein Regierungssprecher der deutschen Presseagentur. Die Waffen im Wert von insgesamt über 25 Milliarden US-Dollar sind laut Rubio notfallmäßig geliefert worden. Somit braucht es auch keine Bestätigung vom Parlament.
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1: Ganz so schön wie die letzten paar Tage bleibt es nicht mehr. Bis morgen oben gibt es mehr Wolken und früher oder später dann auch ein paar Regentropfen. Dann bleibt es auch die ganze Woche ziemlich wechselhaft. Die Temperaturen die gehen morgen schon ein bisschen zurück auf maximal 22 Grad.
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1: Richtung Norden vor dem Gotthardtunnel braucht ihr eine Stunde 20 länger. Es sind 8 Kilometer Stau zwischen Faido und Airolo. In die andere Richtung, Richtung Süden, sind es 40 Minuten, also 4 Kilometer Stau zwischen Amstieg und Göschene. Dann wenn ihr auch rings um Zürich mit etwas mehr Zeit rechnen, vor allem zwischen Dietikon und dem Gubristunnel Richtung St. Gallen, sind es etwa 10 Minuten mehr, die ihr braucht. Dann auch noch auf der A1 Richtung Zürich zwischen Kriegstetten und der Verzweigung Lutherbach auf verschiedenen Abschnitten etwa 10 Minuten, die ihr mehr dazu rechnen müsst. Ich wünsche allen unterwegs eine gute und vor allem eine sichere Fahrt.
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2: Ganz bestimmt können Sie sich alle auch noch an das Verkaufen vom Schokitaler erinnern oder vielleicht haben Sie auch mal an einer Schülerin oder an einem Schüler einen abgekauft. Der Schokitaler, der feiert dieses Jahr ein grosses Jubiläum. Was für ein Projekt, das jetzt unterstützt wird mit diesen Schokitaler und um was es überhaupt geht bei dem Ganzen, das hören wir noch in dieser halben Stunde. Wir geniessen aber selbstverständlich bis dorthin 4 Songs ohne Unterbruch und loslegen tun wir gerade mit Supertramp. Take the long way home. Schön sind Sie bei uns. Am Mikrofon ist Linda Gwerder.

0: Ganz bestimmt können Sie sich auch noch daran erinnern, dass wir früher einmal in der Schule Schokitaler verkauft haben. Oder vielleicht haben Sie mal von Schülerinnen und Schülern so einen Schokitaler gepostet für einen guten Zweck. Die Tradition vom Schokitaler hat dieses Jahr das 80-Jahr-Jubiläum. Frau Wendre, Geschäftsleiterin von Schokitaler, wie oder warum hat das Projekt eigentlich gestartet vor 80 Jahren? Also was für eine Geschichte steckt da dahinter?
1: Also das ist in den 40er Jahren entstanden. Da hat man aus dem Silversee Mangadin hat man einen Stausee machen. Und da hat der damalige Geschäftsführer vom Heimatschutz die zündende Idee gehabt, dass man rationierte Schoki, also die zu der Kriegszeit rationiert war, könnte verkaufen. Und so ist die Idee entstanden und der Silversee hat gerettet werden und die Spendensammlung Schokitaler ist lanciert gewesen.
0: Und was für verschiedene Projekte sind dann in diesen 80 Jahren jetzt realisiert und unterstützt worden?
1: Also das ist eben seit 80 Jahren jedes Jahr ein anderes Projekt unterstützt worden, und zwar alternierend vom Schweizer Heimatschutz oder von Pro Natura, das sind unsere Trägerorganisationen. Also zum Beispiel Kartuse Ittigen, dann das Naturschutzgebiet in Fribourg, Naturbäche können unterstützt werden, das Dorf Morgoth im Tessin, Greyerz, also unzählige, also wirklich 80 Projekte seit diesen 80 Jahren, jedes Jahr ein anderes Projekt.
0: In dieser ganzen Zeit sind von über 80'000 Schulklassen rund 50 Millionen Schokitaler verkauft worden. Und natürlich geht es noch weiter, oder?
1: Ja, genau. Also das ist nach wie vor eine Erfolgsgeschichte. Alle Schüler haben Freude, den Schokitaler zu verkaufen. Wir haben das Jubiläum genutzt und wirklich eine Rundum-Erneuerung gemacht. Das heisst, wir haben die Rezeptur ist neu. Der Schokitaler kommt neu daher vom Inhalt her, also vom Geschmack. Dann haben wir eine neue Website, wir haben neue Geschenkpackungen, wir haben einen neuen Webshop. Also es ist wirklich einmal alles neu bei diesem Schokitaler. Und, was auch wichtig ist für die Schüler, wir haben die Provision verdoppelt. Also die Schüler kommen nicht mehr nur 10%, sondern 20% vom verkauften Schokitaler über. Der ist ein bisschen teurer geworden dieses Jahr, bei 8 Franken, aber eben die Schüler profitieren das Doppelte von dem dieses Jahr.
0: Und was ist es denn jetzt in diesem Jahr für ein Projekt, das wir mit den Schokitaler unterstützen können?
1: Das sind verschiedene Projekte. Also einerseits von Pro Natura ist es die Förderung von der Natur im Siedlungsraum, das heisst Bonjour Natur. Und der Schweizer Heimatschutz tut eine Reihe von Veranstaltungen und Bildungsangeboten unterstützen dieses Jahr.
0: Das klingt super, da freue ich mich natürlich drauf, auf den nächsten Schokitaler, den ich posten kann, sogar noch mit einer neuen Rezeptur.

0: Der erfolgreiche Sänger Christopher Cross, der übrigens am 8. Mai in Zürich ist, im Theater 11, er hat heute Geburtstag. Der Christopher Cross wird nämlich 75. Wir spielen ja oft seine Hits, wie zum Beispiel «Ride Like the Wind» oder auch «Sailing». Mit dem Lied hat er im 80er sogar noch alle Rekorde gebrochen. Und zwar hat er es geschafft, als bisher einziger 5 Grammys zu gewinnen und 4 davon in den Hauptkategorien «Record of the Year», «Song of the Year», «Album of the Year» und «Best New Artists». Der Christopher Cross hat hier also über Nacht Musikgeschichte geschrieben. Und wie er selber sagt, hat es ihn gefreut, aber auch ein bisschen schockiert.
1: Well, when I won that award first, I was very pleased. I was very happy. Then when all the others started to happen, I was as shocked as anyone else. I mean, I was just blown away. The Grammys and the Oscars, the great thing about them is they're voted on by your peers, other artists and producers, engineers. And so that's what means so much to me. It was a very heady night. It was wonderful.
0: Besonders geehrt hat es ihn, dass ja Experten die Grammys verleihen, sagt der Christopher Cross in dem Telefoninterview. Und der Christopher Cross, der heute 75 wird und am kommenden Freitag in Zürich im Theater 11 ein Konzert gibt, der ist ja immer noch topfit, hat so eine hohe, weiche Stimme und das hat auch einen Grund.
1: You know, I don't smoke, I never have, and I don't drink either, but also I've kept singing, and I think that's a real key to keeping your voice in pitch, because a lot of people who take a lot of time off, then when they come back, their voices aren't really capable of hitting the notes. You know, I don't have a rock voice. I'm not Paul Rogers. And so I think I gravitated naturally towards singing more melodic songs because it suited my voice more.
0: Ja, er trinkt und raucht nicht, sagt er da, und er trainiert auch täglich seine Stimme. Happy Birthday, sagen wir da am Christopher Cross zum 75. Und dann hören wir jetzt doch seinen absoluten Überhit, Sailing.

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1: Im Studio der Jonathan Ernst. In der Stadt Zürich ist es letzte Nacht zu Ausschreitungen gekommen. Das bestätigt die Stadtpolizei Zürich gegenüber der Nachrichtenagentur Keystone Estia. Teils vermummte Personen zogen durch die Stadt, zündeten Feuerwerkskörper und setzten Abfall in Brand. Zudem hätten sie die Polizei mit Flaschen, Steinen und Böllern beworfen. Die Polizei

0: Ihrerseits habe Wasserwerfer und Gummischrot eingesetzt. Meldungen über verletzte Personen hat es bisher noch keine gegeben. In der Nacht ist in Zürich ein 27-Jähriger bei einem Streit in einer Bar schwer verletzt worden. Der mutmaßliche Täter habe eine Stichwaffe eingesetzt, teilt die Stadtpolizei Zürich mit. Sie wurde kurz nach 1.30 Uhr auf die verletzte Person im Kreis 4 aufmerksam gemacht. Der 27-jährige Spanier wies laut Mitteilung mehrere Stichverletzungen auf und musste im Spital notoperiert werden. Der Tathergang und die Hintergründe seien derzeit noch unklar. Der Verdächtige wurde auf eine Polizeiwache gebracht. Am Freitag ist ein Mann am Bärentritt im Kanton Glarus zu Tode gestürzt. Er sei von einer Felswand abgestürzt, teilte die Kantonspolizei Glarus heute mit. Angehörige hätten den 70-Jährigen am Freitagabend vermisst gemeldet. Retter fanden den leblosen Körper des Mannes im Gebiet Brechalp. Wieso er abstürzte, ist noch unklar. Die Staatsanwaltschaft leitete eine Untersuchung ein. Das stillgelegte französische Atomkraftwerk Fessenheim nahe der deutschen Grenze darf abgebaut werden. Die französische Regierung hat den Rückbau genehmigt. Der Stromkonzern EDF möchte schon bald mit der ersten von 4 Etappen beginnen. Die Vorarbeiten seien abgeschlossen, teilte EDF mit. Das Kraftwerk südlich von Freiburg war 2020 nach 42 Betriebsjahren stillgelegt worden. US-Präsident Donald Trump möchte einen Plan des Irans für ein Ende des Kriegs prüfen. Allerdings kann er sich nicht vorstellen, dass dieser Plan akzeptabel sein werde, schrieb Trump auf seiner Plattform Truth Social. Zugleich warnte er, es bestehe weiter die Möglichkeit, den Iran wieder anzugreifen, sollte sich die iranische Führung falsch verhalten.
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0: Ganz so schön wie die letzten paar Tage bleibt es nicht mehr. Bis morgen oben gibt es mehr Wolken und früher oder später dann auch ein paar Regentropfen. Dann bleibt es auch die ganze Woche ziemlich wechselhaft. Die Temperaturen die gehen morgen schon ein bisschen zurück auf maximal 22 Grad.
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0: 1,5 Stunden mehr müsst ihr rechnen, wenn ihr aus dem Tessin zurückkommt. Vor dem Gotthardtunnel Richtung Norden sind es zwischen Faido und Airolo 9 km Stau. In die andere Richtung sind es 3 km vor dem Gotthardtunnel Richtung Süden. Dort müsst ihr etwa mit 1,5 Stunden mehr rechnen. Dann auf der A1 Richtung Zürich zwischen Kriegstetten und der Verzügung Herkingen. Dort hat es auf mehreren Abschnitten Stau, ihr braucht etwa 1/4 Stunde mehr. Dann auf der A13 Richtung Chur zwischen Thusis Nord und Reichenau sind es auch etwa 30 Minuten, die ihr mehr einrechnen müsst. Und rings um Zürich braucht ihr auch ein paar Minuten länger. Zum Beispiel Richtung St. Gallen zwischen Dietikon und dem Gubristunnel. Dort sind es etwa 10 Minuten mehr. Ich wünsche allen, die im Stau stehen, viel Geduld und eine gute Fahrt.
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2: Es ist Sonntag und das heisst Zeit für unseren Dr. H., den Vincenzo Paulino. Er ist da in dieser halben Stunde. Es gibt wieder ein spannendes Thema rund ums Alter. Und kann man eigentlich zu viel wissen über das Thema, über das Alter an sich? Da weiss er selbstverständlich die Antwort drauf. Und jetzt gibt es gute Musik. Da kann es nie zu viel sein, würde ich sagen. Tina Turner ist mit dabei in grosser Hilfe von der Black Eyed Peas. Und zuerst ein nickel-nagel-neuer Protestsong von Bruce Springsteen. Weiterhin ganz gute Unterhaltung wünscht am Mikrofon Linda Gwerder.

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1: Heute geht es bei unserem Dr. Age Vincenzo Paolino über das viele Wissen rund ums Thema Alter und Älterwerden. Kann es eventuell auch zu viel sein?
2: Ich habe mich in den letzten Tagen wie immer auf diese Sendung vorbereitet, Artikel gesammelt, Studien gelesen, Podcasts gehört und dabei ist mir etwas aufgefallen. Es gibt wirklich unglaublich viel inzwischen zum Thema Alter und Altern. Demenz, Longevity, gesundes Altern. Es wimmelt nur so von Beiträgen. In der NZZ, der Süddeutschen, der New York Times, selbst Regionalzeitungen liefern regelmäßig Beilagen mit Titeln wie Goldene Jahre. Und dann natürlich YouTube, Instagram. Dort übrigens tanzt der über 80-jährige Günter Krabbenhoff zu Techno und ich gebe zu, das gefällt mir. Das Thema Alter ist jetzt wirklich, wirklich im Mainstream angekommen. Vor 8 Jahren, als wir diese Sendung Dr. Age gestartet haben, war das noch anders. Und 1991, als ich meine Diplomarbeit über neue Ansätze in der Altenpflege schrieb, da war ich wohl eher ein Exot. Doch bei all diesen Informationen stellt sich eine Frage: Was bleibt eigentlich hängen? Ich sehe ein paar einfache, aber erstaunlich robuste Wahrheiten. Wer das Älterwerden als etwas Positives betrachtet, hat bessere Chancen, dass es gut wird. Und noch besser, wenn man es nicht allein tut. Ein Gespräch, ein Lächeln, ein Kontakt, das wirkt mehr als viele glauben. Also, keine Scheu vor neuen Menschen und Begegnungen, sondern einmal ein nettes Wort für jemand am Nebentisch. Wieso eigentlich nicht? Dann, der Körper möchte bewegt werden. Also mindestens 2-mal die Woche den Puls hochtreiben. Vernünftiges Essen, nichts Spektakuläres, sondern abwechslungsreich mit vielen Frischprodukten, immer wieder mal eine Handvoll Nüsse oder Hülsenfrüchte sowie genügend Trinken sind ebenfalls prima für ein gesundes Älterwerden. Und Schlaf. 7 bis 8 Stunden. Das ist keine Schwäche, sondern eine Form von Selbstfürsorge. Rauchen, lassen wir das. Alkohol, mit Maß oder gar nicht, das kann jeder selbst entscheiden. Und bei der Demenz gilt, wir können tatsächlich etwas tun, um das Risiko zu senken. Aber eine Garantie gibt es nicht. Und genau deshalb lohnt sich der ganze Überfluss an Wissen trotzdem, weil wir uns verändern. Was uns mit 40 kalt lässt, trifft uns mit 60 plötzlich mitten ins Herz. Und deswegen mache ich auch diese Sendung, denn ich gehöre ja dann auch irgendwie zu diesem Überfluss an Informationen dazu. Aber ich denke, dass ein Gedanke, den wir früher überlesen hätten, überhört hätten, der kann auch für den Hörer oder die Hörerin hier bei Radio 1 plötzlich zu einer echten Erkenntnis werden. Der Philosoph Heraklit sagte mal, man kann nicht 2-mal in denselben Fluss steigen. Und vielleicht gilt das auch fürs Älterwerden. Wir hören Dinge immer wieder, aber wir verstehen sie jedes Mal ein bisschen besser. Und deswegen bleiben auch Sie am Thema dran, auch hier bei mir, bei Dr. Age.
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Man sagt doch so schön, alles neu macht der Mai. Heute ist der 3. vom neuen Monat und ein paar Neuerungen gibt es tatsächlich bei uns in der Schweiz, also Sachen, die seit dem 1. Mai gelten. Wir reden nach dem 4. grad noch ein bisschen ausführlicher darüber. Es sind gute, spannende Neuerungen. Ob es jetzt gerade revolutionäre Sachen sind, weiss ich nicht. Aber da haben wir Tracy Chapman mit «Talking about a Revolution».

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1: Im Studio der Jonathan Ernst. In der Stadt Zürich ist es letzte Nacht zu Ausschreitungen gekommen. Das bestätigt die Stadtpolizei Zürich gegenüber der Nachrichtenagentur Keystone Estia. Teils vermummte Personen zogen durch die Stadt, zündeten Feuerwerkskörper und setzten Abfall in Brand. Zudem hätten sie die Polizei mit Flaschen, Steinen und Böllern beworfen. Die Polizei ihrerseits habe Wasserwerfer und Gummischrot eingesetzt. Meldungen über verletzte Personen hat es bisher noch keine gegeben. In der Nacht ist in Zürich ein 27-Jähriger bei einem Streit in einer Bar schwer verletzt worden. Der mutmaßliche Täter habe eine Stichwaffe eingesetzt, teilt die Stadtpolizei Zürich mit. Sie wurde kurz nach 1.30 Uhr auf die verletzte Person im Kreis 4 aufmerksam gemacht. Der 27-jährige Spanier wies laut Mitteilung mehrere Stichverletzungen auf und musste im Spital notoperiert werden. Der Tathergang und die Hintergründe seien derzeit noch unklar. Der Verdächtige wurde

0: auf eine Polizeiwache gebracht. Am Freitag ist ein Mann am Bärentritt im Kanton Glarus zu Tode gestürzt. Er sei von einer Felswand abgestürzt, teilte die Kantonspolizei Glarus heute mit. Angehörige hätten den 70-Jährigen am Freitagabend vermisst gemeldet. Retter fanden den leblosen Körper des Mannes im Gebiet Brechalb. Wieso er abstürzte, ist noch unklar. Die Staatsanwaltschaft leitete eine Untersuchung ein. Das stillgelegte französische Atomkraftwerk Fessenheim nahe der deutschen Grenze darf abgebaut werden. Die französische Regierung hat den Rückbau genehmigt. Der Stromkonzern EDF möchte schon bald mit der ersten von 4 Etappen beginnen. Die Vorarbeiten seien abgeschlossen, teilte EDF mit. Das Kraftwerk südlich von Freiburg war 2020 nach 42 Betriebsjahren stillgelegt worden. US-Präsident Donald Trump möchte einen Plan des Irans für ein Ende des Kriegs prüfen. Allerdings kann er sich nicht vorstellen, dass dieser Plan akzeptabel sein werde, schrieb Trump auf seiner Plattform Truth Social. Zugleich warnte er, es bestehe weiter die Möglichkeit, den Iran wieder anzugreifen, sollte sich die iranische Führung falsch verhalten. Der FC Thun ist Schweizer Meister. Der FC Sio gewinnt auswärts in St. Gallen mit 3:0, wodurch die Ostschweizer die Berner Oberländer punktemäßig nicht mehr einholen können. Für den FC Thun ist es der erste Meistertitel in seiner Vereinsgeschichte.
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0: Ganz so schön wie die letzten paar Tage bleibt es nicht mehr. Bis morgen oben gibt es mehr Wolken und früher oder später dann auch ein paar Regentropfen. Dann bleibt es auch die ganze Woche ziemlich wechselhaft. Temperaturen gehen morgen schon ein bisschen zurück auf maximal 22 Grad.
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0: 1,5 Stunden mehr müsst ihr rechnen, wenn ihr aus dem Tessin zurückkommt. Vor dem Gotthardtunnel Richtung Norden sind es zwischen Faido und Airolo 9 km Stau. In die andere Richtung sind es 3 km vor dem Gotthardtunnel Richtung Süden. Dort müsst ihr etwa mit 1,5 Stunden mehr rechnen. Dann auf der A1 Richtung Zürich zwischen Kriegstätte und der Verzeugung Herkingen. Dort hat es auf mehreren Abschnitten Stau, ihr braucht etwa 1/4 Stunde mehr. Dann auf der A13 Richtung Chur zwischen Thusis Nord und Reichenau sind es auch etwa 30 Minuten, die ihr mehr einrechnen müsst. Und rings um Zürich braucht ihr auch ein paar Minuten länger, zum Beispiel Richtung St. Gallen zwischen Dietikon und dem Gubrisch-Tunnel. Dort sind es etwa 10 Minuten mehr. Ich wünsche allen, die im Stau stehen, viel Geduld und eine gute Fahrt.
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2: Alles neu macht der Mai, sagt man doch so schön. Was ist denn alles neu ab dem neuen Monat? Also was gibt es für neue Gesetze, zum Beispiel in der Schweiz? Über eins wollen wir reden, noch in dieser halben Stunde. Jetzt geniessen wir gute Musik. Da haben wir einen fröhlichen Hit von Casey and the Sunshine Band mit dabei. Auch am Start der Paul Young. Und wir fangen an mit dem Albert Hammond. Ich wünsche Ihnen weiterhin ganz gute Unterhaltung an diesem Sonntag. Schön sind Sie dabei. Bei Radio 1 am Mikrofon ist Linda Gwerder.

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0: habe es vorher ja schon angekündigt, verschiedenste Sachen gelten in der Schweiz neu seit dem 1. Mai. Und so gibt es auch ganz neu die schweizweite Notrufnummer 142. Rund um die Uhr kann man dort anrufen, um Hilfe bekommen bei häuslicher Gewalt. Und betreffend diesem Thema hat es diese Woche vom Bundesrat Beat Jans auch klare Worte gegeben.
1: Häusliche und sexuelle Gewalt wird nicht toleriert. Wir werden alles daran setzen, dass wir die Prävention stärken, die Opfer besser schützen und die Täter zur Verantwortung ziehen.
0: Er will darum den Schutz gegen sexualisierte und häusliche Gewalt ausbauen. Bundeshausredaktorin Selina Urich.
2: Es ist eine traurige Statistik, die Can Beli, Co-Direktor vom Eidgenössischen Büro für Gleichstellung, präsentiert hat.
3: Täglich 60 Straftaten im häuslichen Bereich. Die Dunkelziffer ist noch viel höher. 34 Frauen wurden 2025 getötet. Die Zahl der Tötungsversuche sind 2025 ebenfalls um fast 20% auf 59 Fälle gestiegen.
2: Der Bundesrat hat darum in den letzten Jahren verschiedene Massnahmen umgesetzt für Gewaltprävention. Unter anderem wird am Freitag die erste Zentralopferhilfe-Notfallnummer 142 in Betrieb genommen. Zudem hat der Bundesrat geschlechtsspezifische Gewalt in der Gleichstellungsstrategie 2030 als separates Handlungsfeld aufgenommen. Ein wichtiger Schritt, erklärt Can Beli. Wenn man Gewalt bekämpfen möchte, müssen wir auch Ungleichheit bekämpfen.
3: Eine aktuelle Studie aus dem deutschsprachigen Raum zeigt, in Partnerschaften, in denen beide Personen zum Einkommen beisteuern, wo beide Personen Sorgearbeit übernehmen und Entscheidungen zusammen und auf Augenhöhe fällen, kommt es weniger zu häuslicher Gewalt.
2: Der Bund plant aber noch weitaus mehr. Unter anderem will er eine Revision vom Waffenrecht, eine neue nationale Strategie und ein nationales Gewaltschutzgesetz. Der Justizminister Beat Jans hat dazu auch noch ein persönliches Versprechen abgegeben.
1: Die Bekämpfung von häuslicher, sexualisierter und geschlechtsbezogener Gewalt bleibt auch künftig eine Priorität meines Departements.

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4: Manchmal kürzen wir ja Sachen ab, zum Beispiel auch Bands nehmen. Aber wenn wir Steve Miller sagen, ist in den meisten Fällen Steve Miller Band gemeint. Solo unterwegs war ist der US-amerikanische Sänger und Rock- und Blues-Gitarrist, nämlich erst ab dem 88. Aber bekannt worden ist er durch seine Steve Miller Band. Zu ihren erfolgreichsten Stücken gehören The Joker, Abracadabra, Fly Like an Eagle oder auch der.

Sonntag, 3. Mai und das heisst, wir sind im Eurovision-Monat angekommen. Für die Schweiz, schon gestern auf Wien angereist übrigens, ist unsere Schweizer Delegation rund um die Veronika Fusaro. Was es braucht, dass ein Song am ESC gute Chancen hat und ob das somit in diesem Jahr für unseren Beitrag könnte klappen, über das reden wir gerade noch nach den 5. Jetzt aber haben wir hier einen Song, der das schon mal geschafft hat. Aber hat der Eurovision Song Contest am 6. April 1974 im englischen Brighton mit dem Song Waterloo nämlich gewonnen. Und mit dem Sieg am ESC hat ABBA den Grundstein für ihre Weltkarriere gesetzt. Da kommt er. Der

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2: Guten Abend, ich bin der Jonathan Ernst. Am Freitag ist ein Mann am Bärentritt im Kanton Glarus zu Tode gestürzt. Er sei von einer Felswand abgestürzt, teilte die Kantonspolizei Glarus heute mit. Angehörige hätten den 70-Jährigen am Freitagabend vermisst gemeldet. Retter fanden den leblosen Körper des Mannes im Gebiet Brechalb. Wieso er abstürzte, ist noch unklar. Die Staatsanwaltschaft leitete eine Untersuchung ein. In der Nacht ist in Zürich ein 27-Jähriger bei einem Streit in einer Bar schwer verletzt worden. Der mutmaßliche Täter habe eine Stichwaffe eingesetzt, teilt die Stadtpolizei Zürich mit. Sie wurde kurz nach 1.30 Uhr auf die verletzte Person im Kreis 4 aufmerksam gemacht. Der 27-jährige Spanier wies laut Mitteilung mehrere Stichverletzungen auf und musste im Spital notoperiert werden. Der Tathergang und die Hintergründe seien derzeit noch unklar. Der Verdächtige wurde auf eine Polizeiwache gebracht. Das stillgelegte französische Atomkraftwerk Fessenheim nahe der deutschen Grenze darf abgebaut werden. Die französische Regierung hat den Rückbau genehmigt. Der Stromkonzern EDF möchte schon bald mit der ersten von 4 Etappen beginnen. Die Vorarbeiten seien abgeschlossen, teilte EDF mit. Das Kraftwerk südlich von Freiburg war 2020 nach 42 Betriebsjahren stillgelegt worden. Ein Gericht in den USA hat den Versand von Abtreibungspillen vorläufig untersagt. Die Richter hatten eine Regelung der US-Arzneimittelbehörde ausgesetzt. Diese hat erlaubt, das Abtreibungsmedikament nach telefonischer

0: Behandlung per Post an die Patientinnen zu schicken. Gegner warnen, die Entscheidung werde den Zugang zu Schwangerschaftsabbrüchen landesweit erschweren, besonders in ärmeren und ländlichen Regionen. Der FC Thun ist Schweizer Meister. Der FC Sio gewinnt auswärts in St. Gallen mit 3:0, wodurch die Ostschweizer die Berner Oberländer punktemäßig nicht mehr einholen können. Für den FC Thun ist es der erste Meistertitel in seiner Vereinsgeschichte.
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0: Ganz so schön wie die letzten paar Tage bleibt es nicht mehr. Bis morgen oben gibt es mehr Wolken und früher oder später dann auch ein paar Regentropfen. Dann bleibt es auch die ganze Woche ziemlich wechselhaft. Temperaturen die gehen morgen schon ein bisschen zurück auf maximal 22 Grad.
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0: 1 Stunde 40 braucht ihr länger, wenn ihr aus dem Tessin mit dem Auto zurückfahrt. Es hat 10 km Stau zwischen Faido und Airolo. In die andere Richtung sind es 4 km zwischen Amstieg und Göschene, also 40 Minuten länger für den Süden. Dann auf der A1 Richtung Zürich zwischen Kriegstetten und der Verzweigung Herkingen braucht ihr etwa 20 Minuten mehr auf mehreren Abschnitten. Und Richtung Chur zwischen Thusis Nord und Reichenau, dort staut es auch, dort braucht ihr eine halbe Stunde länger auf verschiedene Abschnitte. Ich wünsche allen unterwegs eine gute und sichere Fahrt.
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2: In der letzten halben Stunde haben wir ja einen Siegersong vom Eurovision Song Contest gehört von ABBA, Waterloo. Was braucht aber eigentlich so einen ESC-Song, dass er Chancen hat auf den Sieg? Da ist man mal ein bisschen hinter das Analysieren gegangen, hat das mal ein bisschen angeschaut, genauer. Und das Resultat haben wir zusammengefasst in dieser halben Stunde. Jetzt gibt es für Sie vier aneinander. Ich glaube, keiner von denen ist ein ESC-Siegersong, aber trotz allem sind sie grossartig. Da haben wir George Harrison mit dabei, Brian Ferry oder auch der Lenny Kravitz. Weiterhin gute Unterhaltung wünscht am Mikrofon Linda Gwerder.
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0: 16. Mai ist es ja wieder soweit. Der Eurovision Song Contest, der startet. Und das schon zum 70. Mal. Europa sucht den besten Song. Und jedes Jahr stellt sich die Frage, was macht eigentlich ein ESC-Hit wirklich aus? Radio 1-Redaktorin Stefanie Weiss.
1: Genau dem ist ein Forschungsteam von der ETH nachgegangen und hat über 1700 Lieder mit Hilfe von künstlicher Intelligenz analysiert. Dabei sind 35 Merkmale untersucht worden. Darunter, wie tanzbar oder emotional ein Song ist oder in welcher Sprache gesungen wird. Die absolute Siegerformel haben die Forscher nicht gefunden, aber es gebe klare Hinweise, sagt der Studienleiter Dirk Helbing.
2: Wir haben gefunden, dass die Verwendung der englischen Sprache nach 1990 zu einem wichtigen Indikator dafür geworden ist, unter die Top 5 zu kommen. Mit anderen Sprachen ist es schwer zu gewinnen.
1: Das sieht vor allem Südeuropa anders. Italien, Spanien, Frankreich oder Portugal bleiben meistens bei ihrer eigenen Landessprache. Musikalisch haben sich vor allem poppige, tanzbare Lieder durchgesetzt. Das wissen alle, sagte Dirk Helbin. Für einen Sieg muss man sich darum noch etwas einfallen lassen, das niemand hat.
2: Die einstigen Wettbewerbsvorteile werden schließlich zu Mindestanforderungen für alle. Also damit kann man dann später keinen Blumentopf mehr gewinnen, aber wenn man nicht mitmacht, dann hat man auch keine Chance.
1: Den Sieger vom Vorjahr im nächsten Jahr kopieren, langt also garantiert nicht für einen Sieg. Also tanzbar, poppig, englisch und etwas, was es noch nicht gegeben hat. Wer das hat, ist am 16. Mai beim ESC-Final in Wien sicher gut bedient.
0: Jetzt sind wir also gespannt, ob unser Schweizer Beitrag von diesem Jahr alle diese Kriterien auch wirklich erfüllt. Wir hören dann jetzt, da kommt Veronika Fusaro mit Alice.

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Heat in the Moment, Asia, haben wir gerade gehört und sind unterwegs durch den letzten Tag von dem verlängerten Wochenende, wobei natürlich nur für die Kantone gilt das, die auch schon am 1. Mai frei hatten. Die haben ja jetzt eben 3 aneinander gehabt. Und ganz viel Sonne hat es ja auch gegeben in diesen Tagen. Es ist auch wieder ein Genuss, was wir da musikalisch noch alles parat haben für Sie an diesem Sonntagabend. Und natürlich gibt es auch noch den Doppelpunkt ab der 6. Heute zu Gast beim Roger Schawinski ist der Schweizer Drehbuchautor Domenico Blass. Weiterhin einen ganz gemütlichen Rest von diesem Sonntag wünsche ich Ihnen. Und jetzt geniessen wir noch Oasis mit ihrem Riesenhit Wonderwall aus dem 95. Machen Sie es gut und bis morgen. Am Mikrofon verabschiedet sich Linda Gwerder.

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2: Guten Abend, ich bin Jonathan Ernst. Am Uetliberg in Zürich ist heute ein 69-jähriger Mann abgestürzt und gestorben. Laut der Stadtpolizei Zürich war er mit einem anderen Mann unterwegs, als er aus ungeklärten Gründen in die Tiefe stürzte. Die Polizei geht von einem Unfall aus, die Staatsanwaltschaft wird weiter ermitteln. In der Nacht ist in Zürich ein 27-Jähriger bei einem Streit in einer Bar schwer verletzt worden. Der mutmaßliche Täter habe eine Stichwaffe eingesetzt, teilt die Stadtpolizei Zürich mit. Sie wurde kurz nach 1.30 Uhr auf die verletzte Person im Kreis 4 aufmerksam gemacht. Der 27-jährige Spanier wies laut Mitteilung mehrere Stichverletzungen auf und musste im Spital notoperiert werden. Der Tathergang und die Hintergründe seien derzeit noch unklar. Der Verdächtige wurde auf eine Polizeiwache gebracht. Ein Gericht in den USA hat den Versand von Abtreibungspillen vorläufig untersagt. Die Richter hatten eine Regelung der US-Arzneimittelbehörde ausgesetzt. Diese hat erlaubt, das Abtreibungsmedikament nach telefonischer Behandlung per Post an die Patientinnen zu schicken. Gegner warnen, die Entscheidung werde den Zugang zu Schwangerschaftsabbrüchen landesweit erschweren, besonders in ärmeren und ländlichen Regionen. In Griechenland ist es ungewöhnlich kalt. Eine Kaltluftinvasion sorgt für ein winterliches Bild in vielen Regionen des Landes, berichten verschiedene griechische Medien. In den Bergen rund um Athen, auf der Halbinsel Peloponnes und auf Kreta fiel Schnee. Laut Meteorologen ist es für Griechenland der kälteste Start in den Mai seit Jahrzehnten. Der FC Thun ist Schweizer Meister zum ersten Mal in der Vereinsgeschichte. Die Entscheidung fiel beim 3:0-Sieg des FC Sion in St. Gallen. Die Thun-Fans haben die entscheidende Partie beim Public Viewing in der Stockhorn Arena verfolgt. Auch das Team und Torhüter Niklas Steffen waren vor Ort.
3: Mega schön, sind so viele Leute gekommen, mit uns den Match zu schauen. Und umso schöner, dass wir es jetzt endlich feiern können. Und mit dem hat niemand gerechnet, niemand hat uns das zutraut. Und das ist mehr als verdient. Und ja, ich bin wirklich stolz auf die ganze Mannschaft.
2: Aktuell laufen noch die Partien GC gegen Servette und Lugano gegen die BSC Young Boys.
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2: Das Wetter hat ein bisschen gewechselt, es windet da und dort und es hat ein bisschen mehr Wolken als

0: die letzten paar Tage. Bis morgen oben gibt es dann auch noch mehr Wolken und es könnte auch früher oder später ein paar Regentropfen geben. Dann bleibt es die ganze Woche ziemlich wechselhaft. Die Temperaturen die gehen morgen ein bisschen zurück auf maximal 22 Grad.
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0: Vor dem Gotthardtunnel Richtung Norden braucht er eine Stunde 40 länger. Zwischen Faido und Airolo hat es 10 km Stau. Richtung Süden sind es 4 km, dort also etwa 40 Minuten dazu rechnen. Dann weiter nördlich auf der A2 Richtung Basel zwischen Hergiswil und der Verzweigung Rotsee. Dort stockt es, ihr braucht auch etwa 10 Minuten mehr. Und auf der A1 Richtung Zürich zwischen der Verzweigung Lauterbach und der Verzweigung Herkingen. Dort staut es auch, dort braucht ihr etwa eine halbe Stunde mehr. Und auf dem Zürcher Westring rings um den Guberist braucht ihr etwa 20 Minuten mehr. Dann auch noch auf der A13 Richtung Chur zwischen Thusis Nord und Reichenau. Dort müsst ihr etwa 3/4 Stunde mehr rechnen. Ich wünsche allen unterwegs eine gute und sichere Fahrt.
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2: Das ist der Doppelpunkt. Heute das Gespräch mit dem Domenico Blass, einem langjährigen Gagschreiber vom Leutschenbach, der gerade jetzt seinen ersten Roman veröffentlicht hat. Er heisst «Freier Fall». Mit ihm unterhält sich im Verlauf dieser Sendung der Roger Schawinski.

0: Domenico Blassi ist weitgehend unbekannt, weil er andere bekannter gemacht hat. Er ist der Gagschreiber von vielen wichtigen Leuten, die auf der Bühne und im Fernsehen sind. Über das reden wir natürlich, aber zuerst natürlich meine Frage. Domenico, wer bist du?
1: Ja, ich bin jemand, der dank dem Humor überlebt. Beruflich, weil ich den verkaufe, den ich kann. Und auch privat, weil der Humor mir immer wieder hilft, auch in schwierigen Zeiten. Oder schwierigeren, ich habe es ja eigentlich gut im Leben, muss ich sagen. Aber in schwierigen Zeiten doch hilft, Distanz zu schaffen und über Sachen zu lachen, die eigentlich nicht so lustig sind.
0: Du bist ein Sonnungsgemüt, kann man sagen, oder?
1: Ja, ich bin sicher nicht der traurige Clown.
0: Nein.
1: Nein.
0: Also du würdest sagen, du bist auch der Optimist immer gewesen?
1: Ja, ja. Ja, ich glaube schon. Ich bin sehr optimistisch und glaube, dass es am Schluss gut kommt, auch wenn das manchmal schwierig ist, jetzt gerade in den Zeiten, in denen wir leben, ja, muss man den Optimismus sich manchmal auch ein bisschen erarbeiten.
0: Familie Blass ist ein bekanntes Zürcher Geschlecht, oder? Du bist eigentlich gut bürgerlich aufgewachsen, so mit seufter Background, oder?
1: Absolut, absolut, FDP-Haushalt.
0: Ja.
1: Ja. Ja.
0: Und es hat dich geprägt, der Vater Gymi-Lehrer auch noch, also Bildungsbürgertum.
1: Absolut. Ja, ja, ja, ja, wir haben viel diskutiert am Familientisch und es ist aber Humor sehr wichtig gewesen, ist auch etwas, was vielleicht ein bisschen von der Zauf kommt, das ist die gute Seite von der Zauf, wo man weniger darüber redet, dass dort der Humor gepflegt wird und in unserer Familie sehr, auch heute, meinem Vater ist in einem Pflegeheim. Und,
0: 94.
1: 94. Und wir können über sehr viel lachen, auch über sehr traurige Sachen.
0: Was, über Beispiel, traurige Sachen lachen wir
1: ja,
0: doch nicht?
1: Doch.
0: Was?
1: Doch, gerade
0: was?
1: Über das. Also
0: zum Beispiel?
1: Über den Tod zum Beispiel. Da kann man sich auch darüber amüsieren.
0: Ist der Tod traurig?
1: Nicht immer, nein. Aber
0: der Tod ist doch das einzige Sichere im Leben.
1: Ja, das stimmt. Das stimmt. Das stimmt. Und der eigene Tod finde ich auch nicht so schlimm, aber der von Angehörigen schon. Also, und manchmal hilft dann dort ein Witz, ein Deplatzierter vielleicht auch, ein bisschen Distanz zu schaffen.
0: Ist er zufrieden mit deiner Karriere?
1: Ja.
0: Hat er irgendwie gefunden, das ist gut, genau das, weil du hast nicht das eigentlich gemacht, was Bildungsbürger machen, nämlich Matur und dann Hochschulstudium und so weiter.
1: Nein, mein Lebensweg wäre ein anderer gewesen. Ich wäre eigentlich Anwalt geworden aus meiner Familie, mehr mütterlicherseits. Und sicher studieren. Und das hat er mir einmal gesagt, dass er das lässig fände. Und nachher war es nie mehr das Thema gewesen.
0: Also aber für dich ist es nicht in Frage gekommen.
1: Ja.
0: Was hast denn du gemacht als junger Mann?
1: Schabernack. Ja, nein. Ich bin dann zu dir arbeiten.
0: Wir kennen uns. Ich muss sagen, der Domenico, der ist mir aufgefallen als junger Schnösel, muss ich sagen. Hochtalentiert, gute Ausstrahlung und so. Und ich habe dich dann zum jüngsten Chefredakteur von der Schweizer Medienszene ernannt.
1: Genau.
0: Erzähl mal.
1: Genau, ja, das ist... Ja, für mich ist das lässig gewesen, genau wie es halt lässig ist, jetzt da zu sein. Das ist ein bisschen ein Bubentraum, dass du mich fragst, wer bist du, obwohl du es ja weißt.
0: ich will es wissen, wie es du siehst.
1: Ja, ja, absolut. Darum habe ich mir als einer von den wenigen Gästen das auch voran überlegt.
0: Ich habe es auch ein bisschen hölzig getönt, ja.
1: Wir können sie nachher nochmal aufnehmen. Dann kann ich ein bisschen verwirrt tun und sagen, oh, du stellst die Frage, was für eine Überraschung. Ja, nein, ich bin ein Praktiker, ich bin kein Theoretiker, darum bin ich nach dem Gymi, eine Woche nach dem Gymi, in einer Werbeagentur, habe dort Texte gelernt und bin von meinem Mindset her immer noch ein Werber. Also ich verkaufe Sachen möglichst lustig. Und dann ja, habe ich einen Walter Bretscher, der dort mal Chefredakteur war, vom Bonus. Von dem,
0: Bonus war das Monatsmagazin, das ich herausgegeben habe oder gestartet habe, das am Tagesanzeiger beigelegt worden ist. Ein sogenanntes Zeitgeist-Magazin, wie es dort mal geheißen hat. So im Stil von Wiener und Tempo. Alles ist verschwunden aus dieser Kategorie.
1: Leider, ja. Und ich habe dann dem Walter Bretscher Text umgeschrieben, weil er für unsere Werbeagentur als Freelancer geschafft hat. Und der hat das so gut gefunden, was ich ihm umgeschrieben habe, dass er mich dir vorgeschlagen hat. Und dann bin ich zu dir in die Konnerstrasse 58. Und so nervös war wie heute. Und hat gedacht, leck, der Roger Schawinski. Wirklich, Idol meiner Jugend, Pizza Gruppero und alles, habe ich mega cool gefunden. Und dann ja, hast du mich angestellt und ich durfte dir, glaube
0: ich,
1: sagen.
0: Ja, ja, das haben alle. Ich habe du erfunden, ja, eigentlich. Ich habe mal eine Kampagne gemacht, sag doch du noch bei der Tat und so. Aber da hast du unglaublich wirklich tolle Leistungen gezeigt und hast etwas ganz Spezielles gemacht, nämlich Zürich Slängikon. Genau. Muss man vielleicht noch darüber kurz reden, weil das gibt es noch ein zweites Mal. Was war die Idee damals?
1: Ja, uns ist aufgefallen, dass es viel Slang-Ausdrücke gibt, lustige, neue auch, seit dem Fritz Herdi, der das auch schon mal gesammelt hat. Und wir haben dann angefangen, Zürich-Slang-Ausdrücke zu sammeln. Dort mal noch, ja, eben im Print, weiss man ja gar nicht mehr, was das ist. Und dann haben die Leute müssen ihre Ausdrücke auf Papier schreiben und in ein Kuvert tun und frankieren, weiss man heute auch nicht mehr, wie das geht. Und wir haben dann die publiziert. Und das hat total eingeschlagen. Und aus dem hat es dann eine mehrteilige Serie gegeben und am Schluss ein Büchli, ein kleines Büchli, und das mag mich noch erinnern, Morel Füssli, haben die mir gesagt, oder uns gesagt, es sei ihnen nie mehr passiert, seit dem Günter Wallraff, dass wir ihnen ein Büchli dermassen aus den Händen gerissen haben.
0: Also ein riesen Hit gewesen. Du hast dann das nochmal gemacht, vor einigen Jahren und so.
1: Ja.
0: Was ist anders gewesen? Auch von der Sprache her?
1: Ja, ganz, die grösste Änderung ist eigentlich das Gendern. Ich habe das ganze Zürich-Slang-Ikon durchgegendert, weil ich das richtig finde. Das ist sicher die grösste, oder ja, das ist die zweitgrösste Änderung. Und die andere ist natürlich, dass ganz viele Ausdrücke aus den 50er, 60er Jahren einfach heute nicht mehr gehen, weil sie sind sexistisch, sie sind rassistisch. Und da finde ich, gibt es eine gewisse Schmerztoleranz, ist okay, aber irgendwie ist einfach too much und das geht nicht.
0: Also du bist dann bei uns gewesen, wir haben ziemlich provokative Titelgeschichten gemacht, unter anderem eine über den damaligen Fernsehdirektor Peter Schellenberg und haben ihn als TV-Abfahrt dargestellt, was ihn total erzürnt hat. Und kurz darauf aber hast du dich dann vorgestellt beim Schweizer Fernsehen, bei ihm, oder?
1: Ja, nein. Der Jürg Wildberger, dort mal Chef vom ZDF, hat mich geholt. Also effektiv, ich habe mich ihm aufgedrängt und er hat das lustig gefunden. Und dann am ersten Tag, als ich im Fernsehen war, hat es geheißen, du musst zum Schellenberg. Und ich bin verschrocken, immer noch leicht autoritätsgläubig, trotz Schawinski-Schule. Und der Wildberger hat sich kaputt gelacht, er hat das lustig gefunden. Und dann habe ich mich zum Schellenberg ins Büro und der hat mir die Kappe gewaschen und hat gesagt, es gibt drei Leute, die nicht mehr hier arbeiten dürfen. Kunstpause, sie gehören nicht dazu.
0: Wer okay. Sind die drei gewesen?
1: Ja, sicher du.
0: Mit absoluter Sicherheit.
1: Ja, nein, Bro, bist du gewesen? Sicher der Dani Ambiel auch. Der dritte, also er hat natürlich den Namen nicht gesagt, cool. Ich nicht. Und dann hat er gesagt, was ich für ein Pfeifer bin. Und dass eigentlich nur der Niklaus Meyerberg selig hat können gute Porträts schreiben. Und der hat gut geschrieben, finde cool. Ich auch.
0: Und hat dich dann aber reingelassen?
1: Absolut. Nachher hat er gesagt, er wollte mir das einfach ins Gesicht sagen, weil wir begegnen uns. Und nachher hat er mich immer gekannt. Vorteil. Und das ist kein Thema mehr. Ich habe das recht cool gefunden. Er hat einfach das Gerbsen müssen machen. Völlig okay.
0: Also wir haben da in dem Bonus unglaubliche Sachen gemacht, die aus heutiger Sicht wirklich fast schon revolutionär tönen würden. Wir haben zum Beispiel so eine Comic-Serie gehabt, und zwar WG Hartbruck, der Zürcher Stadtrat, der damalige Heim auf die Chippe genommen. Und dort sind Fetzen geflogen. Und dort war Ursula Koch und Thomas Wagner, der nicht mehr Stadtpräsident war. Und die Pointe war immer, du bist nicht mehr Stadtpräsident. Und da hat die ganze Stadt von dem immer wieder geredet. Oder? Das ist total Hammer.
1: Das ist ein Hammer. Das ist mir einfach mal eingefallen, dass mit dem du bist nicht mehr Stappi. Und das hat sich wirklich zu einem Running Gag entwickelt, auch bei uns in der Familie. Wenn irgendjemand nicht mehr ein Amt hat, sagen wir, hey, du bist im Fall bist nicht mehr Stappi. Und ich glaube wirklich, der Wagner selber, das hat man mir zugetragen aus seinem Umfeld, hat das überhaupt nicht lustig gefunden, was heisst,
0: Er hat sich aber nie bei mir beklagt. Spricht für ihn.
1: Ja,
0: spricht für ihn. Wir sind dann zusammen sogar an die WM und WM-Finale 1986 nach Mexico City geflogen und sind, das ist grossartig. Gut. Also, das war der Anfang von Domenico Blas. Nachher, eben ist er dann beim Fernsehen, darüber reden wir gerade. Was ist der zweite Musiktitel?
1: Das ist Steffisburg von Patent Ochs, nämlich ein riesen Fan bin von dieser Band.

0: Bei mir ist der Domenico Blass. Er ist einer, der Gags geschrieben hat, aber nicht Gags erzählt hat. Das hat er gemacht für andere. Wann hast du eigentlich gemerkt, dass du mehr der Mann bist, der liefert und nicht abliefert vorne dran?
1: Ja, ich weiss nicht genau, wann der Moment war. Ich habe früher gemerkt, eben am Familientisch, dass Humor gut ankommt. Mit Humor hat man sich immer können, auch aus schwierigen Situationen rausschnurren. Mit einem Lacher war dann ein Fehltritt schnell vergessen gewesen. Und das habe ich dann perfektioniert. Und ja, ich habe, glaube, Reden gehalten, immer wieder, im privaten Kontext. Und dort gemerkt, wenn es läuft, ist es das Schönste von der Welt, wenn die Leute über dich lachen. Wenn es nicht läuft, stirbst du. Und das wollte ich irgendwie nicht wählen, schon gar nicht auf einer beruflichen Basis. Ja. Da durch die Schweiz touren und keine Sau lacht. Also, das stelle ich mir ganz schwierig vor. Und
0: also hast du angefangen, so Drehbücher schreiben, für Sitcoms beispielsweise. Hast du, glaube ich, einen Schreibkurs gemacht beim Charles Lewinsky, der ja hat Fasten Familie. Hast du gesagt, ich mache Nachfolge von Fasten Familie. Ist dann fast rausgekommen, aber nicht ganz, oder?
1: Nein. Das ist Fake News. Natürlich.
0: Wieso?
1: Ja, nicht also Nachfolge natürlich nicht. So erfolgreich wie das ist nichts mehr gewesen. Ich habe eine geschrieben. Aber nicht so erfolgreich.
0: Ja, genau.
1: Nein,
0: das
1: hat es
0: nie mehr gegeben.
1: Nein, ich bin immer wieder Charles Lewinsky, aber nicht so erfolgreich.
0: Gut, also, und dann hast du ein Musical geschrieben, so ein Schmalz-Titel wie Io Senza Te mit Peter Sue und Mark. Ja. Was ist denn eigentlich so deine Affinität zum Schlager? Oder hast du da überhaupt keine Schmerzgrenze?
1: Doch, ich habe nicht. Das sind ja Fragen.
0: Ja.
1: Das ist gut. Nein, ich habe natürlich eine Schmerzgrenze. Ich habe die Musik nicht möglich. Ich habe es Peter Reber auch
0: hast
1: gesagt.
0: Hast du gesagt? Nein.
1: Ja, sicher.
0: Was?
1: Ja.
0: Du hast dich getraut? Ja. Ich habe das Gefühl, du bist everybody's darling. Du tust allen immer ein gutes Gefühl geben. Ja. Und du bist zum Peter Reber gegangen und hast gesagt, die Musik ist Schrott.
1: So nicht. Nein, das finde ich ja nicht. Aber ich habe gesagt, in meiner Jugend habe ich Rolling Stones gehört und ich weiß auch nicht, Bruce Springsteen und so Zeugs. Und sicher nicht Peter Sommark, wirklich sicher nicht.
0: Aber
1: der Regisseur war zum Glück ein Fan von Peter Sommark. Ja. Er war dann der Good Cop und ich Bad Cop. Und tatsächlich für mich eine neue Rolle. Aber es ist noch lustig eigentlich.
0: Gut, also dann hast du natürlich auch Drehbücher geschrieben oder mitgeschrieben für Film, für den Victor Jacobo. Ernstfall in Havanna war ein Erfolg. Die Nachfolgefilme waren dann nicht mehr so grosse Erfolge.
1: Nein, gar nicht.
0: Oder? Mhm. Was ist denn dort schief gelaufen?
1: Ja, wir haben einfach dort das Gefühl gehabt, jetzt wissen wir, wie es geht, aber alle haben das Gefühl gehabt, Sabine Post-Regisseur, der Victor und der sowieso und ich und dann haben wir alle in verschiedene Richtungen gearbeitet und der Film
0: ist nicht erkannt. Ja, der hat einen Film gemacht über irgendwie Betrug mit...
1: Nein, Agent. Der Victor als Agent, das ist, ja...
0: Also gut.
1: Das braucht schon Fantasie.
0: Also gut. Und dann hast du dich immer wieder müssen neu erfinden und bist ja dann zum Schweizer Fernsehen gekommen, hast eine Stelle angenommen, bist also Spassbeamter geworden zu 50%. Wie lange hat das gedauert?
1: Meine Spassbeamten?
0: Ja.
1: Ich bin zuerst Freelance-Spassbeamter, das war super gewesen. Das ist ewig gegangen. Eben Jacob Müller 9 Jahre, nachher Late Update vom Elsner und gleichzeitig ganz viele Shows, Swiss Awards, Sports Awards und so. Ich weiß nicht, das ist 20 Jahre oder so.
0: Aber irgendwann haben sie gesagt, du bist aus.
1: You're fired. Ja, absolut. Aber das ist erst, ich bin dann nachher nach Jacob Müller als Comedy-Chef zum Radio, SRF 3, also eine wunderschöne Zeit gefunden. Mhm. 6 Jahre bin ich unglaublich dankbar für das. Und dann haben sie mich entlassen.
0: Und was haben sie gesagt?
1: Es ist ein bisschen Pfeife. Nein.
0: Sie haben gesagt, du bist der Beste, aber leider kein Stutz mehr.
1: Ja, so in dieser Liga. Sie haben gesagt, wir müssen jemanden entlassen von diesen 3 Comedy-Autoren vom SRF 3 und bei dir machen wir uns am wenigsten Sorgen.
0: Aha.
1: Okay,
0: ist das
1: danke.
0: Ein schauriges Kompliment? Aber du bist ja Vater von drei
1: erwachsenen Kindern, die nicht dann am günstigsten sind, wenn sie klein sind, sondern dann, wenn sie älter werden.
0: Wie war das? Also,
1: ja, sie sind dort schon relativ selbstständig und jetzt total. Also von dem her, nein, finanziell ist es nicht so schlimm gewesen. Ich bin mir ja gewöhnt gewesen, Freelancer zu sein. Und selber für mich zu schauen, mir ist das eher unangenehm gewesen, angestellt zu sein. Von dem her ist es okay gewesen, aber es hat mich emotional dann wirklich durchgenudelt, weil erstens wolltest du nicht entlassen werden, Punkt 1, ist demütigend. Zweitens habe ich die Leute wahnsinnig gerne gehabt und die nicht mehr gesehen. Und ich habe mich dort wohl gefühlt, ich bin ein Gruppenmensch.
0: Eben, aber als Schreiber ist man ja immer eigentlich einsam, oder?
1: Ja.
0: Und als Gruppenmensch ist man eigentlich im falschen Film.
1: So aber du bist, ja, falsche Jobwahl.
0: Genau. Also, aber du bist ja vor allem im Dunstkreis von Victor Jacobo und dann auch Mike Müller gewesen. Welcher von diesen beiden ist eigentlich kritikunfähiger?
1: Du setzt voraus, dass beide kritikunfähig sind.
0: Jetzt macht er einen langen Lacher, so ja. Um sich überlegen, eine diplomatische Antwort,
1: so
0: oder?
1: So ist es. Nein, da muss ich, also ich bin ehrlich und muss sagen, beide sind ausgesprochen kritikfähig. Also mindestens, sie hören es sich an. Ob sie es dann machen, ist eine andere Frage. Oft habe ich gegen zwei geredet, dann habe ich natürlich keine Chance. Und so. Aber nein, die sind sehr kritikfähig. Mitunter ein Grund, warum sie so lange zusammen
0: aber sie sind ja Diven und du bist eigentlich der, der anliefert irgendwie ja, das Rohmaterial.
1: Das
0: die,
1: ist so.
0: Oder? Und das ist ja, eben die sagen dir dann, das ist lustig oder das ist blöd, oder? Und
1: ja,
0: mit dem
1: ja.
0: Musst du leben.
1: Mit dem also, muss ich leben, ja.
0: Also wie viel Prozent von deinen Gags sind denn dort durchgekommen und wie viele sind abgeschifft?
1: 10% sind durchgekommen.
0: Ah ja, das ja. Ist, und wenn 10% durchgebracht, also hast du einen guten Tag.
1: ja, da bin ich stolz heimgegangen, dass meine Frau erzählt. Ja, nein, das, aber das ist die normale Quote und Humor ist halt Geschmackssache. Also, weißt,
0: was heisst Geschmackssache? Also, es geht ja darum, dass die Mehrheit darauf abfährt. Und das sollte man im Vorfeld wissen. Hast du da eine gute Trefferquote?
1: Ja, mittlerweile ja. Aber du liegst immer wieder total falsch. Das ist ein bisschen der Charme von dem Beruf. Manchmal hast du das Gefühl, das ist der absolute Kracher. Jetzt auch bei Late Night Switzerland haben wir das, ist genau wie das Gleiche. Da haben wir das Gefühl, wow, das gibt einen riesen Lacher.
0: Und dann
1: lacht keine Sau.
0: Und hinterher, wie überlegt ihr euch das? Was ist da falsch gelaufen? Was haben wir da nicht gesehen oder gehört oder nicht gespürt?
1: Manchmal, ja, dann kann zum Beispiel am Vorwissen liegen, weißt, dass man zu weit oben ansetzt, dass die Leute gar nicht den Informationsstand haben, den sie brauchen, um das lustig zu finden. Es kann sein, dass es schlecht geschrieben ist. Das ist eine Pointe, wo der Lacher auslöst, nicht am Schluss. Zum Beispiel handwerklich. Oder auch der was präsentiert, bringt es nicht gut.
0: Jetzt muss man sich das vorstellen. Am Morgen stehst du auf, sitzt an der Schreibmaschine und sagst, es muss mir etwas lustig ja. einfallen für die Sendung ja. am Sonntag. Ja. Wie gehst du da vor?
1: Ja, das ist tatsächlich mein Beruf und das ist total schön, weil ich muss dann selber lachen an meinem Seich. Oder?
0: Ah ja? Ja, absolut. Ist das schon mal gut?
1: Ja, für mein Wohlbefinden, ja. Für die anderen.
0: Es geht ja nicht um dein Wohlbefinden.
1: Aha, nein. Und wie gehe ich vor? In der Regel, also es gibt Instrumente, es ist ein Handwerk. Und
0: was für ein Handwerk? Also was sind die Instrumente?
1: Ja, die Übertreibung ist eins, oder dass man etwas umdreht, oder nach Gründen sucht, absurde, wieso etwas so rausgekommen ist, wie es jetzt ist. So, es gibt so, aber das mache ich wie automatisch, ich überlege das natürlich nicht mehr. Oft gehe ich von etwas aus, was mich triggert, also was mich ärgert. Das Fehlverhalten von einer Person, die im öffentlichen Leben steht, von einer Partei etc. Und ich mich darüber aufrege. Und statt dass ich mich darüber aufrege, was ich auch gerne mache, mache ich lieber Witz darüber.
0: Ja, aber du bist der, der sagt, jetzt auch wieder beim Stefan Büsser, oder, wo du jetzt schaffst, jetzt bist du dort nicht mehr Headwriter, sondern wie heisst er? Jetzt haben sie einen neuen Titel
1: gefunden. Das, wo du bist? Das, wo du bist vom Radio 1?
0: Nein, du bist ja Senior Advisor.
1: Ja, so ist
0: es. Ich bin
1: doch
0: nicht Senior Advisor. Spinnen die jetzt ein Senior Advisor?
1: Ja, das habe ich zuerst auch gesagt. Der Büsser hat lange gesucht nach einem Titel für mich, weil er schon zwei Headwriters hat. Das sind schon viele. Also kein Dritter, und dann hat er gesagt, Senior Advisor. Und dann habe ich gesagt, ja, auch so ein bisschen spinnst eigentlich, das heisst Senior, ich will nicht ein Senior sein, auch wenn ich einer bin. Und mittlerweile finde ich das recht präzise, weil ich bin so
0: das
1: ein bisschen...
0: Das heisst, was ist deine Rolle? Die anderen müssen Gags liefern und du sagst yes, no,
1: ja,
0: no,
1: ein
0: no.
1: Yeah.
0: Also jetzt bist du in der Rolle, die da irgendwie sagt, das machen wir, oder nicht?
1: Ja, immer wieder. Und oft bin ich halt der, der sagt, das machen wir nicht. Also ich kann es ja nicht entscheiden, das macht der Büssi. Aber ich tue sehr stark.
0: Wie oft sind der gleichen Meinung?
1: Ja, oft. Sonst würde das nicht gehen. Aber er ist sehr offen für Argumente. Er ist sehr kritikfähig. Also er hört natürlich
0: sehr kritikfähig?
1: Ja, er hört natürlich...
0: Also im Gegensatz zu den Leuten, die man vorher darüber geredet hat?
1: Ja, nein. nein. Stopp. Die anderen sind natürlich mehr voraus gewesen.
0: Ja.
1: Und jetzt bringe ich die
0: jetzt
1: Erfahrung
0: mit. Jetzt bist du voraus?
1: Ja, altersmässig 20 Jahre. Ja, das ist noch viel. Und ich habe in 270 Late Night Shows mehr gemacht als sie. Also ja, natürlich habe ich einen Vorsprung. Und der setze ich ihm. ich finde es nicht immer so lässig, der zu sein, der sagt, das geht nicht, oder da müssen wir das aufpassen oder selber aufpassen.
0: Aber also, machen Sie dann Manöverkritik, schauen so ja und sagen, der Gag funktioniert, der nicht? Nicht, gar nicht. Weg ist weg.
1: In der Regel weg ist weg. Das haben wir bei Jaco Müller aber auch so gemacht. Wir haben eine kleine Sendekritik, aber das ist mehr.
0: Aber tun die dann irgendwie das Ganze, vor allem beim Stand-up am Anfang, wo so eine Art Paradedisziplin ist jetzt von Late Night, dass ihr schaut, doch, dass die Leute lachen, weil sehr oft beim Büssi hat man das Gefühl, er macht einen Joke und nochmal einen Joke und es ist Totenstille. Und dann hat man das Gefühl, dass Peinlichkeit breitet sich auf. Und du sitzt hinten im Saal und überleist und fängst dann an zu klatschen.
1: Ich lache.
0: Du bist der, der vorlachen. Du, der alles schon kennt, lacht am lautesten.
1: Ja, das ist mein Problem.
0: Ist das deine Rolle?
1: Ja, ich habe bei Jaco Müller bei der Vorbereitung über den Witz gelacht, 5-mal bei der Probe, in der Show. Und am nächsten Tag, am Montag, habe ich es verrechnet. Und ich habe
0: verrechnet?
1: Ja, also weißt du, zahlt den Autoren. Und dann habe ich noch mal darüber lachen. Ich bin relativ einfach gestrickt.
0: Aber wie macht man das, dass man da irgendwie die Leute in Stimmung bringt bei einer Late Night? Ich habe das Gefühl, das ist noch heikel in der Schweiz. In Amerika, wenn die hier rauskommen, dann sind alle schon auf 180 und es geht los, bevor die das erste Wort haben. Der Jon Stewart muss noch ein bisschen komisch in die Kamera schauen und so.
1: Ja.
0: Oder Stephen Colbert. Und dann geht es los. Und bei uns muss man sich's verdienen.
1: Man muss sich's verdienen, ja. Und das ist wirklich Herzbrot. Und wenn du ein Publikum hast, das nicht reagiert und eben du weißt nicht genau warum und du musst aber weitermachen, weil du hast noch 22 Jokes in der gleichen Liga, das ist wirklich brutal. Das will ich mir nicht antun.
0: Aber man hat das Gefühl, Late Night ist in der Krise. In Deutschland gibt es keine tägliche Late Night. Das ist eigentlich die ursprüngliche Form von Johnny Carson und Letterman von früher. Natürlich alles kommt von Amerika. Einmal in der Woche ist irgendwie nur eine Abwandlung. Harald Schmidt gibt es nicht mehr. Der hat das gemacht. Stefan Raab hat es gemacht. In Amerika, Stephen Colbert wird abgesetzt im nächsten Monat. Jimmy Kimmel hat man wollen absetzen. Aus politischen Gründen natürlich. Aber auch, weil die Einschaltquoten gesunken sind. Hast du das Gefühl, dass das schon eigentlich längerfristig auch bei uns noch überhaupt noch eine Chance hat?
1: Ich glaube schon. Und unsere Einschaltquoten steigen zum Glück. Das ist erstaunlich. Da schreibt natürlich niemand drüber, weil das ist nicht so sexy. Viel sexy ist, sie sinken. Aber ich glaube schon,
0: dass... sind auch nicht so hoch, oder?
1: Nein, aber
0: also im Vergleich zu Jacobo Müller sind es bescheiden.
1: Ja, es ist aber die erfolgreichste Late Night seit Jacobo Müller, Late Night Switzerland.
0: Ehrlich? Also, ja, du bist auch schon bei den weniger erfolgreichen dabei gewesen.
1: Ja, bei Late Update.
0: Nein, beim Elsner bist du dabei
1: gewesen. Ja, genau. Michael Elsner, ja. Ja, das war leider nicht so erfolgreich gewesen. Aber dem haben wir einfach zu wenig Zeit gegeben. Dort hat das Fernsehen ein bisschen Panik gehabt.
0: Ja, aber eben, du hast nicht das Gefühl, dass das Genre eigentlich auf dem absteigenden Ast ist, weil man sieht, in Amerika, in Deutschland ist es weg, in der Schweiz versucht man es immer wieder. Und du hast ja so irgendeine Sicht vom Ganzen, hast du mal gesagt, ich plädiere auch immer wieder für mehr Ausgewogenheit. Was ist denn das für ein weicher Ausspruch?
1: Ja, von dem bin ich auch schon grilliert worden. Ja. Ich werde immer wieder grilliert. Ich meine natürlich nicht Ausgewogenheit, dass man immer beide Seiten muss berücksichtigen und anständig sein, sondern dass man auf beide Seiten gleich kritisch schaut, dass man alle Personen und Parteien vom öffentlichen Leben gleich kritisch anschaut und nicht Scheuklappen hat im Sinn von, man schiesst nur links oder nur rechts. Das
0: in der Schweizer Fernsehen muss immer beide angreifen. In Amerika ist es einfach, kannst immer auf den Trump
1: losgehen. Ja gut, da gibt einem relativ viel Material.
0: Eben. Das ist ja super, nicht nur, dass es ein grösseres Land ist, nicht nur, dass die Leute mehr lachen, die haben einfach den Präsident, der immer Vorlagen gibt, oder? Und der ist einfach lustiger als Keller Sauter, oder?
1: Ja, aber wir haben das schon ein paar Saftwurzeln in unserer Politik. Wir haben Talin Trede zum Beispiel gehabt, grüne Regierungsrätin, jetzt voran eine Nationalrätin. Die war beim Büssi, die hat eine super Performance abgeliefert. Also die hat einen höheren Unterhaltungswert. Also die gibt es bei uns auch, die Politik.
0: Aber du sagst
1: einfach nicht so dummes Zeugs wie der andere Kollege.
0: Aber du sagst ja, man will jetzt auch von Politikern in Bern ernst genommen werden.
1: Ja.
0: Ist es das Ziel von einer Late Night? Give me a break, also wirklich.
1: Ja, das ist sie. Also mein Ziel, das habe ich toll gefunden bei Jacob Müller, dass die Politiker gerne gekommen sind, weil sie den Victor als Gesprächspartner ernst genommen haben. Das war beim Büssi am Anfang nicht so gewesen. Und das machen sie jetzt. Und das ist eine Leistung. Also in dem Sinn ernst genommen werden, heisst, wir sind auf der politischen Agenda, ist jetzt ein grosses Wort, aber wir werden wahrgenommen als politische Sendung und das hat viel mit dem Bewusstsein im Einsatz zu tun. Das finde ich schon cool, doch.
0: Also, du hast ja mal gesagt, ich bin sehr glücklich als Unterhaltungsfuzzi und dann hast du jetzt entschieden, ja, dass du genau etwas anderes willst machen, nämlich das Gegenteil, einen ernsthaften Roman schreiben.
1: Genau.
0: Und über den reden wir als nächstes. Was ist der Titel?
1: Ja, eben, ich muss das Urteil von voran revidieren. Io Senza Te kommt jetzt von Peterson und Mark. Und ich habe mich in die... Ja, nein, die Musik löst bei mir so viel aus. Und der Peter Eber hat ein unglaubliches Gespür für Melodien und für Songs. Und das finde ich grossartig. Das habe ich einfach entdeckt, weil ich die Musik haben müssen hören. Aber ich habe sie noch angefangen
0: zu lieben. Und jetzt muss ich sie auch noch hören.
1: Ja.

0: Also, haben wir es überstanden. Domenico Blas, IOS NZT, ein Musical hast du gemacht. Du hast ein anderes Musical auch wieder machen, das ist nie zustande
1: gekommen. Oh. Oh. Darf man das sagen?
2: Ja, ist alles.
0: Ah, wie alles. Darf man alles sagen.
1: Ah, okay. Über dich, über deine unglaubliche Geschichte mit dem Pizza Gropera. Und du hast ja die Medienlandschaft schon revolutioniert, das muss man ja sagen, oder darf man sagen, das finde ich ja cool.
0: Gut, dann ist der Vorschlag gekommen, dann haben wir das angeschaut und ich bin sogar nach Berlin dann gegangen mit deinen Leuten dort.
1: Und mit mir auch, ich war dabei gewesen.
0: Udo Lindenberg geschaut und der hat das Musical gemacht und da habe ich mir das hin und her überlegt und dann hat Gabriella, meine Frau, meine Tochter gesagt, no way, das wollen wir nicht, das ist peinlich, bis am Bach
1: runter. Ja, dann dreht uns der noch komplett durch. Ja, schade, weil es ist eine tolle Geschichte.
0: Es ist eine gewaltige Geschichte.
1: Also, du hast David gegen Goliath, David Günd, sehr cool. Es ist, musikalisch wäre es toll gewesen, wenn du all diese Songs
0: spielen. Ende 70er Jahre, Anfang 80er Jahre, das ist die beste Zeit. Es kommt wahrscheinlich so etwas noch. Ich kann noch, aber jetzt noch nicht eine richtige Ankündigung machen.
1: Ah, wirklich? Ja. Jetzt muss ich dich interviewen. Also, Roger, wer bist du?
0: Ja, genau.
1: Ja. Das wäre cool.
0: Also gut. Du hast ja mal gesagt, früher träumte ich davon, in Hollywood Fuß zu fassen, bist aber noch bis ins Leutschenbach gekommen.
1: Bösartig.
0: Nein. Und hast jetzt entschieden, jetzt muss ich mal etwas Ernsthaftes machen. Ja. Eben der Unterhaltungsfuzzi, der zeigen, dass er etwas anderes kann. Ja. Also es sind ja auch andere gewesen, die in das Fach gewechselt sind. Roman finde ich, also eins von der absolut schwierigsten und höchsten Genre. Also wenn man denkt, also der Martin Sutter hat auch als Werbetexter angefangen und ist auch immer dann lang von der Kritik nicht ganz ernst genommen. Robert Harris war Journalist, grossartiger Schreiber und so. Und da gibt es verschiedene andere auch, die das gemacht haben. Und wer ist so jetzt dein Mann gewesen, der, wo eben da der, und der, nein, ich kann noch, natürlich muss ich noch erwähnen, der Charles Lewinsky, der ja fast eine Familie gemacht hat, der immer noch beklagt, dass man nicht ganz ernst nimmt als Romancier, obwohl er zum Teil hervorragende Romane geschrieben hat. Und wie steht es jetzt bei dir?
1: Das ist mir komplett egal, weißt, ob mich die Leute ernst nehmen oder nicht. Das ist mir wirklich egal. Ich wollte eine Geschichte erzählen, die mich fasziniert hat, die mir in den Sinn kam. Und habe gemerkt, ich kann die nicht auf der Bühne erzählen, wenn ich daheim bin mittlerweile, im Theater oder im Film auch nicht. Im Film ist es eh schwierig, das ist wirklich ein trauriges Kapitel, als Drehbuchautor jetzt überlebe in der Schweiz. Und dann habe ich gemerkt, ich muss das als Roman schreiben, wenn ich die Geschichte erzählen will. Und das habe ich wählen, dann habe ich sie meiner Frau erzählt, auf einem langen Spaziergang. Und sie haben am Schluss gefragt, soll ich das machen? Und dann hat sie gesagt, ja. Super, und dann, ja, und dann habe ich es gemacht. Und es ist weder ein Bubentraum, einen Roman schreiben, noch wollte ich jetzt im Feuilleton irgendwie der König sein. So. Das ist mir völlig egal.
0: Aber du hast etwas sehr ernsthaft geschrieben. Wir reden jetzt gerade über den Inhalt. Reden. Hast das Gefühl gehabt, zu einem lustigen Roman schreiben, das schaffe ich nicht?
1: Also, ja, also ich bin natürlich von der Geschichte
0: her. Wäre schwieriger?
1: Ich glaube, wenn der nächste Roman, und das steht in den Sternen, weil das ist also ein Herzbrot, aber wenn, dann ja, vielleicht würde ich probieren, etwas Lustiges zu schreiben. Ich finde es viel schwieriger. Es ist viel einfacher, Leute zum Heulen zu bringen, als zum Lachen.
0: Eben, und das hast du also gemacht, also etwas sehr Ernsthaftes. Auf 456 luftigen Seiten, also kann man einen fast totschlagen mit dem Buch. Man oder so dick ist es geworden.
1: Was? Türstopper brauchen.
0: Genau, gut, das ist ein Statement und so. Du hast 4 Jahre lang daran gearbeitet, also natürlich nicht nur immer dran, aber immerhin. Ist es schwierig, sie im Verlag zu finden?
1: Ja. Aber noch viel schwieriger ist es, das zu schreiben, den Willen zu haben, das Durchhaltevermögen, 4 Jahre etwas dran zu bleiben, wo du eigentlich weißt, das interessiert eigentlich niemand.
0: Wieso? Wieso machst du etwas, das niemand interessiert? Du, genau das Gegenteil, als Leitschnur von deiner Karriere gemacht hast. Du hast immer alles noch Sachen gemacht, eben, du hast schmerzfrei, damit es möglichst viele Leute erreicht. Hauptsache ist das.
1: Absolut.
0: Und jetzt das plötzlich bist du geläutert.
1: Den habe ich gebrüllt wie nie zuvor in meinem Leben. Das war eine Wunderproduktion. Nein, ich wollte mal etwas anderes machen. Ja, ich wollte mal schreiben. Das habe ich schon lässig gefunden, dass ich der Kunde bin am Schluss.
0: Dass du der Kunde bist?
1: Ja.
0: Was?
1: Ja, ich bin also, der,
0: der das beurteilt. Dann hättest du es ja gar können in der Schublade lassen.
1: Ja, das hat auch so ausgesehen, wenn es so rauskommt. Aber der Prozess war toll.
0: Sind hat es jetzt mittlerweile zwei, drei andere Kunden noch gegeben?
1: Wo das Buch gekauft hat? Ja. Ich bin mal in der Buchhandlung gefragt und gesagt, Sie, das Buch haben Sie das? Hat sie gesagt, ja. Dann hat sie gesagt, ja, wie läuft es so? Dann hat sie gesagt, hat sie mich so ein bisschen angeschaut und gesagt, ja, wissen Sie, ich habe es geschrieben. Und dann sagt sie, ja, habe ich schon gedacht, weil das fragen nur Autoren. Und dann ist sie anschauen.
0: Ich getraue mich nicht, übrigens. Wenn ich ein Buch geschrieben habe, zum genau um die Antwort
1: zu hören. Mich kennen sie nicht. Und dann hat sie nachgeschaut und dann hat sie gesagt, also das war nachher eine Woche gewesen, 4.
0: Immerhin?
1: Ja, dann habe ich gedacht, habe ich jetzt nicht wahnsinnig glücklich ausgegeben. Dann hat sie aber gefunden, nein, für das, dass sie noch keine Rezension hatten,
0: eben.
1: Ist gut. Und dann dachte ich, ja, 4 Exemplare. Hallo, ich meine, ich bin dann...
0: Du bist gewöhnt gewesen, 600'000 Millionen, Zuschauer.
1: Millionen.
0: 4 ist weniger als 600'000.
1: Ja, 4 ist nichts. Oder? Und gut. Dann bin ich noch, da haben wir eine befreundete Autorin gesagt, du kannst im Fall bei Ordner 4 online schauen, auf welchem Verkaufsrang du bist.
0: Ja.
1: Da habe ich, Idiot, das mal gemacht. Und es ist erst Zeit her. Und dann bin ich auf Rang 6573. Ich meine, ja, also sorry. Dann also, weißt du nicht, ob du das nochmal machst. Oder? Ja.
0: Also ich muss sagen, ich hätte mich nie getraut, einen Roman zu schreiben, weil die Vorbilder sind so gross, die wir haben, The Great American Novel, alle die grossen. Man wird doch an denen dann gemessen.
1: Ja.
0: Und du hast dich getraut, immerhin. Der Woody Allen hat jetzt übrigens auch einen Roman geschrieben, seinen ersten. Und der ist sehr lustig und brillant. Er hat sich in einem Fach betätigt als Romanautor, den er kennt. Und du hast genau das Gegenteil gemacht.
1: Ja, also insofern kenne ich mich schon aus, weil es ist einfach auch ein Plot mit Figuren, die ich ernst nehme, nur ist es nicht lustig. Es ist aber nicht so, dass Humor nicht vorkommt. Also Humor kommt...
0: Ja, die ganze Geschichte. So, stopp, halt. Aber jetzt müssen wir erzählen, um was es geht.
1: Ja, um was geht es? So ein bisschen, ja. Es geht um eine 20-Jährige, die Basejumping macht im Lutherbrunnental und mit ihrem Wingsuit abstürzt, weil sie einen kleinen Fehler macht. Und sie ist querschnittgelähmt und nachher kommen natürlich ihre Eltern, die gerade in einer Ehekrise sind, an das Spitalbett und dann geht es darum, wie gehen die Eltern mit dieser Querschnittlähmung um, mit dem Schicksalsschlag und wie geht die 20-Jährige selber damit um. Und das habe ich recherchiert, intensiv. Und hat das wahnsinnig spannend
0: gemacht. Also wenn man jetzt sich das hört, jetzt in der Zusammenfassung, hat man das Gefühl, wenig Handlung, oder?
1: Ja.
0: Weniger gibt es fast nicht. Also wenn sie dann plötzlich den Finger bewegen kann, wird das als totales Highlight.
1: Das muss ein riesiges Ding sein.
0: Ja,
1: das
0: und so. Aber die Figur, also die Hauptfigur kann sich nicht bewegen und immer ein bisschen mehr und so. Aber ein Plot haben, wo so wenig eingebaut ist, was passieren kann, ist also schon noch speziell.
1: Ja, aber auf der Beziehungsebene in Rebletz. Also die Leute, die bis jetzt die zweieinhalb. Nein, es sind mehr.
0: Ich zähle mich dazu.
1: Bravo.
0: Ja, ich bin ja seriös, weil ich Sendung vorbereitet.
1: Stimmt, du bist einer der wenigen Journalisten, der das gelesen hat. Es lässt sich wenig Leute. Aber die es gelesen haben, die sagen, es sei spannend. Und man will wissen, wie es weitergeht.
0: Also das sind nette Leute.
1: Nein, die müssen ja nicht schreiben. Ja, aber es sind nette Leute.
0: Gut.
1: Das schon.
0: Nein, aber nochmal. Gut. Also du hast recherchiert, ziemlich viel recherchiert, hat mich beeindruckt, also zuerst mal über Basejumping, da bist du dort wirklich in Detail gegangen, also man hat das Gefühl gehabt, du hast da richtig das alles wollen wissen, dann natürlich eben aber auch über Paraplegikerzentrum Notwil, was das bedeutet, wenn man wie verletzt ist etc., wie lange hast du an dem da rumgewerkt?
1: Ja, sicher ein halbes Jahr Recherche immer wieder und habe das unglaublich bereichernd gefunden. Ich hatte zwei Frauen, querschnittgelähmte, die mir Auskunft gegeben, sehr offen und die Begegnungen, das ist einfach menschlich schon eine Bereicherung gewesen. Und dann hat es mich natürlich interessiert, was sie erzählen und das ist alles auch in das Buch eingeflossen.
0: Und dann hat es eine Entwicklung gegeben, dass man dann sagt, es gibt eine neue technologische Entwicklung, wo man irgendetwas implantiert, wo dann auf die Art und Weise Bewegung ermöglicht. Das ist zum Teil Fiktion, oder?
1: Das ist zum Teil Fiktion, aber das ist natürlich das Thema, das mich interessiert hat. Über das Thema bin ich auf die Geschichte gekommen, weil ich bin ein Gadget-Freak. Ich probiere alles zu automatisieren, ich tracke alles.
0: Aber implantiert, hast du auch schon etwas?
1: Nein.
0: Aber würdest du das?
1: Nein.
0: Nein?
1: Nein, ja, ich weiß es nicht.
0: Aber also das Gefühl, wir werden nicht bald einmal, eben du hast das jetzt ziemlich detailliert recherchiert, bald einmal werden uns Produkte anboten, um zu sagen, hey, implantiere dir das und dann kannst du abnehmen oder bist intelligenter oder fröhlicher oder whatever.
1: Ja. Ja.
0: Meinst du, das kommt jetzt?
1: Absolut. Ja, da bin ich überzeugt. In der nächsten, also meine Kinder werden sich dieser Frage müssen stellen müssen. Vor allem, und vor allem Leute, die Krankheit haben. Und nach so etwas habe ich gesucht. Oder? Querschnittlähmung ist so etwas. ALS, furchtbare Krankheit. Dort können so Technologien helfen. Auch Parkinson, Blindheit, Gehörprobleme etc.
0: Und bist du da noch dran und hast eben auch mit Fachleuten geredet, damit das einigermaßen glaubwürdig tönt?
1: Ja, ja, ja. Nein, das stimmt. Weitgehend. Am Schluss habe ich zu fiktionalen Mitteln greifen, also ein bisschen beschleunigen. Aber das ist die Entwicklung, die wir kommen. Also da bin ich ziemlich sicher.
0: Eben, damit es ein bisschen Handel gibt, hast du eben auch noch eine Familiengeschichte drin. Wie viel autobiografisch ist das?
1: Ich sage so, wenn man mich kennt und meine Frau kennt, dann hat man noch einen Zusatz nutzen, weil man muss ein bisschen lachen.
0: Wieso? Aber, also er will Sex haben und sie will keinen Sex haben?
1: Nein, das kommt so nicht.
0: Ja, wohl, das steht drin.
1: Das stimmt, das ist absolute Fiktion.
0: Also das habe ich jetzt gefühlt, das ist nicht der junge Domenico, den ich kenne, seit 20, der hat jetzt schon vieles erlebt als 59-Jähriger, sind in Midlife-Kreis, lange Ehe, 30 Jahre etc. Und wenn er schon ein Buch schreibt, dann tut er seine Erfahrungen dort auch noch einbringen.
1: Ja, natürlich. Nein, das ist so. Ich musste es natürlich so müssen verfremden, dass es mir nicht zu nahe kommt.
0: Und deiner Frau?
1: Und meiner Frau, ja, das haben wir diskutiert, logischerweise. Und das Kind ist weit weg von mir. Ich kann nicht einem Kind von mir, und ich habe drei, eine Querschnittlähmung anschreiben.
0: Das ist ja klar. Nicht, aber die Idee, dass dir das auch könnte passieren, ist das beim Schreiben da laufend präsent gewesen?
1: Ja,
0: wie du würdest mit so etwas umgehen, mit so einem Schicksalsschlag?
1: Ja, das und wie schnell das passiert. Ich fahre Velo in der Stadt Zürich, da ist die Querschnittlähmung wirklich nicht weit weg, so wie die Autofahrer sich
0: da bewegen. Und du fährst aber immer noch Velo?
1: Ja, ich bin mit dem Velo da gekommen, selbstverständlich. Und ich liebe es. Du musst einfach grausam aufpassen.
0: Hast du einfach keinen Schutz auf dem Velo? Null?
1: Nein.
0: Und ich hatte einen ziemlich schweren Unfall gehabt, unverschuldet eigentlich, und habe das gemerkt, was da für Kräfte wirken auf dem Velo, wo so unglaublich stark sind, obwohl man das Gefühl hat, es ist ja nur locker, wie ich da rumfahre.
1: Ja. Und das ist das, was die Querschnittgelähmten auch sagen, oder? Das sind alles Leute, die sind im Leben wie du und ich. Und von einem Moment auf den anderen, eine Nanosekunde, ist einfach alles anders. Und das ist mir sehr bewusst, aber es war mir schon vorne bewusst gewesen, was für das Glück ich habe, dass ich mehr oder weniger normales Leben kann leben. Dann noch in der Schweiz sowieso, danke vielmals. Und wie schnell das auch vorbei sein kann. Wegen irgendetwas und möglicherweise etwas, wo du nicht mal selber daran geschuld bist.
0: Also du hast eine ganz spezielle Technik auch zum Schreiben. Sehr viel Dialog, oder? Das kennst du. Und dann hast du immer noch geschrieben, was die wirklich gedacht haben, oder? Dann habe ich gedacht, das ist ja richtig, der Domenico. Der verklemmt sich dann an mich Sachen zu sagen, wie sie dem eventuell schaden. Und genau das ist in dem... Alle Leute sagen, werden dann jeder benannt, was sie wirklich gemeint haben.
1: Ja, ja, ich bin ein Diplomat. Das ist so.
0: Ich sage das musst du als Gag schreiben für so Leute wie Giacomo Müller. Muss man diplomatisch sein? Sonst hat man eher verkürzte Lebenszeit.
1: Ja, aber als Gag schreiben muss es eben nicht sein. Das ist ja, dort kann ich Sachen aushalten, wie es nachher die anderen sagen. Dort kann ich ein armutiger sein, natürlich.
0: Aber du musst dann auch sagen, ich habe es super gefunden in der heutigen Sendung. Das ist also grossartig. Besser rausgekommen, als ich denke dann.
1: Ja, nein, manchmal habe ich das Gegenteil gesagt. Nein. Ich bin ehrlich, aber ich tue es gut verpacken.
0: Gut, also du bist eben ein bisschen everybody's darling, hast eine freundliche Ausstrahlung und man nimmt es auch als ehrlich an und so. Hast auch eine grosse Vernissage gemacht im Kaufleute, alle sind gekommen, weil du bist einfach beliebt. Wie viele Bücher hast du dort verkauft?
1: Das habe ich gar nicht gefragt. Keine Ahnung, vielleicht, ich weiss nicht, 20.
0: 20?
1: Ja, noch viel. Also ist das viel oder nicht?
0: Ich weiss, das ist nichts.
1: Oh, das ist nichts.
0: Wie viele Leute sind
1: dann
0: denn
1: da? Dann sind 200 was, 100? 200, ich weiß es auch nicht.
0: Also dann 180 haben sie dann nicht gekauft?
1: Ja, die Sekte, die tue ich jetzt einzeln noch tracken. Ich tue jetzt, wir haben all die Adressen und wenn ich euch will, würde ich jetzt so ein Buch kaufen, weil ich, I'm after you.
0: Aber gut, jetzt, wenn das Buch, so wie es jetzt aussieht, A, kein Verkaufserfolg wird und B, vielleicht auch kein Kritikererfolg. Was meinst du, wie gehst du mit dem um? Nachdem du wirklich so viel Aufwand betrieben hast, und ich habe jetzt auch, ich habe 13 Bücher geschrieben, jedes Buch, das ist eigentlich ein riesiger Aufwand. Ja. Und bei einem Roman vielleicht noch viel mehr, als wenn man einfach das Sachbuch schreibt, wie ich das alles mache.
1: Ja, und es ist auch unglaublich persönlich dann noch, oder? Aber ich glaube, für mich stimmt die Rechnung. Also finanziell nicht, die wird nie stimmen, außer es wird dann noch ein Welterfolg und der Tom Hanks verfilmt und so. Aber nein. Die
0: Wahrscheinlichkeit, wie viel Prozent?
1: Ja, ist intakt. Aber wir sind zwischen 0 und 1% sicher. Aber der Prozess ist für mich bereichernd. Und meine, die Vernissage war natürlich ein Bad im Glück gewesen. Meine ganze Familie war da, Freunde, all die Kunden, die ich für sie auf dieser Bühne geschrieben habe, hocken unten im Publikum. Also ich meine, das ist der Wahnsinn.
0: Also eben, du bist einmal wirklich im Zentrum gestanden. Ja, ja. Nicht nur jetzt hier buchmässig zwischen zwei Titel, Klappen und so, von links und rechts. Ja. Sondern du bist dort gestanden und hast es richtig genossen.
1: Ja, total.
0: Okay.
1: Ja.
0: Und du meinst, das hat sich gelohnt in dem Fall?
1: Ja, 4 Jahre Arbeit für einen lustigen Abend. Auf den Tag. Nein, aber ich habe das Schreiben, den Schreibprozess, da habe ich Glück gehabt vom Streifen.
0: Also gut, aber hast du das Gefühl, dass du das wieder machst, nochmal einen Roman? Oder hast du das Gefühl, dass das eventuell einmaliges Abenteuer bleiben wird.
1: Das haben jetzt die KritikerInnen von diesem Land in der Hand, indem sie das vielleicht noch mal lesen und etwas dazu sehen. Das wäre lässig.
0: Und dann verliere ich noch etwas Positives?
1: Ja, im besten Fall. Aber man kann auch einen Verriss gut schreiben, wenn man kann schreiben.
0: Aha.
1: Das ist okay.
0: Also lieber ein Verriss als gar nichts?
1: Ja, auf jeden Fall. Ja. Also lieber ein gut geschriebener Verriss.
0: Gut.
1: Das schon, aber ich glaube, ich mache es schon wieder. Ich kann ja sagen, jetzt habe ich etwas gemacht. Und wenn es jetzt ein Flop wird, das weiß man noch nicht. Ja. Aber wenn es ein Flop wird, dann kann ich ja sagen, ich mache es nächstes Mal besser.
0: Ja gut, also, nach dem Doppelpunkt werden sowieso jetzt alle in die Läden stören.
1: Eben. Also, ja, leider ist Sonntag, da geht nicht mehr.
0: Also morgen, bis am Montag. Also da man ja längere, was soll ich sagen, Erinnerungsfrist hat im Kopf meistens als ein Goldfisch, kann man noch bis am Montag
1: halten. Ja, oder vielleicht online, jetzt.
0: Und du aber ziehst dich jetzt schon langsam zurück auf dein Land, sitzt in Englisch auch.
1: genau. Ja, ich bin dort ein Schriftsteller mit einer Zigarre auf der Veranda.
0: In Residence,
1: ja,
0: oder?
1: Absolut. Ja,
0: aber wie schafft man denn so viel Geld als freier Schreiber in der Schweiz, dass man sich einen Landsitz leisten kann?
1: Ja, das sind die Löhne, die das SRF zahlt, wo die SVP wollte halbieren. Und das ist alles Tantieme.
0: Ja.
1: Nein, das ist ein Erb. Erbgeschichte. Ich habe das nicht selber verdient.
0: Ich lasse es. Aber ja. Ist das gut für dich dort?
1: Super. Ja, der Rhein ist wunderschön und die Gegend ist wunderschön und die Leute sind sehr nett. Und es ist gut, ein Ausgleich zu haben. Es ist ein zweiter und ein Ausgleich zu haben zum städtischen Stress.
0: Genau. Und noch zum Schluss, die Reaktion jetzt von deinen Kindern auf dein Buch. Haben sie es gelesen?
1: Eine von drei. Okay. Und die haben mich aber beraten. Die hat es mehrfach gelesen. Die haben mir wertvolle Tipps gegeben. Super cool. Die anderen beiden haben es noch nicht gelesen. Ich weiss auch nicht, ob sie es wert lesen. Und es ist völlig okay. Weißt du, das ist mein Ding. Das müssen die nicht lesen. Also wirklich nicht. Und es ist dann auch sehr persönlich. Gerade eben
0: Sexszenen und so. Lea, die liest gar nicht. Noch nie ein Buch von mir gelesen.
1: Das ist ja kein Boomer, natürlich.
0: Nein, aber ich habe andere Bücher gelesen. Ist egal. Die müssen ihr Leben machen und wir müssen unser Leben machen.
1: Genau.
0: Und sie sind nicht irgendwie abhängig von dem, was die Eltern machen. Nein. Und wenn sie gut rauskommen, das ist die Hauptsache, oder?
1: Absolut.
0: Und deine Kinder sind gut rausgekommen.
1: Ich habe eine riesen Freude.
0: Also, genau. Und hoffe, dass es auch so bleibt, dass nicht so ein Schicksal dann mal kommt, von einer Zettelsekunde auf die andere.
1: Das ist so.
0: Danke dir vielmals, Domenico. Das ist erfreulich. Der Domenico ist einfach eine angenehme Person, oder?
1: Das freut mich zu hören.
0: Ja.
1: Du bist auch eine angenehme Person.
0: In all diesen Jahren, ich habe einfach das Gefühl gehabt, als ich dich gesehen und gespürt habe und erlebt habe, aus dem wird etwas.
1: Ja, das ist okay. Also.
0: Ja, sehr gut. Letzter Titel.
1: Dann machen wir den Code von Nemo, wo mich die Performance am ESC, ich bin kein ESC-Fan, aber die Performance hat mich weggehauen. Ich habe gefunden, unglaublich, was der dort macht.
0: Okay, das ist der Doppelpunkt. Sein nächster Doppelpunkt heute in einer Woche. Am Mikrofon verabschiedet sich der Roger Schawinski.

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1: Guten Abend, ich bin der Jonathan Ernst. Am Uetliberg in Zürich ist heute ein 69-jähriger Mann abgestürzt und gestorben. Laut der Stadtpolizei Zürich war er mit einem anderen Mann unterwegs, als er aus ungeklärten Gründen in die Tiefe stürzte. Die Polizei geht von einem Unfall aus, die Staatsanwaltschaft wird weiter ermitteln. Auf dem Zürichsee vor Lachen im Kanton Schwyz hat ein Boot gebrannt. Beim Ausbruch des Feuers befanden sich 5 Personen und ein Hund an Bord, teilt die Kantonspolizei Schwyz mit. Die Personen konnten sich mit einem Sprung ins Wasser retten, der Hund konnte nicht gerettet werden. Um den Ölmarkt stabil zu halten, wollen die OPEC-Plus-Länder mehr Öl fördern. Das hat die Organisation mit Saudi-Arabien, Russland und weiteren asiatischen Ländern heute angekündigt. Fast 200.000 zusätzliche Barrel sollen produziert werden. Erst vor wenigen Tagen waren die Vereinigten Arabischen Emirate aus dem Ölkartell ausgetreten. In Griechenland ist es ungewöhnlich kalt. Eine Kaltluftinvasion sorgt für ein winterliches Bild in vielen Regionen des Landes, berichten verschiedene griechische Medien. In den Bergen rund um Athen, auf der Halbinsel Peloponnes und auf Kreta fiel Schnee. Laut Meteorologen ist es für Griechenland der kälteste Start in den Mai seit Jahrzehnten. Der FC Thun ist Schweizer Meister zum ersten Mal in der Vereinsgeschichte. Die Thun-Fans haben die entscheidende Partie des FC St. Gallen gegen den FC Sio beim Public Viewing in der eigenen Stockhorn Arena verfolgt. Auch Mittelfeldspieler Leonardo Bertone war dabei.
2: Vor ein paar Jahren sind wir abgestiegen, nachher schwierige Jahre Challenge League zurückgekommen als Aufsteiger. Und das Jahr auch nicht gesehen hatte, werden die Titel am meisten holen.
3: Und jetzt, wie geht es weiter?
2: Jetzt genießen und auf sich zukommen.
1: In den weiteren Spielen verlieren die Grasshoppers gegen Servette mit 2-0 und der FC Lugano gewinnt mit 1-0 gegen die BSC Young Boys.
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1: Das Wetter hat etwas gewechselt, es windet hier und dort und es hat etwas mehr Wolken als die letzten paar Tage. Bis morgen oben gibt es dann auch noch mehr Wolken und es könnte auch früher oder später ein paar Regentropfen geben. Dann bleibt es die ganze Woche ziemlich wechselhaft. Die Temperaturen die gehen morgen ein bisschen zurück auf maximal 22 Grad.
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1: Vor dem Gotthardtunnel Richtung Norden zwischen Faido und Airolo brauchen wir 1 Stunde und 40 Minuten länger. Es hat 10 Kilometer Stau. Richtung Süden sind es jetzt nur noch 20 Minuten, die wir dazu rechnen. Es hat 2 Kilometer dort. Dann auf der A1 Richtung Zürich zwischen der Verzweigung Lauterbach und der Verzweigung Herkingen. Dort ist es 1/2 Stunde, die wir dazu rechnen. Und ringsum Gubrist etwa 20 Minuten mehr auf dem Zürcher Westring. Dann auf der A13 San Bernardino Richtung Chur zwischen Thusis Nord und Reichenau. Dort hat es auch noch Stau, etwa

0: Sie ist eine Sängerin, eine Popgirl, eine Stilikone, eine Aktivistin, eine preisgekrönte Musicalmacherin und Feministin, die mit ihrem grössten Hit «Girls Just Want to Have Fun» schon der Welt mitteilt hat, dass die Frauen ein Recht haben auf ein selbstbestimmtes Leben. Die Rede ist von der Cyndi Lauper. Mit der Madonna ist sicher auch eine der ersten weiblichen MTV-Ikonen. Ihr Debütalbum «She is so unusual» hat sich über 15 Millionen Mal verkauft. Und wie es der Titel schon sagt, ist sie anders gewesen. Eine grosse Klappe, bunte Haare, ein zerfetztes Punk-Outfit und Schweizer Wurzeln. Über all das reden wir in dieser Stunde.
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0: Anfangen wir mit einem Lied aus ihrem Debütalbum «She's So Unusual» aus dem Jahr 1983. Ein Lied, das in den USA gerade für einen landesweiten Skandal gesorgt hat, weil sie das Thema Masturbation offen anspricht. Das hat einerseits zu Boykott geführt von zahlreichen Radiostationen, andererseits zu sehr viel Aufmerksamkeit, die mit dafür verantwortlich war, dass das Album millionenfach über den Ladentisch ist. Die Rede ist von «She Bop».

0: Die Hymne vom eigenen Vergnügen, da ist Fibab von der Cyndi Lauper. Geboren am 22. Juni 1953 als Cynthia Ann Stephanie Lauper in New York im Einwandererviertel namens Queens. Sie hat es geliebt, an dem Ort aufzuwachsen, wo so viele Kulturen zusammengekommen sind, so viele Sprachen sind geredet worden, so viel unterschiedliches Essen und Musik hat es gegeben, sagt sie im Interview mit dem amerikanischen Nachrichtensender MSNBC.
1: The cultures, with this S, cultures. The food alone, different neighborhoods. You realize you could walk someplace and hear all these different languages. You can taste all this different kind of food. Oh gosh. And hear all this different kind of music.
0: Gelebt hat sie in Queens mit ihrer Mutter, der älteren Schwester und dem jüngeren Bruder. Ihr Vater hat die Familie verlassen, wo sie 10 war. Neu dazu kam, ist dann ein gewalttätiger Stiefvater. Das war dann auch der Grund, warum sie schon mit 17 von zu Hause abgehauen ist und dann verschiedene Gelegenheitsjobs angenommen hat.
1: I remember everyone saying, what if you don't make it? You're gonna have to have a fail safe, you know, you gotta know how to work. So I worked every job I could.
0: Und nebenbei tourt sie mit zahlreichen Coverbands durch die New Yorker Clubszene, bis sie dann von 1979 bis 1982 Sängerin ist von der Pop-Rock-Band Blue Angel. Das Debütalbum ist aber 1980 ein Flop und das Label lässt das Quintett fallen. Und weil sie irgendwie die Einzige ist, die dieser Band auffällt mit ihrer markanten Stimme, kommt sie 1983 zu ihrem allerersten Album als Solokünstlerin. Das heisst eben «She's so unusual». Und darauf ist nicht nur der Masturbationssong «Shibab», sondern auch «Money changes everything». Ein Cover von der amerikanischen Band «The Brains». Und es ist übrigens nicht das einzige Cover auf ihrem Debütalbum. Darauf hat es nämlich noch ein Lied, das durch ihre Version zur Hymne wird für alle modernen und modebewussten Frauen in den 80er Jahren. Mehr zu dem Lied, gerade im Anschluss an «Money Changes Everything».

0: Money Changes Everything von Cyndi Lauper drauf auf ihrem allerersten Album She's So Unusual aus dem Jahr 1983. Das Album, das überaus erfolgreich war, das wegen der ersten Single Girls Just Want to Have Fun. Platz 1 war und in 19 Ländern ein Top 10-Hit. Auch bei uns in der Schweiz. Da ist das Lied im März 1984 bis auf Platz 6 geklettert. Das Lied, das übrigens Ende 70er Jahre der amerikanische Musiker Robert Hazard geschrieben, gesungen und so New Wave Pop-Rockig aufgenommen in einer Demo-Version.
1: It was written by a guy, Robert Hazard. Sang it that way, and we tried it this way and that way, and then we were gonna say, hey, we can't do it. And I just figured, okay, how about this?
0: Ja, und passend zur MTV-Zeit hat man dann auch ein gutes Musikvideo aufgenommen. Eine Mischung aus Kunst, Komik und Multikult in New York, sagt Cyndi Lauper.
1: When we did the video, we wanted to make art, comedy, and have like a real representation of what New York was like. We have a wonderful multi-colored quilt with many different kinds of people, and I wanted that in the video too.
0: Und mit dem Video, der kraftvolle kritische Stimme von Cyndi Lauper und dem Text, ist das Lied zur Hymne geworden für alle Frauen, die das Recht wahrgenommen haben auf ein selbstbestimmtes Leben. Girls just want to have fun.

Sie hören Radio 1 Jukebox über Cyndi Lauper und gehört haben wir «Girls Just Want to Have Fun». Ihre allererste Solo-Single aus dem Jahr 1983, wo sie im 94 dann nochmal aufgenommen hat in einer Reggae-Version. Das für ihr erstes Best-of-Album. Und bei dieser Reggae-Version hat sie sich dann bei der Hookline von «Come and Get Your Love» bedient von «Redbone». Im Original aus dem Jahr 1974 und 40 Jahre später, im Jahr 2014, nochmal sehr bekannt worden als Soundtrack zum Film Guardians of the Galaxy. Man hört mal die Gegenüberstellung.

0: Auch in dieser Reggae-Version ist «Girls Just Want to Have Fun» im 94 dann nochmal weltweit in die Charts gekommen.
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0: Über Cyndi Lauper, die für ihr erstes Album drei Männer hervorhebt oder erwähnt, die sie musikalisch unterstützt haben.
2: We got together like a band, made an intimate three-person band. Rob Hyman and Eric Bazillion and Rick, they had their thing that they did. And I was in love with the modern music, the gated snare sound, the sound that was coming from the clubs, the new music, the new wave music. And I saw a way to put it together, a reggae, new wave, that gritty sound, and just using my voice the way I could.
0: Also Clubmusik, New Wave, Reggae, Pop kombiniert mit ihrer Stimme. Das zusammen mit dem Produzenten Rick Chertoff und dem Eric Bazillion mit dem Rob Hyman, die beiden Musiker von der Band The Hooters. Die sind für ihr erstes Album die Studiomusiker gewesen. Die haben also nicht nur bei Girls Just Wanna Have Fun die Gitarre, Bass und Keyboard gespielt, sondern auch beim wunderschönen Lied Time After Time.

0: Das ist die Jukebox über Cyndi Lauper, New Yorkerin mit Schweizer Wurzeln. Das hat sie in der US-Fernsehsendung Finding Your Roots erfahren, wo verschiedene Persönlichkeiten DNA-Tests durchführen.
1: Get out! Oh my God!
2: Isn't that amazing?
1: Wow!
2: Popstar Cyndi Lauper has deep roots in Switzerland.
0: Alle Forscher haben aus der DNA herausgefunden, dass ihr Urgroßvater, ich hoffe, ich habe genug Urs gesagt, dass das der Christian Lauper war, der 1614 in Allenwil bei Schöpfen im Kanton Bern geboren ist. Der hat sich einem Aufstand angeschlossen, die Bevölkerung mobilisiert und gegen die Obrigkeit protestiert, was in den frühen 1650er Jahren in der Schweiz wirtschaftlich abgegangen ist. Es ist dann 1653 zu einem blutigen Bauernkrieg gekommen. Cyndi Lauper weiss jetzt also, wo sie ihr Kämpferherz als Aktivistin hat.
1: I feel proud to be a descendant of Christian Lauper. And that he was a revolutionary and that he worked local. Mm-hmm. State to state.
2: Yeah, he did.
1: To get the people together and organize them. Yeah. I think that's amazing.
2: Yeah, to fight the man.
1: I know, I'm always fighting the man. Now I know where it comes from.
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0: Ja, zurück zu der Musik. Und da sind wir jetzt bei ihrem allerersten Soloalbum immer noch. She is so unusual aus dem Jahr 1983. 10 Lieder sind ja drauf. Davon 6 Lieder, die da als Single erschienen sind. Girls Just Wanna Have Fun, She Bop, Money Changed Everything, Time After Time. Alle schon gehört in dieser Stunde. Dann ist auch das Lied When You Were Mine als Single erschienen. Natürlich, ein Cover, wie das Original kommt vom One and Only Prince.

extrem gefreut, dass das Lied von Cyndi Lauper gecovert worden ist. Bis zu dem Zeitpunkt hat er immer gedacht, dass sich keiner für seine Lieder interessiere. Aber falsch gedacht. Später, im 85, hat er nämlich auch das Lied geschrieben und gesungen mit Titel «If She Knew What She Wants». Und das ist ja dann ein Jahr später, im 86, von den Bengals erfolgreich gecovert worden.

0: Mit «All Through the Night» lassen wir jetzt das erste Studioalbum von Cyndi Lauper «She's So Unusual» aus dem Jahr 1983 hinter uns und sind angekommen im Jahr 1985. In diesem Jahr hat Michael Jackson und Lionel Richie ein Lied geschrieben im Kampf gegen die Hungersnot in Afrika. «We Are The World». Das Charity-Projekt ist unter der Leitung von Quincy Jones im Aufnahmestudio in Los Angeles produziert worden. Seine Aufgabe war es dabei gewesen, den 46 Stars zu sagen, dass nur 21 ein Solo haben.
1: I had to take care of telling 46 people only 21 could sing solo. That was not popular at all. I mean, they were freaking out, man.
0: Solo hat zum Beispiel Michael Jackson, Stevie Wonder, Ray Charles, Bruce Springsteen oder Tina Turner. Aber auch Kim Carnes, Huey Lewis und Cyndi Lauper. Und für das Trio hat Quincy Jones ein bisschen länger gebraucht, bis die Aufnahme kosten war. Sie können das auch jederzeit nachschauen auf YouTube. Und zwar wegen der Cyndi Lauper. Der gelb-rot quietschende Kakadu von der Runde war geschmückt wie ein Christbaum. Und das hat entsprechend auch gerasselt, sodass Quincy Jones die Band hat, ihren Schmuck doch abzuziehen.
2: Oh, sorry.
0: Nach der gefühlten 100. Aufnahme hat es irgendwann geklappt.

0: little bit too much.
1: No, and that's it. I have to go. Let's go.
2: Geben Sie mal Cyndi Lauper und We Are The World oder vielleicht zusammen noch mit dem Huey Lewis und dem Kim Carnes. Das ist die kleine Side-Story zu dem Benefit-Song, der über 60 Millionen Dollar eingespielt hat im Kampf gegen die Hungersnot in Afrika. Das 1985, in dem Jahr, wo folgender Film ins Kino kam.
3: Freuen Sie sich auf ein neues Abenteuer, das Ihnen Steven Spielberg zeigt. Die Goonies.
2: Die Goonies, eine Mischung aus Teenie-Komödie, Fantasy und Abenteuer. Also einer von den erfolgreichsten Kinderfilmen in diesem Jahr, 1985. Und zu diesem Abenteuerfilm von Steven Spielberg hat Cyndi Lauper den Soundtrack beigesteuert. Heisst, The Goonies Are Good Enough.

0: The Goonies are good enough. Der Soundtrack war zum Goonies-Film. Gehört in der Radio 1 Jukebox über Cyndi Lauper. Sie hat als Kind ein grosses Vorbild gehabt. Judy Garland.
1: I don't know what I wanted. When I was little, I sang. And I would watch TV and the old movies, the ladies with the big hats. You know, I wanted to be one of them. And Judy Garland. I loved her because she sang and danced, and that's what I wanted to do.
0: Judy Garland hat gesungen und tanzt, natürlich eine Schauspielerin, und das hat sie auch wollen, weil das eine hilft dem anderen. Also das Schauspiel kann dem Gesang helfen und umgekehrt.
1: You know, sometimes acting helps your singing can help your acting.
0: Und darum ist Cyndi Lauper gerne im Rampenlicht gestanden. Von Wrestling-Shows, Gastrollen, in Serien bis zum Broadway. Sie hat sogar die Musik und den Text geschrieben für das Musical Kinky Boots und ist für das 2013 mit dem Tony Award ausgezeichnet worden.

0: erfolgreiches Musical, das für 13 Tonys nominiert worden ist, 6 gewonnen hat. Und die Albumaufnahme ist dann sogar noch mit einem Grammy ausgezeichnet worden als Bestes Musical Theateralbum.
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0: Über Cyndi Lauper, Musikerin, Stilikone, preisgekrönte Musicalmacherin, Feministin und Aktivistin. Mehr dazu gerade nach True Colors, das Lied zum gleichnamigen Album aus dem Jahr 1986.

0: Das Lied über die inneren Werte, über das authentisch bleiben, über die Selbstbestimmung, das ist True Colors, gesungen von der Cyndi Lauper, die als Aktivistin auch immer für die LGBT-Rechte gekämpft hat. Sie hat sich für das Schwulenrecht eingesetzt und stark gemacht, auch für die Obdachlosen, und sich dann auch vor allem für die Frauenrechte eingesetzt.
1: We need to stand up as 50% of the population. When you don't have control over your own body, then you are a second-class citizen, no more than a sheep. And the government has control over your body. How does that sit with you? You like that? I don't like that at all.
0: Frauen haben das Recht über ihren eigenen Körper, sagt Cyndi Lauper, die mit ihrer ersten Solo-Single «Girls Just Want to Have Fun» im Jahr 1983 über die selbstbestimmende Frau gesungen hat. Und in all diesen Jahren ist aus «Girls Just Want to Have Fun» ein Projekt entstanden, das Geld sammelt für die fundamentalen Rechte der Frauen.
1: «Girls Just Want to Have Fundamental Rights». And that's what they need.
0: Sie sammeln seit Jahren Geld für Frauen, für Organisationen, die Frauen bei der legalen Abtreibung helfen und die Frauen auch generell unterstützen, die medizinische Hilfe brauchen.
1: Make some money for them and give money to organizations that will help women access safe, legal abortions and healthcare.
0: Cyndi Lauper. Darum jetzt zu hören mit Sisters of Avalon, wo es um die Schwesterschaft geht, aber auch um die Spiritualität. Das Lied zu ihrem gleichnamigen und fünften Studioalbum aus dem Jahr 1996.

0: Sisters of Avalon von der Cyndi Lauper, wo diese Stunde das Thema war, ist in der Radio 1 Jukebox. Der Bund singt Kakadu mit Hits wie Girls Just Wanna Have Fun, True Colors, Time After Time und, und. New Yorkerin war schlicht eine 80er-Jahre-Ikone mit ihrem Gesang und ihrem Aussehen.
1: I wasn't gonna sound like everybody else, I knew that. I always felt like an outcast and I kind of liked it out there. Why not enjoy it? Who cares if somebody doesn't like what you do?
0: Sie hat ihre Aussenseiterrolle geliebt und sich nicht darum kümmert, was andere denken.
1: If I bought a shell necklace, I never wore it on my neck, I wore it on my head. My mom was very into style because my family, the Italian side of my family, everybody sewed. I think fashion has to suit you, not you suit it.
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0: Über die Sängerin, preisgekrönte Musical-Komponistin, Popgehörer, Stilikone, Aktivistin und Feministin Cyndi Lauper. Eine wandlungsfähige Künstlerin, natürlich auch musikalisch, darum jetzt noch zu hören mit Just Your Fool. Erschienen 2010 auf ihrem erfolgreichen blueslastigen Album Memphis Blues. Und ich danke fürs Zuhören von der Radio 1 Jukebox. Für sie im Studio war der Dani Wüthrich.

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3: Guten Abend, ich bin der Jonathan Ernst. Am Uetliberg in Zürich ist heute ein 69-jähriger Mann abgestürzt und gestorben. Laut der Stadtpolizei Zürich war er mit einem anderen Mann unterwegs, als er aus ungeklärten Gründen in die Tiefe stürzte. Die Polizei geht von einem Unfall aus, die Staatsanwaltschaft wird weiter ermitteln. Auf dem Zürichsee vor Lachen im Kanton Schwyz hat ein Boot gebrannt. Beim Ausbruch des Feuers befanden sich 5 Personen und ein Hund an Bord, teilt die Kantonspolizei Schwyz mit. Die Personen konnten sich mit einem Sprung ins Wasser retten, der Hund konnte nicht gerettet werden. Um den Ölmarkt stabil zu halten, wollen die OPEC-Plus-Länder mehr Öl fördern. Das hat die Organisation mit Saudi-Arabien, Russland und weiteren asiatischen Ländern heute angekündigt. Fast 200.000 zusätzliche Barrel sollen produziert werden. Erst vor wenigen Tagen waren die Vereinigten Arabischen Emirate aus dem Ölkartell ausgetreten. In Griechenland ist es ungewöhnlich kalt. Eine Kaltluftinvasion sorgt für ein winterliches Bild in vielen Regionen des Landes, berichten verschiedene griechische Medien. In den Bergen rund um Athen, auf der Halbinsel Peloponnes und auf Kreta fiel Schnee. Laut Meteorologen ist es für Griechenland der kälteste Start in den Mai seit Jahrzehnten. Der FC Thun ist Schweizer Meister zum ersten Mal in der Vereinsgeschichte. Die Entscheidung fiel beim 3:0-Sieg des FC Sion in St. Gallen. Die Thun-Fans haben die entscheidende Partie beim Public Viewing in der eigenen Stockhorn Arena verfolgt. Und auch Thun-Torhüter Niklas Steffen war dabei.
4: Mega schön, sind so viele Leute gekommen, mit uns den Match zu schauen. Und umso schöner, dass wir es jetzt endlich können feiern können. Und mit dem hat niemand gerechnet, niemand hat uns das zutraut. Und das ist mehr als verdient. Und ja, ich bin wirklich stolz auf die ganze Mannschaft.
3: In den weiteren Spielen heute verlieren die Grasshoppers gegen Servette mit 0:2 und der FC Lugano gewinnt mit 1:0 gegen die BSC Young Boys. Das Schweizer Eishockey-Nationalteam gewinnt das letzte von 3 Spielen der Euro-Hockey-Tour gegen Tschechien mit 1:0 nach Penaltyschießen. Für die Schweizer ist es ein wichtiger Erfolg, nachdem sie in den ersten beiden Spielen der Woche jeweils schon nach 2 Dritteln 5 Gegentreffer erhalten hatten.
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3: Das Wetter hat etwas gewechselt, es windet hier und dort und es hat etwas mehr Wolken als die letzten paar Tage. Bis morgen oben gibt es dann auch noch mehr Wolken und es könnte auch früher oder später ein paar Regentropfen geben. Dann bleibt es die ganze Woche ziemlich wechselhaft. Die Temperaturen gehen morgen etwas zurück auf maximal 22 Grad.
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3: Der Verkehr beruhigt sich langsam, es hat aber gleich noch vor dem Gotthardtunnel zwischen Quinto und Airolo etwa 7 km Stau. Ihr braucht also gut eine Stunde und 10 Minuten länger. Dann auf der A1 Richtung Zürich zwischen der Verzweigung Lauterbach und Herkingen ist es noch etwa 20 Minuten, die ihr dazu rechnen müsst. Und auf der A13 Richtung Chur zwischen Thusis Nord und Reichenau auch jetzt noch 20 Minuten mehr auf mehreren Abschnitten. Ich wünsche allen einen schönen Sonntagabend.
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0: Ist meine ja.
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0: bei mir zwei von den Stars, der Walter Andreas Müller und der Jürgen Randegger im Studio. Danke vielmals, dass ihr gekommen sind.
1: Bitte, bitte. Ja,
0: das ist gerne. Gut. Also, müssen wir vielleicht mal zuerst noch sagen, wie das angefangen hat. Am Donnerstag vor einer Woche soll eine Premiere sein und man weiss, wenn man im Sommer in Zürich etwas macht, ist das ein Risiko. Ihr habt absolut den perfekten Tag getroffen, dort, wo das Wetter gekippt ist, oder?
1: Ganz genau, ja.
0: So ist es ist die ganze Zeit ist es heiß ja. Und schön gewesen. Ja. Und ihr hättet loslassen, wo es eben gekippt ist. Wie ist das bei euch angekommen?
2: Traurig. Yes. Also es war schon ein enttäuschend gewesen, natürlich, nach dieser langen schönen Wetterperiode. Und wir haben immer geprobt und geprobt und geprobt. Und im Hinterkopf hat jeder gedacht, je länger das es schön ist, desto grösser ist die Chance, dass es dann, wenn man sollte spielen, rechnet.
1: Genau. Und so ist es dann auch gewesen, oder? Also wir haben wirklich bei Hitze, schweißtreifend effektiv, haben wir von außen geprobt. Und so ist es halt gewesen. Man muss natürlich sagen, es ist halt ein später Zeitpunkt.
0: Aber warum? Da frage ich mich.
1: Der hat sich ergeben, durch das, dass ja unser Star, unser eigentlicher Star, nämlich Christian Jottier, ja,
0: also gut, der, wo immer sich Produktionen macht, wo er im Zentrum steht.
1: Ja, aber natürlich das verdienstvoll macht mit grossartigen Projekten.
0: Ich muss ja hier und da ein bisschen bemerken, Mario,
2: ja,
0: du hast
2: ja,
0: abgewunken.
2: Ja, ich weiss, aber ich muss mit dem nicht unrecht tun. Nein,
0: es ist
2: das nicht,
0: großartig.
2: Dass
0: er
2: im Zentrum steht.
0: Ist gut, aber auch.
2: Es ist ja. Um ein Anliegen.
1: Ja, und das Problem, um die Frage noch zu beantworten, ist tatsächlich, dass halt natürlich er als Gründer und Leiter vom Jazzfestival St. Moritz halt in einen Terminzwang hineinkommt.
0: Komm jetzt, also, das ist ja irgendwie von 6 Wochen fertig gegangen.
2: Nein.
1: Es ist Ende Juli. Und geht normalerweise,
0: Juli,
1: ja, es geht normalerweise bis Anfang August. Ja, aber wir müssen natürlich proben. Aha. Und er haben wir bei der Probe dabei sein.
0: Also das heisst, wenn einer auf zu viele Hochzeiten tanzt, dann muss er nicht beklagen, wenn es dann schifft.
2: Nein.
1: Ja, gut.
2: Laut Langzeitwetterprognose oder historischen Befund ist die Anfang Septemberzeit die wettersicherste Zeit, sorry.
0: Genau, und das, wir wissen ja alle, die Wetterprognosen stimmen nicht in der Zeit vom Climate Change, vom Klimawandel. Aber es ist nicht, am Donnerstag ist es nicht gegangen, dann ist es am Freitag auch nicht gegangen. Nein. Und am Samstag ist es auch nicht gegangen. Und am Sonntag bin ich dann gewesen, aber man hat das Gefühl gehabt, eben, es ist dann schon ein bisschen kühler geworden in Zürich. Wäre schöner gewesen, irgendwie im Sommer etwas machen, wo es auch am Abend warm ist, oder?
1: Ja, man rechnet jetzt einfach ein bisschen auf einen Zürcher Indian Summer. Also ich hoffe, dass es jetzt wirklich dann die nächsten Wochen, dass wir entschädigt werden.
0: Wie lange spielen denn dann? Bis wann?
1: Bis 17. September.
0: Aha, okay. Also man kann das noch schauen und das ist darum etwas Spezielles, weil es eigentlich ein Remake ist, wie das meiste, wo der Christian Jenny mit sehr viel Erfolg macht. Das letzte oder das vorletzte war ja Rotstift Reloaded, oder? Wo du auch dabei warst.
2: Ja, ja.
0: Und der hat dich ja reaktiviert. Ich meine, du bist nicht mehr ganz ein Springchick, nicht mehr ganz der Jüngste, oder?
2: Nein, das kann man schon sagen.
0: Ja. Wie alt ist Jürg?
2: Er hat mich, ich gang im 83. wie man so schön sagt.
0: Aber was du gehst gerade.
2: Das heisst, ich bin 82.
0: Genau, gewesen, ja. Aber du laufst gerade. Du hast überhaupt irgendwie äußerlich, also von deinem Gang her, keine Alterserscheinung. Das finde ich bewundernswert.
2: Ich kann schon, ich zeige es nicht. Nein, das Einzige, was ich habe, ist ein bisschen mit dem Gleichgewichtproblem.
0: Aha.
2: Also das ist nicht mehr so ganz viel früher. Aber gut. Es tut mir nichts weh und es ist wunderbar, wenn es so kann bleiben kann.
1: Okay, du tanzt also wie ein Revier.
0: Ah ja, ich muss auch noch tanzen.
2: Ich habe Angst gehabt, als man mir vorgestellt hat, das ist Sabine, unsere Choreografin, und dachte, um Gottes Willen, auf was habe ich mich
0: getan? Hast du nie getanzt?
2: Ich habe in den letzten 60 Jahr, wo ich Gabriel gespielt habe, zusammenzählt nicht so viel Choreografie gehabt, wie jetzt in dem
0: Okay, und da heisst doch immer, im Alter lernt man nichts dazu und jetzt plötzlich gehst du dann zu Let's Dance oder irgendwo sonst in so einer Fernsehsendung.
2: Das hat mir gut getan. Aha, ich bin irgendwie immer ein bisschen sicherer geworden.
0: Okay.
2: Und also das Fernsehballett soll nicht anfragen, ich kann nicht.
0: Gut, aber wann? Du bist ja der Jungspund, oder? Du bist nur
1: ja,
0: 72.
1: Von der älteren Generation.
0: Aber du drückst ja das Durchschnittsalter wahrscheinlich im Publikum ab.
1: Ich hoffe es, ja. Mindestens 5 Jahre.
2: Nein, das stimmt. Da bist du jetzt so angriffig gegen das. Was
0: wieso? Ich bin ja selber 72.
2: Nein,
0: ja.
2: Ich weiss es. Nein, aber das Publikum ist sehr gemischt.
0: Nein, es ist sehr nostalgisch.
2: Ja.
0: Es ist sehr nostalgisch. Alles ist ja Nostalgie, oder?
1: Aber die jungen Leute haben natürlich heute eben ein Bedürfnis nach Nostalgie, ja. Das muss man sehen. Und wir haben, finde ich, sehr viele junge Leute im

0: Gut, also ich habe vor allem ältere Leute gesehen. Ja, aber gleich jetzt muss man ja.
1: Du hast natürlich nur geschaut, wer um dich kommt, vielleicht noch ein bisschen älter.
0: Ich habe das Gefühl, ich kann den Altersdurchschnitt auch runterdrücken. Aber gut.
1: Vom Aussehen
0: her. Aber gut. Du bist ja einer, der gesagt hat, du bist ja schon bei der Vorgängerproduktion gewesen. Die war anfangs der 60er Jahre gewesen. 1960, 62 bist du noch nicht dabei gewesen, aber 1964. Also vor über 50 Jahren eigentlich bei einer gleichen Produktion. Das ist ja unglaublich.
2: Ja, es ist fast unglaublich. Und es war ganz verrückt, als ich auf den Platz gekommen bin. Das erste Mal, wo die Bühne gestanden ist und die Stühle gestanden sind, sind die 60 Jahre zusammengeschrumpft. Oder die fast 60 Jahre. Wenn es gestern gewesen wäre.
0: Aber also, wie hast du dich dann gefühlt? Also ich meine, hast du dich noch mal gesehen als der Jungspund, wo du gewesen bist?
2: Nein, eigentlich nicht. Also, was vorbei ist, ist vorbei. Aber es ist einfach... Die ganze lange Zeitspanne ist zusammengeschrumpft. Es ist wieder das Gefühl da gewesen, wenn man an dieser Drittligasse steht, auf dem Plätzchen und rund um die Häuser. Und, ja,
1: das heißt sehr schön, weil mir ist es genau gleich gegangen. Ich bin ja effektiv vor genau mehr oder weniger 50 Jahren habe ich die Schauspielschule gemacht an der Winkelwiese. Und habe natürlich Drittligasse auch in- und auswendig gekannt. Und für mich ist es genau gleich gewesen. Plötzlich ist das so wuff, wie ein Ballon, wo man die Luft rauslässt.
0: Aber wenn man jetzt
1: ist das so schnell gegangen.
0: Gut. Und wenn man jetzt die Produktion anschaut und vergleicht, wenn du es noch einigermaßen präsent hast, ist es so viel anders als damals?
2: Nein, ist nicht so viel anders. Nein. Themen sind anders. Also, als ich dann dabei war, bin im 64, war Expo-Jahr.
0: Gut, das ist ein spezielles
2: Jahr. Ein spezielles Jahr. Ja. Da hat man das Ganze eigentlich als Zürcher Festspiel aufgeführt, wo dann einfach auch ein bisschen in die Hose gegangen ist, da und dort und so.
1: Ich muss glaube ich, mal sagen, dass was die Geschichte ist von der Drittligasse. Es ist ja nicht ein Stück, das wir jetzt einfach machen, das vor 40 Jahren gemacht worden ist, sondern es ist eigentlich
0: von ein Revue. Von 57 Jahren.
1: Oder von 57 Jahren. Es ist ein Revue, das wir machen, wo all die wunderbaren alten Zürich-Lieder drin sind. Und um die Zürich-Lieder herum ist ein aktuelles Programm gestaltet worden.
0: Und das haben wir also dort zusammengenommen. Ja, genau. Und über das müssen wir reden. Und wird aber zwischen den Musik machen. Der erste Titel war übrigens vom Wam. Der zweite kommt von dir, Jürg.
2: Ja.
0: Und das ist?
2: Michelle von den Beatles.
0: Okay, ist das auch aus dieser Zeit in dem Fall?
2: Ja, ich bin ein bisschen Nostalgiker.

0: wunderschöne Musik mitgebracht vom Jürg Randecker und Walter Andreas Müller. Stichwort vorher war Nostalgie. Und das Ganze ist ja Nostalgie, die ihr da macht, oder?
1: Absolut, ja.
0: Und Christian Jotieni, muss man noch sagen, er ist jung und er hat ein Flair für Nostalgie. Ich finde immer wieder Sachen bewundernswert und tut damit das Kulturerbe von Zürich oder von der Schweiz tut er irgendwie wiederbeleben auf eine originelle Art und Weise.
1: Das darf man so sagen, ja. Vor allen Dingen die Lieder innerhalb von der Trittligass-Ballade, die sind natürlich aus verschiedenen Zürcher Musicals rausgenommen worden. Und die sind halt einfach beim Publikum, das merken wir jeden Abend, gell, Jörg? Ja. Die Leute reagieren derart, singen zum Teil natürlich auch mit in Gedanken oder manchmal auch laut. Also zum Beispiel «Mein Dach ist der Himmel von Zürich» oder «Schau zurück» und so weiter. Die sind wirklich wunderschön.
0: Also, jetzt müssen wir noch ein bisschen auf das eingehen, das Bild von Zürich, das dort war und das da wiederkommt. Ist eine von diesen Revue geheissen «Unsere kleine Stadt», oder? Mhm. Das würde heute kein Mensch mehr sagen. Zürich ist im Bewusstsein der Leute keine kleine Stadt mehr, oder?
1: Nein, es ist heute eine Grossstadt. Natürlich.
2: Nein, es ist eine Mittelstadt. Also eine Grossstadt würde ich nicht sagen. Und für mich ist es immer noch eine kleine Stadt, wenn ich das anschaue, was mir vertraut ist. Mir ist nicht vertraut, Pfingstweid, dort unten am Ischewies, ist mir nicht vertraut. Das war für mich immer fremd gewesen.
0: Das ist ja Zweifel für einen älteren Herr, oder?
2: Nein.
0: So weit kommt der gar nicht.
2: Auch als jung. Als
0: eben
2: jung.
0: Dort war ja das irgendwie Vorstand gewesen.
2: Ja,
0: absolut.
2: Ja, und Oerlikon auch und so. Die dort aufgewachsen sind, die kennen dafür die Enge nicht. Man kann nicht alles kennen.
0: Aber trotzdem, das Gefühl von Zürich ist doch ganz anders. Gerade das Lied «Oerlikon», das er auch bringt.
2: Ja.
0: «Oerlikon», das ist also einer noch Milchbuch weit weg Vorstadt. Dort geht eigentlich kein normaler Mensch an. Und heute ist das schon fast Zentrum von der Stadt.
1: Ja, nicht gerade Zentrum, aber es ist ein grosser, wichtiger Bestandteil.
2: Eins von den Zentren.
0: Das stimmt, ja. Eben, also da hat sich das ganze Gefühl von dieser kleinen Stadt, also heute könnte man nicht irgendeine Chance machen an unsere Kleinstadt. Undenkbar. Ich sage das nur darum, weil ich ja auch aus dieser Zeit komme und man sich gar nicht bewusst ist oder jetzt bewusst wird, wie sich in den letzten 50 Jahren Zürich verändert hat und das Gefühl von Zürich.
1: Ja, es ist natürlich gewachsen. Und gleich habe ich, Stichwort Gefühl, ich spüre gleich nach Zürich, ich empfinde Zürich gleich nach als klein. Weil man sich einfach in einem ganz sehr kleinen Kreis ja bewegt.
2: Das meine ich.
1: Und darum ist natürlich irgendwo, für mich ist unsere kleine Stadt die Trittligass. Also der Punkt, der Fixpunkt im Moment, der ist für mich, das ist Zürich.
0: Gut, ich bringe für mein Argument ein anderes Beispiel. Es gibt ein Lied, das heisst, am Tag ist in Zürich nichts los, am Abend geht es dann erst so richtig los. Wie heisst das Lied?
2: Es heisst, Zabig hat Zürich ein Zauber. Das heisst nicht, es ist ein Haufen los. Das heisst, Zabig hat Zürich ein Zauber.
0: Und am Tag durch ist irgendwie Stier. Das war dort, oder? Ja, in dem Lied.
2: Am Tag ist Geschäftigkeit, am Tag ist Arbeit.
1: Business, ja.
2: Business und Zabig hat Zürich ein Zauber.
0: Genau, und heute wissen wir, ist alles anders, oder? Ja. Weil es geht eben nicht um 10:30 in die Tür laufen, sondern
2: heute
0: es ist bis am Morgen.
2: Um die Uhr alles offen.
0: Oder?
1: Richtig, richtig. Ja. Mhm. Von dem her hat sie sich natürlich verändert, Gott sei Dank auch, muss man ja sagen. Oder?
0: Ja, ich tue das nicht kritisch. Ich sage einfach nur, am Abend hat Zürich ein Zauber. Das würde heute auch niemand mehr sagen, oder?
2: Nein.
0: Oder?
2: Nein, aber die Lieder, die sind so unwahrscheinlich schön und von einer grossartigen Qualität. Und darum ist es auch gut, wenn man die Lieder jetzt wieder mal vorholt.
0: Ich tue das gar nicht irgendwie in Frage stellen. Ich tue das nur schon fast schon als ethnologisches Labor anschauen, um zu zeigen, was sich da alles verändert. Zum Beispiel eben, obwohl ihr jetzt abgestraft worden sind durch den Regen, haben das Lied Zürich ist schlecht, das Klima ist schlecht für die Liebe.
1: Es regnet immer. Das ist aber nicht auf den Regen bezogen allgemein.
0: Ja,
1: nicht nur auf den Regen bezogen, sondern eben ganz allgemein, dass halt wir nicht so vielleicht damals vielleicht nicht so offensichtlich
2: so Gefühlsmenschen sind. Und die im Süden, die sind irgendwie emotional. Das hat man ja immer gesagt. Die sind aufgestellt und fröhlich.
0: Aber im Lied kommt immer wieder der Regen. Von Hitzeperioden hat man vor 57 Jahren noch nicht in dieser Art und Weise gesehen. Und wir haben ja einen wunderbaren Sommer hinter uns gegeben, bis zum Tag von eurer verregneten Premiere und so. Auch das, weißt du, einfach das ist anders. Heute würde das niemand sagen, wir haben ein wahnsinnig schlechtes Klima, oder? Sondern man überlegt sich jetzt, wie kann ich die heissen Sommernächte irgendwie einigermaßen gut überstehen?
1: Genau, aber da finden wir doch irgendwo den Kontrast ja von, zu den nostalgischen Liedern, zu der Thematik, die wir innerhalb von der Dialoge haben. Also das hat ja, das finde ich, muss man eben auch noch sagen.
0: Ja.
1: Also dass da irgendwie quasi beides in die Waagschale geworfen wird. Man gibt eigentlich den Nostalgiker, gibt man irgendwie die wunderbaren Zürich-Lieder, wo die Autoren, man muss es gar nicht alle aufzählen, wirklich toll geschrieben haben. Und auf der anderen Seite hat der Jerry Dubmo Dialog geschrieben über ein neues, modernes Zürich. Und das zusammen gibt das Konglomerat eigentlich.
0: Absolut. Aber es ist ja dann eigentlich, was soll ich sagen, als Grundmotiv ist das Ganze, das Amt für Bewilligungen, also eigentlich Zürich, wo eine unglaubliche Bürokratie hat, eine ineffiziente, eine übertriebene, hat man heute noch das Gefühl. Ich habe das Gefühl, die Stadt ist gut organisiert. Man hat Stadträte, die mit dem Velo rumfahren, die sich überall zeigen. Ja, alles das. Aber dort ist also alles so völlig verknöchert dargestellt worden. Und das Gefühl ist auch anders heute.
2: Nein. Für mich ist für mich ist die Zeit eine Zeit von Vorschriften, Bewilligungen und Bussen.
0: Heute?
2: Ja. Mhm. Es kann keiner etwas machen, ohne dass er irgendwo auf einem Amt geht und Bewilligungen holen oder dass er die und die Vorschriften muss einhalten muss. Es ist eine unglaublich bürokratische Sache heute. Mhm. Also das Gefühl habe ich.
0: Ich habe das Gefühl, unsere Bürokratie ist aber total effizient, weil ich irgendwo gehe, also ich muss jetzt einfach dagegen halten, und will eine neue Identitätskarte holen, habe ich die 20 Minuten. In einem anderen Land musst du 3 Monate warten.
2: Natürlich, wir sind immer noch gut. Aber das mit den Bewilligungen, oder wenn einer etwas auf die Strasse stellen will, oder wenn er ein Tischli machen will für 2 Leute, die etwas trinken könnten, dann muss er doch eine Bewilligung
0: haben. Aber wir haben doch jetzt heute viel mehr Strassenkaffee als vor 57 Jahren. Dort war es einfach verboten gewesen, heute geholt, eine Bewilligung. Oder?
1: Das ist jetzt ein Beispiel, ja.
0: Ich habe
1: das Gefühl, du hast irgendjemand Aktien bei einem Stadtrat oder so, weil du redest so lieb über die Stadt, und so ist es dann wirklich nicht. Also wie der Jürgen sagt, also, du musst doch effektiv, also überall, du kannst nichts mehr einfach spontan machen.
0: Aber ihr habt immerhin die Bewilligung bekommen, auf einem Platz in der Altstadt am Abend, während wir fast um einen Monat spielen. Das ist ja irgendwie dann auch noch bemerkenswert. Zumindest im Wohnquartier.
2: Für mich ist das ein absolutes Wunder. Und zwar, es ist ein Wunder von den Nachbarn aus, dass die das akzeptieren. Und wenn ich denke, dass heute alles verhindert wird, was irgendwie auf die Beine gestellt wird, das heisst, dass immer irgendwo neu mit Einsprachen kommen. Also ich erinnere noch grosse Sachen, wir haben kein Kongresshaus angebracht, Zürich, wir haben kein Stadion angebracht.
0: Das ist dein Bürger, das bist du und ich.
2: Was?
1: Nein, wir sind die dafür gespielt, und wir sind die, die dafür gestimmt haben.
2: Nein.
0: Aber ich habe eher das Gefühl, es ist Action, auf dem 6-Leuten-Platz ist die Hälfte vom Jahr Action. Ja. Wir haben eine Street-Parade, wir haben Open-Air-Kino in jedem Ecke. Wir haben Action, fast schon zu viel in Zürich.
2: Ja, natürlich, das hat gar nichts mit dem zu tun.
0: Das ist anders als früher.
2: Ja, es hat nichts mit dem.
0: Oder die Bewilligungen kommen offenbar.
2: Aber das war auch ein Wunder, dass er überall auf diesen Ämtern die Bewilligung bekommt. Ich hätte ja nicht daran geglaubt, dass so etwas überhaupt heute noch möglich wäre.
0: Es ist relativ lang gegangen, glaube ich, bis er das alles zusammengekommen hat. Wer weiss die Geschichte? Kennst du sie, Lom? Die Leidensgeschichte, bis das auch können lanciert werden.
1: Über 2 Jahre ist daran umgebastelt worden. Also Christian hat, und wir haben wirklich, also halt, nicht zuletzt muss man auch sagen, dank Marco Cortesi natürlich, er ist einer gewesen, der uns wirklich da gross unterstützt hat mit den
0: Stichwort Marco Cortesi. Und da können wir ein bisschen zum Stück machen zwischen deiner Musik. Was ist der nächste Musiktitel?
1: Natürlich gehört das zu der zu unserer Drittligas-Ballade, ganz klar, das Original. Und wir singen einfach eine Kopie davon, vom Zarli Caricet, «Mein Dach ist der Himmel von Zürich».

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1: Zali Garijet, eine Legende, viele Legenden sind dabei gewesen bei der Original Drittligast, Rudi Walter, Margret Reiner, Jörg Schneider, Paul Bühlmann, Ines Torelli, Stefanie Glaser. Und jetzt werdet ihr dann irgendwie mal auch Legende?
2: Ja, man sagt ja schon, man sagt.
1: Lebige Legende ist noch besser als tote, oder?
3: Genau. Wenn du eine Legende bist, dann weißt du, dass du alt geworden bist.
1: Gut. Aber das Argument müssen wir jetzt gleich nochmal aufnehmen. Wir sind uns nämlich uneinig. Und jetzt hast du gesagt, früher war doch viel, viel mehr verboten gewesen. Du doch Beispiel bringen.
3: Ja, das stimmt. Früher hat es da die Eisenschildchen in der Anlage. Rasen betreten, strengstens verboten. Aha. Nicht nur verboten, strengstens verboten. Und dass man auf einem Schulhausplatz hätte shooten, das wäre für uns Paradies gewesen, auf einer Wiese am Schulhaus. Wir haben, also ich habe in der Enge gewohnt, ziemlich nah beim See, und ich musste den Ball unter den Arm nehmen und über den Hocker auf die Almenko shooten, wenn ich nicht wollte, dass der Abwart wieder zu rennen kommt oder der Gärtner.
1: Also, würde ich sagen, mit meinem Argument bin ich ein bisschen besser unterwegs. Und in dem Lied, wo ihr auch noch spielt, dort heisst es ja, Zürich lebt eigentlich nur in Bellevue. Oder? Das war offenbar dort. Irgendwo sonst ist Zürich ist dir. Das ist auch ganz anders. Zürich lebt als so viele noch. Stimmt's nicht?
3: Aber du nimmst alles wörtlich, was in den Liedern ist. Und, und die Lieder, die sind nur da, zum Hören und zu freuen. Man muss doch das nicht auseinandernehmen.
1: Ich nehme es nicht auseinander. Ich tue einfach nur ein bisschen spiegeln, dass wir eben früher einen anderen Stand kennen. Und uns, wo wir noch Zeitzeugen sind, eigentlich, das eigentlich fast schon ein bisschen vergessen haben. Und durch die Revue kommt einem wieder in Erinnerung.
3: Ja, jetzt bin ich einverstanden.
1: Sind wir jetzt wieder einigermaßen am gleichen. Also Stichwort Marco Cortesi.
2: Der Mario gibt es auch.
1: Aber der Marco Cortesi, der hat euch geholfen. Und hast ihm drum, so, ja. Oder hat man ihm drum, hat man ihm zu dem Auftritt verholfen? Hat er das gewusst? Oder hat man nachträglich gesagt, der muss einfach auftreten, weil der ist so kamerageil, der ist sicher auch auftrittgeil?
2: Eigentlich nicht, nein. Ich glaube, es war eine logische Konsequenz vom Autor, der Geschichte geschrieben hat. Wir haben ja eben eigentlich durch das, dass es das Amt gibt, das da die Bewilligungen braucht, hat man eigentlich dann gesagt, okay, dann müssen wir aber auch jemanden haben, der für solche Sachen zuständig ist. Und da ist natürlich dann
1: ist eben... Der Sprecher ist zuständig?
2: Ja, der Polizeisprecher ist einfach eine von diesen Figuren in Zürich, sprich vor allen Dingen Tele Zürich natürlich. Also das ist ganz klar, er ist dort natürlich ein profilierter Typ, der einfach für uns das perfekt dargestellt hat.
1: Gut, also ich mag mich erinnern an den ersten Tele-Zürich-Polizeisprecher, der Bruno Kistler, während vielen Jahren. Und alle Nachfolger sind dort auch Stars geworden und jetzt noch mehr, weil der Marco Cortesi tritt dort auf, also ich will da gar nicht viel verraten. Du spielst ihn. Ja, jetzt sicher, du spielst noch andere Rollen, Pfarrer Sieber und eine, wo wir nachher nochmal drüber reden wollen. Ist es schwierig, sie jetzt intimidieren? Weil du musst ja ihn genau beobachten.
2: Ja, das ist so. Also, vor allen Dingen ist der Marco ist das Problem, dass er eigentlich jemand ist, der ja eigentlich kein, wenn man so böse würde sagen, kein äußerliches Merkmal hat, wo man gut parodieren kann. Und das ist das Problem. Er tut ein bisschen zutzeln beim Reden, also stößt ja ein bisschen an beim Reden, aber eben rein äußerlich ist er für mich eine grosse Herausforderung gewesen. Und ich habe zuerst eigentlich ihn nicht wollen parodieren, weil ich einfach Angst gehabt davor, dass es nicht funktioniert.
1: Aber wie viele anderen hast du auch schon irgendwie zurückgezuckt, die gesagt haben, den kann ich nicht?
2: Ja, es hat schon ein paar solche gegeben. Also wer war jetzt so jemand? Also lange Zeit zum Beispiel der Jean Ziegler ist so ein Fall.
1: Hast du aber gemacht?
2: Und ich habe immer dann irgendwann einmal gesagt, mol, den kann ich, den wollte ich machen. Und dann hat aber das Fernsehen gesagt, der Victor Jacopo damals gesagt hat, nein, den kannst du nicht.
1: Gut, aber du kannst den Blocher...
2: Ja gut, der ist mir einfach zugeflogen. Der Christoph ist natürlich jemand, der mich von Anfang an
1: Du kannst Moritz Leuenberger.
2: Ja, da kannst du alle aufzählen.
1: Kannst alle.
2: Da kommt der Gotti, der Zurgler.
1: Jetzt hoffst du auf den Gassis. Bist du am Üben?
2: Nein, weißt du, jetzt kommt ganz ein wichtiger Punkt. Jetzt bin ich zu alt langsam.
1: Komm, hör auf.
2: Nein, weißt du, die haben ja physiognomisch.
1: Deine Maske ist so gut.
2: Es muss ja einigermassen dem entsprechen.
1: Und ja, gut. Also, du siehst eigentlich fast besser und jünger aus als der Gassis.
2: Gut, dann probiere ich dann mal auf deinen Ratschlag.
1: Gut, also das Zweite, was du ja machst, auch, das ist der... Pfarrer Sieber.
2: Ja.
1: Das ist leicht gegangen.
2: Ja, der Pfarrer Sieber ist mir relativ leicht gefallen.
1: Also machen wir mal mindestens akustisch.
2: Ja, er ist halt einer, wo man muss ihn auch in der Maske sehen. Also er ist ja über 90 jetzt schon.
1: Ist er?
2: Ja, er ist über 90.
1: Ja, genau.
2: Beim Reden tut er bei dir so ein bisschen, aber ist als Maske funktioniert er wunderbar.
1: Okay, und der spielt eine grosse Rolle. Und dann am Schluss der Höhepunkt, dürfen wir ihm verraten? Ich glaube, man kann
2: ja,
1: nicht.
2: Ja, das dürfen
1: wir
2: schon. Ja.
1: Gut, dürfen wir nicht. Was meinst du, Jürg?
3: Oh,
1: ist das irgendwie ein Spoiler?
2: Nein.
1: Gut, dann kommst du runter als Mutti.
2: Als Angela Merkel, ja.
1: Genau.
2: Das ist so, ja.
1: Und wie redet die Angela Merkel? Also, ja, wo du runterkommst, optisch hast du das wirklich gut angekriegt. Genau. Also, du hast die Marionettenfalten, die sie links und rechts hat vom Maul, die hast du nicht so stark angebracht.
2: Ja, das habe ich leider, der Streit immer noch mit der Maskenbildnerin, dass sie die stärker schminkt.
1: Gell?
2: Sie muss die stärker schminken.
1: Okay, das ist ein Tipp von mir.
2: Angela Merkel ist ein sehr spannendes. Natürlich, es ist immer schwierig, wenn ein Mann eine Frau spielt, das ist immer sehr. Auf der anderen Seite ist es, hat sie natürlich auch gewisse Attribute, die sich sehr, sehr gut zeichnen lassen.
1: Unglaublich gut.
2: Es ist wirklich so, ja.
1: Ist der also Höhepunkt.
3: Die Leute nehmen sie auch ab, ohne die starken Falten.
1: Ja, ist gut.
3: Sie ist
1: klar.
3: Also, sie ist sehr gut.
1: Ja. Aber das ist schon der Hammer. Also dass die Verwandlungsfähigkeit vom Wamm, die ist schon bemerkenswert. Du spielst eigentlich dich, oder? Und du sagst immer die ganze Zeit, so wie in dieser Sendung, zu meiner Zeit ist alles besser und anders.
3: Ja, ich ziehe es durch. Nein, ich spiele mich ein bisschen überzogen.
1: Klar.
3: Also überzeichnet. Mhm. Aber sonst, muss ich sagen, ist es noch eine angenehme Sache.
1: Aber habt ihr irgendwie auch ins Drehbuch innenreden und Sachen ändern, oder wie ist das?
3: Ja, das haben wir können. Das haben wir können und wir können so, sagen wir mal, so ein bisschen kehren, dass es uns ins Maul gepasst hat, dass die Freiheit haben wir schon gehabt. Ja.
1: Mhm.
2: Ja, und das ist ja bei BI eigentlich, finde ich das wahnsinnig schön, dass auch seine Kollegin, also Heidi Dickelmann, spielt ja sich selber. Und ich finde, das ist ein wunderbarer Dreh gewesen, dass man irgendwie die Symbiose gefunden hat, der Jörg Randecker auf der Bühne als Schauspieler und gleichzeitig ist er der Jörg Randecker.
1: Genau.
2: Also das habe ich einen ganz tollen Dreh gefunden.
1: Jetzt müssen wir gleich noch mit Christian Jotter Jenny reden. Er ist eben der Promoter, hat das Ganze organisiert, ist Produzent, ist alles und eigentlich noch Haupt. Darstellen. Wie war er denn wirklich bei der Probe? Hat er sich etwas weniger drin reden lassen als andere?
2: Nein, das kann man nicht sagen. Nein, er ist in dem Sinn eigentlich ist er natürlich grundsätzlich verantwortlich für die ganze Produktion. Das ist auch eine gewisse Last, die er trägt. Und dadurch hat er natürlich bei sehr vielen Sachen müssen, zwangsläufig reinreden.
1: Aber dann hat er mehrere Rollen gleichzeitig übernommen.
2: Wie?
1: Hat er mehrere Rollen gleichzeitig? Eben, er ist einerseits Schauspieler, Hauptdarsteller oder einer von den Hauptdarstellern.
3: Produzent.
1: Und hat dann am Regisseur natürlich irgendwie anders können begegnen als andere,
2: nein,
1: oder?
2: Nein, das hat er nicht gemacht.
3: Vergleich diskutiert wie mir.
2: Ja, er hat sich dem unterzogen und hat sich auch Sachen sagen lassen als Schauspieler. Also das hat sehr gut funktioniert.
1: Hat das harmonisch
2: absolut.
1: Ja, funktioniert?
3: Ja, ja. Das war eine schöne Arbeit gewesen.
1: Okay, jetzt haben wir ja gesehen, zum Beispiel eben das Rotstift Reloaded, das ist ja ein riesiger Erfolg, es ist immer wieder verlängert worden. Es gab immer noch, gibt es das?
3: Nein.
1: Aber wie viele Vorstellungen haben Sie gemacht?
3: Im Ganzen, glaube ich, 62.
1: Wie ist das jetzt, wenn ich doch fragen darf, in deinem nicht mehr ganz jugendlichen Alter 62 Mal das spielen?
3: Das hat mir überhaupt nicht ausgemacht. Ich habe das sehr gut überstanden und es war eine grosse Freude, gewesen, das zu machen.
1: Hast du wieder Blut geleckt eigentlich durch das?
3: Nein, ich habe doch gedacht, das sei jetzt das letzte Mal.
1: Aber, und nach dem letzten Mal kommt?
3: Wo dann das von der Drittligas kam.
1: Und das allerletzte Mal?
3: Ja.
1: Und was kommt nach dem allerletzten Mal?
3: Nein, aber ich habe nicht gesagt, es sei das letzte Mal.
1: Aha.
3: Aber wo die Drittligas kam, habe ich gedacht, da konnte ich doch gar nicht können widerstehen. Mhm. Das ist so etwas Wunderschönes. Und ich glaube, auch die Jungen, die jetzt da mitmachen, die werden das ganze Leben lang an die Produktion denken.
1: Genau, und in 57 Jahren sind es dann die Alten, machen sie es dann nochmal.
3: Vielleicht.
2: Wer weiss,
1: werden wir dann keine Radiosendung können machen. Machen wir zwischen der Musik und reden ein bisschen über euch noch, auch wenn ihr schon da sind. Mhm. Was ist der erste Titel?
3: Was haben wir denn?
1: Jürgen kommt da.
3: Ah, das ist von mir, Frank Sinatra.
1: Jawohl. Ja. New York, New York.
3: New York, New York.
1: Ist das etwas, was dir am Herzen liegt, ist das?
3: Ich finde einfach, der Frank Sinatra ist unerreicht, weil er hat Swing gehabt, er hat den Rhythmus gehabt und hat wunderschöne Lieder
1: und gesungen. Song
3: alles richtig gesetzt.
1: Ja, und den Song hast du genommen, aus welchem Grund?
3: Weil er mir gefällt.
1: Okay.
3: Melodie, alles.

0: The one and only Frank Sinatra. Wir reden über Drittligasse. Wir reden mit dem Walter Andreas Müller und dem Jürgen Randegger. Und nochmal ganz kurz zur Drittligasse, bevor wir über euch reden. Es hat noch ein bisschen von eurem Kabarett drin gehabt, von eurem alten Kabarett in dieser ganzen Produktion. Welche Figur ist eigentlich so rotstiftmässig angelegt gewesen?
1: Also bewusst eigentlich keine. Ja, sagt einmal ruckzuck, zack, zack.
0: Eben, der Deutsche, der wo nervt.
1: Ja,
0: ihr seid eigentlich die gewesen,
2: ja,
0: als
2: Erste. Ich sage immer mal, nimm es nicht so tragisch, Jürg.
1: Ja, das sagt er.
0: Aber dass der nervige Deutsche, habt ihr ja mit der legendären Nummer am Skilift, habt ihr natürlich als Erste gebracht und das kommt da rein. Aber reden wir mal über dich noch, Jürg. Ja. Dich haben sie rausgefallen.
1: Was haben sie?
0: Rausgefallen.
1: Wo?
0: Aus der Wohnung.
1: Nein, wir haben es nicht rausgefallen. Nein, das Haus wird gesamt renoviert, das ist ganz klar.
0: Nein,
1: und da jetzt kannst du nicht wohnen drin.
0: Eben?
1: Nein,
0: also da bist du rausgefallen, faktisch?
1: Ja, in dem Sinn. In dem
0: Wie lange hast du gewohnt?
1: In dem Sinn müssen wir raus. 43 oder 44 Jahre.
0: Und das haben wir jetzt also erfahren, das hat man nicht mehr verlängern etc. Und wie ist das jetzt für dich, eben im jugendlichen Alter von fast 83, dass eine Wohnung musst aufgeben in Zürich?
1: Es ist ein Wechsel, es ist ein bisschen gewöhnungsbedürftig. Und vor allem das Zyklen ist natürlich nicht so angenehm. Und es hat sich einiges angesammelt.
0: Eben, aber das ist ein Vorteil vom Zyklen.
1: Dass man nachher weniger war.
0: Dass man Sachen futtern kann.
1: Ja, genau.
0: Aber du willst ja nicht zyklen von der Enge irgendwie nach Wollishofen, sondern nach Kandersteg.
1: Ich kann jetzt mal ins Berner Oberland leben. Und zwar einfach jetzt über eine längere Zeit. Wir haben dort ja eine Ferienwohnung gemietet. Also eine Dauermiete gehabt, seit 20 Jahren. Und sind immer wieder dort oben gewesen. Und jetzt sind wir halt mal eine längere Zeit dort oben. Und schauen mal, wie uns das dann gefällt.
0: Und was hast du für ein Gefühl? Wirst du dich dann richtig wohlfühlen, auch im November und so?
1: Nein, das wird schwer sein, aber ich kann es. Ich muss also nicht immer etwas los haben, aber ich werde sicher wieder auf Zürich kommen. Und wir haben auch ein Standbein bei der Tochter zu Adlischwil. Und dort haben wir ein Zimmer und wenn wir wollen, irgendetwas in Zürich anschauen oder so, können wir dort übernehmen.
0: Auf Adlischwil. Also ihr kommt ja im Text irgendwo noch auf Leimbach und sagt, Leimbach ist also das Allerletzte. Und du musst nach Adlischwil. Was ist denn Adlischwil?
1: Ja, wir haben auch mal früher gesagt, Schottentaler dort hinten. Aber ich habe gestern gesagt, als wir noch diskutiert haben, die Einzigen, die sich beleidigen fühlen in dem Stück, das wären die Leimbacher. Aber man darf ja alles nicht so ernst
0: Genau. Ja. Genau. Du hast keine Kinder, oder?
1: Kein
0: du,
1: Kind.
0: Du hast ja mal gesagt, du bedauerst das, dass du kein Kind hast.
2: Ja, ich habe das einfach mal so, man sagt das dann so irgendwann, weil ich habe gerne Kinder und ich arbeite auch viel für
0: Aber
2: Kinder.
0: Aber wenn du heute als Homosexueller wärst, dann könntest du Kind haben.
2: Ja,
0: bedauerst du das eigentlich, dass du da ein bisschen zu früh geboren worden bist, etwa 40, 50 Jahre?
2: Nicht einmal unbedingt, weil dadurch bin ich, glaube ich, ein bisschen Egoist gewesen. Also
0: ja?
2: Ich habe immer gefunden, es klingt jetzt blöd, wenn ich sage, ich bin mir am wichtigsten gewesen. Also ich denke, mein Kind hätte mich in einer gewissen Art und Weise natürlich dann behindert. Ich wäre ein Bunder gewesen.
0: Aber das wäre eben gut gewesen, hättest du an deinem Egoismus können arbeiten können.
2: Wäre möglich.
0: Dass nicht immer du die Hauptperson bist.
2: Genau.
0: Ich glaube, das ist eine der wichtigsten Sachen, die das Kind hat, bedeutet, dass man einfach zurückstecken muss.
2: Das ist so, ja.
0: Und das ist irgendwie
2: und da bin ich vielleicht wäre ich vielleicht ein bisschen egoistisch gewesen. Ich weiß es nicht, aber wahrscheinlich, wenn man halt eben dann eigene Kind hat, sieht man es natürlich zu einer ganz
0: Aber wenn du jetzt heute hörst, dass Schule sich allein Mutter nehmen, zum Teil ihre eigenen Samen geben und das dann so machen, hättest du dir das können vorstellen für dich?
2: Ja, absolut. Absolut. Mal. Also jetzt im Nachhinein, sicher. Mhm. Ja. Aber also gut, das ist jetzt für mich im jetzigen Alter kein Thema mehr.
0: Klar, aber findest du das eine gute Entwicklung?
2: Aber ich finde das persönlich eine gute Entwicklung, absolut, ja.
0: Okay.
2: Weil ich sehe da nicht den grossen Unterschied, ob Frau, ob Mann, Frau.
0: Mhm.
2: Also ich denke, dass auch zwei Männer können gute Eltern sein.
0: Okay, also jetzt sind ihr eben schon beide ein bisschen älter, 72, 82. Wichtig ist, wenn man Schauspieler ist, dass man natürlich immer die Rolle lernen kann. Hat sich das verändert in der letzten Zeit? Jetzt, Jürgen, hast du da mehr Probleme?
1: Nein, also es ist ganz lustig, aber das haben wir früher schon gehabt. Es hat immer in einem Programm sicher eine Stelle oder eine Nummer gehabt, die am schwierigsten war.
0: Und von der hast du immer Angst gehabt?
1: Ja, da, Und das darf man ja nicht vorausdenken.
0: Weil dann macht man genau den Fehler.
1: Dann macht man den Fehler. Und auch in dem, da hat es auch eine Nummer gehabt. Die Nummer, die du vorher angesprochen hast, das Tropfen, die Tröpfen auf die Limit.
2: Wir haben auch das Klima für die Liebe.
1: Das ist alles mit Tropfen und mit Klopfen. Und wann kommt Klopfen, wann kommt Tropfen? Und im Refrain heisst es einmal, wir haben halt für die Liebe kein Klima, und dann heisst es, wir haben halt kein Klima für die Liebe. Also das ist...
0: Ist schon ein bisschen komisch. Ja. Aber, du hast
1: aber ich habe sie jetzt gerade repetiert, als ich daher gelaufen bin.
0: Ah, bin ich froh. Ja. Dass das eben auch noch irgendwie positive Auswirkungen hat. Aber hat man dann irgendwie das Gefühl, hey, ich vergesse das wieder und einen Namen wieder und so, dass Demenz irgendwie langsam könnte kommen?
1: Nein, also vorläufig noch nicht.
2: Ja, ich kann es manchmal ein bisschen. Und zwar hat das aber damit zu tun, dass mein Vater, wo er mit 80 gestorben ist, der hat tatsächlich also, hat man dann irgendwann gesagt, das ist Alzheimer.
0: Mhm.
2: Und dann ist bei mir effektiv jetzt so, ab und zu ist die Situation, wenn ich auf der Bühne eben dann meine ein Hängerli habe oder ein Wort nicht weiss oder einen Satz nicht weiss, dann kommt natürlich immer sofort der Gedanke,
0: Alzheimer.
2: Oh Gott, jetzt fängt es an.
0: Gut, also weißt du das übrigens, wie der Alzheimer zum Vornamen geheissen hat?
2: Wie der Alzheimer zum Vornamen geheissen hat? Warte mal, das ist ein Witz, den ich... Ich kann ihn vergessen.
0: Eben, so fängt es an.
2: Genau.
0: So fängt es an. Aber belastet einem das, wenn man eben denkt, ich glaube, ein Faktor, der das bestimmt, ist, dass man gesund lebt, dass man sich geistig wach hält. Ich weiss nicht, dann bist du wahrscheinlich anders als dein Vater, weil frühere Generationen haben das anders gemacht. Also ich weiss nicht, ob du dich das so fest belasten.
2: Nein, das tut es mittlerweile auch nicht. Also ich bin einfach ein Kunde, es spinnt einem durch den Kopf durch.
0: Ja.
2: Klar. Aber nein, belastet tut es mich nicht.
0: Aber hast du Ausfälle schon gehabt?
2: Ja, ich habe immer mal ein Hängerli, das ist klar, auf der Bühne. Und,
0: auf der Bühne?
2: Das passiert jedem.
0: Ich habe das Gefühl, du bist perfekt.
2: Nein, ganz und gar nicht. Jürg kann das bestätigen. Ich kann zwischendurch einfach wirklich also dann irgendeinen Satz vergessen oder dann wieder etwas, plötzlich ist mir etwas entschwunden, wo ich dachte, oh, was ist jetzt?
0: Aber du bist ja so wie du. Wie viele Rollen hast du schon gleichzeitig gespielt in einem Stück? Wie viele verschiedene?
2: Ja, das hat nicht einmal mit dem zu tun, die verschiedenen, sondern dass man halt einfach irgendwo mal ein Blackout hat oder mal etwas anderes studiert. Bei mir ist das grosse Problem natürlich, wenn man eine Parodiefigur spielt, ist es eben nochmal etwas anderes, als wenn ich zum Beispiel sage, der Jürg, weil er gerade da sitzt, oder? Uh-huh. Der Jürg, der sich selber kann spielen kann, das ist quasi, ich sage jetzt mal, eindimensional.
0: Uh-huh.
2: Und ich muss eigentlich als Wamm denken, ich bin der Pfarrer Sieber und muss erst noch denken, wie redet der Pfarrer Sieber, muss aber als Wamm wie reden, wie der Pfarrer Sieber. Also ich habe ziemlich viele so verschiedene Nebengleise im Kopf, wenn ich so eine Rolle spiele.
0: Du musst da mehr Konzentration aufwenden als früher.
2: Ja. Naja, ich denke schon. Ich merke auch, dass ich ein bisschen schlechter oder länger brauche, um Text zu lernen als früher.
0: Das und wie feiert ihr euren Geburtstag?
2: Ich feiere eigentlich nie. Also ich bin einer, wo
0: warum? Hast du das Gefühl, dann kommt er nicht? Oder?
2: Ich habe immer das Gefühl, man wird älter. Also,
0: 70 ist auch nicht gefeiert?
2: Nein, ich habe noch nie einen Geburtstag in dem Sinn gefeiert. Also ich habe nie in meinem ganzen Leben effektiv noch nie eine Party gemacht.
0: Nein, wirklich?
2: Wirklich noch gar
0: nicht. Ja, aber das musst du jetzt noch mal machen. Ich warte auf die Einladung.
2: Ja, ist gut. Vielleicht mit 80 oder 90.
0: Ah, gut.
1: Am Sonntag haben wir die schnell gefeiert.
2: Ich wollte gerade sagen, aber wenn wir Kollegen feiern, wie an den Premieren, jetzt an der Nachpremiere, ist das wunderschön gewesen.
0: Und du, Jürg, wie feierst du deinen Geburtstag?
1: Ich habe ein riesen Fest gemacht am 50. Das ist unvergessen. Da hatte ich über 100 Leute. Und eine wahnsinnige Produktion. Das war natürlich ein Höhepunkt. Und,
0: der Höhepunkt von deinem Leben?
1: Ein Höhepunkt von den Festen.
0: Aha, gut. Und Festen. Dann? Okay, das ist
1: der
0: 60.
1: Dann habe ich den 60. noch gefeiert. Der war auch noch ein grosser Feier. Und dann hat es eigentlich abgeflaut.
0: Mit 70 und 80 gibt es nichts mehr
1: zu feiern. Nein, den 80. konnte ich wunderbar feiern. Da konnte ich alle Leute zur Vorpremiere von Rotstift Reloaded einladen.
0: Das ist ein bisschen eine Abkürzung. Ja?
1: Und zugleich ein Fest.
0: Aha, gut. Okay, also, herzlichen Dank, dass ihr gekommen seid. Wir haben noch einen letzten Titel. Viel Erfolg bei der Drittligasse. Ich glaube, es läuft, oder?
1: Ja.
2: Super. Wir haben wirklich also fantastisch besucht. Und ich bin guten Mutes, dass es so weitergeht.
0: Und ich glaube, was man noch sagen kann, bei Wüstwetter gibt es eine Schlechtwettervariante.
2: Gibt es eine Schlechtwettervariante. Dann gehen wir in den Weissen Wind. Dort haben wir jetzt ein Bühnenbild auf. aufbauen. Also wir haben die Möglichkeit, dass wir keine Vorstellungen mehr ausfallen lassen. Und nicht vergessen natürlich, dass wir im April 2018 die ganze Sache nochmal aufnehmen im Willer-Studio.
0: Aha, okay.
1: Jetzt hat er fast alles gesagt. Ich muss nur noch sagen, dass die Leute wählen können, ob sie einen weissen Wind wollen oder sie können auch sagen, das interessiert uns dann nicht.
0: Wann erfahrt man denn das? Wie wird denn das mitteilt?
1: Wahrscheinlich in dem viel berühmten Internet.
0: Genau. Gut. Also irgendwie am Abend um 5 Uhr heisst dann, es ist ja nicht so weit auseinander übrigens. Genau. Okay, danke vielmals. Letzter Musiktitel. Von wem kommt jetzt der? Glaube ich, von dir.
2: Wenn es der einen angeht, wäre es der Josh Groban mit «You Raise Me Up», einer von meinen Lieblingssongs.
0: Okay, das ist der Doppelpunkt, sein erster Doppelpunkt heute in einer Woche. Am Mikrofon verabschiedet sich der Roger Schawinski.